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12: Ich bin Hendrik Daum. Höhere Ausgaben und mehr Schulden. Das Bundeskabinett hat den Haushaltsentwurf 2027 beschlossen. Und die Pläne, die stoßen auf breite Kritik, wie Tanja Wagner berichtet.
13: 555 Milliarden Euro Ausgaben, dazu eine Neuverschuldung von gut 200 Milliarden Euro. Die Industrie hält die Haushaltspläne für wenig solide. Die Zuwächse auf der Sollseite seien alarmierend, heißt es vom Bundesverband. Greenpeace-Experten werfen Bundesfinanzminister Klingbeil hingegen einen skandalösen Raubzug bei den Klimaschutzmaßnahmen vor. Klingbeil selbst verteidigt seine Finanzpläne als notwendig und verfassungskonform. Mehr Geld soll vor allem in die Verteidigung und den Ausbau von Straßen, Brücken und Bahnnetz gesteckt werden.
12: Ausgerechnet zum Ferienstart in Bayern und Baden-Württemberg wird eine wichtige Strecke in Tirol wieder gesperrt. Wegen einer weiteren Demo von Anwohnern ist der Fernpass am 1. August vormittags von 9.45 Uhr bis 12 Uhr nicht befahrbar. Das teilten die Tiroler Behörden mit. Das betrifft die Strecke zwischen Nassereit und Reute. Charlotte Knobloch bleibt Präsidentin der israelitischen Kultusgemeinde München und Oberbayern. Die mittlerweile 93-Jährige hatte keinen

0: Gegenkandidaten und wurde am Abend für weitere 4 Jahre gewählt. Charlotte Knoblochs persönlicher und politischer Einsatz für Versöhnung und gegen Antisemitismus ist ungebrochen. 2013 bekam sie den Bayerischen Verfassungsorden. Und wir schauen zur Fußball-WM und da hatten in der Achtelfinalpartie Portugal gegen Spanien die Spanier das glücklichere Ende. Kurz vor dem Schlusspfiff und bereits in der Nachspielzeit erzielte Joker Mikel Merino den einzigen Treffer der Partie zum 1:0 für Spanien, das damit im Viertelfinale steht. Portugal dagegen mit Superstar Cristiano Ronaldo muss jetzt nach Hause fahren.
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1: Ich bin Hendrik Daum. Die Bundesregierung hat den Haushalt für 2027 beschlossen und damit werden viele neue Schulden aufgenommen. Finanzminister Klingbeil begründete das mit den internationalen Krisen wie dem Ukraine-Krieg.
2: Der Frieden in Europa ist durch Putins imperialistischen Wahn bedroht wie lange nicht. Und ich will das sehr klar sagen, mit der schwarzen Null können wir uns nicht gegen Putin verteidigen. Wir müssen deswegen in kürzester Zeit 3 Jahrzehnte aufholen, in denen unsere Bundeswehr runtergespart wurde. Dabei keine neuen Schulden zu machen, das geht nicht. Das ist wie ohne Rakete zum Mond fliegen.
1: Kanada will seine neuen U-Boote vom NATO-Verbündeten Deutschland bauen lassen. Das hat Premierminister Carney mitgeteilt. Der milliardenschwere Auftrag für bis zu 12 U-Boote geht an den Kieler Marineschiffbauer TKMS. Damit setzte sich Deutschland gegen einen südkoreanischen Konkurrenten durch. Bundeskanzler Merz nannte die Entscheidung ein starkes Zeichen der transatlantischen Zusammenarbeit in der Verteidigungsindustrie. Bayerns Landtagspräsidentin Aigner hat dazu aufgerufen, die Demokratie zu verteidigen und gegen Extremismus vorzugehen. In ihrer Rede zu einem Festakt an der Münchner Ludwig-Maximilians-Universität warnte Aigner vor neuen Gräben innerhalb der Gesellschaft. Ängste seien dafür der Auslöser und diese würden durch radikale Kräfte geschürt. Soziale Medien würden dabei wie ein Brandbeschleuniger wirken, so Aigner. Wir schauen zur Fußball-WM und da hat Spanien Cristiano Ronaldo einen bitteren Abschied von der WM-Bühne beschert und seine eigenen Titelansprüche untermauert. Die Spanier feierten dank des späten Treffers von Joker Mikel Merino in der Nachspielzeit einen 1:0-Sieg gegen Portugal und ziehen erstmals seit dem Titelgewinn 2010 wieder in ein WM-Viertelfinale ein.
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14: Ich bin Hendrik Daum, einen schönen guten Morgen. Höhere Ausgaben und mehr Schulden. Das Bundeskabinett hat den Haushaltsentwurf 2027 beschlossen. Und die Pläne, die stoßen auf breite Kritik, wie Tanja Wagner berichtet.
15: 555 Milliarden Euro Ausgaben, dazu eine Neuverschuldung von gut 200 Milliarden Euro. Die Industrie hält die Haushaltspläne für wenig solide. Die Zuwächse auf der Sollseite seien alarmierend, heißt es vom Bundesverband. Greenpeace-Experten werfen Bundesfinanzminister Klingbeil hingegen einen skandalösen Raubzug bei den Klimaschutzmaßnahmen vor. Klingbeil selbst verteidigt seine Finanzpläne als notwendig und verfassungskonform. Mehr Geld soll vor allem in die Verteidigung und den Ausbau von Straßen, Brücken und Bahnnetz gesteckt werden.
14: Kanada will seine neuen U-Boote vom NATO-Verbündeten Deutschland bauen lassen. Das hat Premierminister Carney mitgeteilt. Der milliardenschwere Auftrag für bis zu

0: 12 U-Boote geht an den Kieler Marineschiffbauer TKMS. Damit setzte sich Deutschland gegen einen südkoreanischen Konkurrenten durch. Bundeskanzler Merz nannte die Entscheidung ein starkes Zeichen der transatlantischen Zusammenarbeit in der Verteidigungsindustrie. Charlotte Knobloch bleibt Präsidentin der israelitischen Kultusgemeinde München und Oberbayern. Die mittlerweile 93-Jährige hatte keinen Gegenkandidaten und wurde am Abend für weitere 4 Jahre gewählt. Charlotte Knoblochs persönlicher und politischer Einsatz für Versöhnung und gegen Antisemitismus ist ungebrochen. Belgien steht im Viertelfinale der Fußball-WM. Die Mannschaft gewann gegen Co-Gastgeber USA mit 4:1. Das Spiel hatte schon im Vorfeld für einen handfesten Skandal gesorgt, da der US-Stürmer Bellingham spielen durfte. Er hatte im 16. Finale die rote Karte gesehen und wäre damit automatisch gegen Belgien gesperrt gewesen. Die FIFA setzte die Sperre aber zur Bewährung aus. Vorangegangen war eine Intervention von US-Präsident Trump. Belgien trifft jetzt im Viertelfinale auf Spanien, das zuvor mit 1:0 gegen Portugal gewonnen hat.
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15: Guten Morgen, Main-Franken. Hier ist das Charivari-Wetter. Freut euch heute auf einen warmen Tag. Bis zu 32 Grad. Aktuell sind es 14 in Bischbrunn im Landkreis Main-Spessart. 18 schon in Würzburg am Hauptbahnhof. Was heute stören könnte, ist ein Wind, der teilweise stürmisch ist. Und vielleicht ist das auch schon der Vorbote für ein kleines Tief, die Bernadette, die morgen durch Main-Franken ziehen wird. Das heißt, morgen gibt es auch mal ein leichtes Schauerrisiko mit dazu. Die Temperaturen heute bis zu 32, morgen nur 27 Grad, aber ab Donnerstag schon wieder sonniger und dann wird es schon wieder von Tag zu Tag wärmer. Die 30 Grad Marke erreichen wir dann wieder locker.
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17: Ich bin Christian Heider, guten Morgen. Auf den offenen Brief des Deutschen Gewerkschaftsbunds Unterfranken reagiert jetzt der CSU-Bundestagsabgeordnete und Landesgruppenchef Alexander Hoffmann. Der Politiker aus dem Landkreis Main-Spessart zeigt sich nach der Kritik an den Reformplänen der Bundesregierung gesprächsbereit.
18: Die Reformen sind für uns eine große gesellschaftliche Herausforderung. In dieser Zeit ist es wichtig, dass wir miteinander reden. Da können auch Briefe dazu gehören. Für mich wäre jetzt das Instrument des offenen Briefs nicht das Mittel der ersten Wahl.
17: Der Deutsche Gewerkschaftsbund sei aber bereits in die Beratungen zum Reformpaket mit eingebunden gewesen und werde das auch weiterhin sein. Teil des umstrittenen Pakets

0: Tipps ist zum Beispiel, dass Arbeitnehmer bereits ab dem ersten Krankheitstag eine Krankschreibung benötigen sollen. Unter anderem das hatte der DGB als Misstrauen gegen die Bürger in dem offenen Brief kritisiert. Es ist ein besonderer Moment für die Raumfahrt in Würzburg. 9 bayerische Kleinsatelliten starten heute erstmals gemeinsam ins All. Der Start ist für 9.12 Uhr deutscher Zeit geplant. Transportiert werden die Satelliten mit einer Falcon 9-Rakete von SpaceX von Kalifornien aus. Die in Würzburg gebauten Satelliten sollen unter anderem Waldschäden frühzeitig erkennen, 3D-Aufnahmen der Erde erstellen und Klimavorhersagen verbessern. Die Stadt gilt seit Jahren als wichtiger Standort für die Entwicklung solcher Mini-Satelliten aus dem Umfeld der Uni. Schritt für Schritt soll Würzburg fußgängerfreundlicher werden. Den Weg dafür hat der Stadtrat jetzt freigemacht. Mit einem neuen Fußverkehrskonzept für die Altstadt Grombühl, die Sanderau und die Zellerau sollen unter anderem Gehwege sicherer und barrierefreier werden. Außerdem will die Stadt die Aufenthaltsqualität im öffentlichen Raum verbessern. Grundlage für das Konzept waren auch Hinweise und Ideen aus der Bevölkerung. Welche einzelnen Maßnahmen dann wirklich umgesetzt werden, darüber entscheidet der Stadtrat, auch abhängig von den Stadtfinanzen. Ausgerechnet zum Ferienstart in Bayern und Baden-Württemberg wird eine wichtige Strecke in Tirol wieder gesperrt. Wegen einer weiteren Demo von Anwohnern ist der Fernpass am 1. August von vormittags 9.45 Uhr bis 12 Uhr nicht befahrbar. Das teilten die Tiroler Behörden mit. Das betrifft die Strecke zwischen Nassereith und Reute.
1: Soweit die Nachrichten um 9:30. Christian, danke dir. Mehr aus Mainfranken steht auf mainscharivari.de oder auch bei uns in der App. Und wir schauen jetzt auf die Straßen. Guten Morgen dahin. Im Charivari-Verkehrsservice eine Meldung für die A3 Würzburg Richtung Nürnberg zwischen Wiesentheid und Geiselwind. Hier Bergungsarbeiten nach einem Unfall. Die Autobahn ist auf nur einen Fahrstreifen verengt. Wir sagen euch natürlich Bescheid, sobald da wieder alles freigegeben ist. Ihr uns bitte auch. Und zwar, falls ihr mehr entdeckt, auch Blitzer, ruft gerne an. 0800 30 80 700.
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4: Habt einen schönen Start in den Dienstag. Guten Morgen.
1: Guten Morgen, ihr Lieben.
4: Ich muss kurz überlegen, welcher Wochentag ist. Aber um die Zeit ist das, glaube ich, auch in Ordnung.
1: Es ist erst Dienstag. Aber ihr werdet sehen, das geht wieder ganz, ganz schnell. Versprochen.

0: Wenn ich so daran denke, kann ich's eigentlich kaum erwarten.
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0: Ist das mal ein gute Laune-Klassiker aus der Fernsehsendung Friends, die Rembrandts aus den 90ern, hier bei Charivari, eurem Radio von hier. Und wir heben auch heute Morgen wieder eure Laune, indem wir euch die Bummelpässe fürs Kilianni schenken.
1: Ja, ihr wartet vielleicht schon drauf, dass ihr erfahrt, wann es heute Morgen soweit ist. Es wird um kurz nach 9 soweit sein.
0: Das ist also ja noch ein Stückchen hin.
1: Falls ihr dann schon auf der Arbeit seid, vielleicht einfach da in die Richtung gehend die Frühstückspause planen, weil es lohnt sich, dann anzurufen und mitzuspielen um die Bummelpässe fürs Kilianni, weil er hat einen Wert von 100 Euro.
0: Und die sind deswegen auch saubeliebt bei uns. Also stellt euch eine Erinnerung, am besten jetzt schon ins Handy. Guten Morgen, ihr Lieben.
1: Morgen.
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3: Unsere fränkische Heimat ist reich an wichtigen Kunstwerken. Einige Werke von Weltruhm befinden sich in den Kirchen von Rothenburg, Detwang und Kreglingen. Die dortigen Schnitzaltäre sind ein Werk von Tilman Riemenschneider. Die ausdrucksstarken Figuren aus seiner Hand sind eindrucksvolle Glaubenszeugnisse. Sie fesseln Besucher aus der ganzen Welt. Auch ich bin immer wieder fasziniert von Riemenschneiders Werken. Am Vorabend der Reformation hat Riemenschneider viele wunderbare Kunstwerke geschaffen. Aber nicht nur als Künstler machte er sich einen Namen. Als Bürgermeister von Würzburg musste er dafür büßen, dass die Stadt im Bauernkrieg gemeinsame Sache mit den aufrührerischen Bauern machte. Nach Niederschlagung des Aufstands wurde Riemenschneider eingesperrt. Er wurde wohl auch an seinen Händen verstümmelt. Am 7. Juli 1531 starb der große Künstler. Aber sein Werk hat bis heute überdauert. Vielleicht nutzt ihr bei einem Ausflug die Gelegenheit, eines seiner Werke zu besuchen. Lasst euch anrühren durch die Glaubensbotschaft, die aus seinen Figuren spricht.
0: Soweit das Wort zum Tag. 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
16: Guten Morgen, mein Franken. Hier ist das Charivari-Wetter. Ein heißer Dienstag wird das, heute mit 28 bis 32 Grad. Und wir merken auch schon in Aub 17 Grad, Würzburg an der Talavera 18 Grad. Es ist heute allerdings so, dass uns die 32 Grad vielleicht nicht wahnsinnig heiß vorkommen, denn wir haben einen Westwind, der zum Teil auch mal stürmisch wehen kann. Der Charivari-Wetter-Trend. Morgen kommt so ein kleiner Wetterknick in die Woche rein mit Sonne und Wolken im Wechsel. Leichtes Schauerrisiko, Temperaturen nur so um die 25, 26 Grad. Ist danach am Donnerstag wieder sehr sonnig wird und an die 30 Grad warm.
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18: Julia Wasilkow, guten Morgen. Wofür soll Deutschland im kommenden Jahr Geld ausgeben? Das hat sich die Regierung jetzt überlegt und den Haushaltsentwurf für 2027 verabschiedet. Es geht um viele Milliarden Euro. Tanja Wagner hat die Einzelheiten.
19: Gut 555 Milliarden Euro will die Bundesregierung nächstes Jahr ausgeben. Vor allem für die Verteidigung, aber auch für die Infrastruktur und die Zinsen. Das Geld soll bei den Ressorts und den Zuschüssen für Renten und Krankenversicherung eingespart werden. Außerdem soll es eine Plastikabgabe und höhere Steuern auf Tabak und Alkohol geben.
18: Die evangelische Kirche in Deutschland warnt vor einer Flexibilisierung der Ladenöffnungszeiten an Sonntagen. Ein EKD-Sprecher sagte der Rheinischen Post, der freie Sonntag schaffe Raum für Familie, Freundschaften, Nachbarschaft und Ehrenamt. Davon profitiere am Ende die ganze Gesellschaft. Zuvor hatte die Bundesregierung angekündigt, die Öffnungszeiten für Bibliotheken und Bäckereien an Sonntagen zu lockern. Belgien steht im Viertelfinale der Fußball-WM. Die Mannschaft gewann gegen den Co-Gastgeber.

0: USA mit 4:1. Das Spiel hatte schon im Vorfeld für einen handfesten Skandal gesorgt, da der US-Stürmer Bellingham spielen dürfte. Er hatte im 16. Finale die rote Karte gesehen und wäre damit automatisch gegen Belgien gesperrt gewesen. Die FIFA setzte die Sperre aber zur Bewährung aus. Vorausgegangen war eine Intervention von US-Präsident Trump. Belgien trifft im Viertelfinale auf Spanien, das zuvor mit 1:0 gegen Portugal gewonnen hat.
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2: Ein Wasserstoffflugzeug aus Mainfranken steht kurz vor seinem Erstflug. Die Technische Hochschule Würzburg-Schweinfurt erhält für das Projekt rund 890.000 Euro Fördermittel vom Bund. Der Reisemotorsegler Typhoon 17H2 ist technisch nahezu startklar. Es fehlt nur noch die Zulassung des Luftfahrtbundesamtes. Der Erstflug könnte noch in diesem Jahr stattfinden. Langfristig soll der Wasserstoffantrieb auch in anderen Leichtflugzeugen zum Einsatz kommen. Ob Demonstration, Mahnwache oder Menschenkette, die Omas gegen rechts Würzburg sind seit Jahren fester Bestandteil vieler Protestaktionen in der Region. Für ihr Engagement für Demokratie und Vielfalt erhalten sie jetzt den 32. Würzburger Friedenspreis. Das Komitee hebt besonders ihren Einsatz gegen Rassismus und für politische Bildung hervor. Die Auszeichnung ist mit 3.000 Euro dotiert und wird am 26. Juli im Mainfrankentheater verliehen.
3: Glückwunsch und danke für unsere Nachrichten. 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Bergungsarbeiten. Hier ist die Autobahn auf nur einen Fahrstreifen verengt. Falls ihr mehr habt für die Straßen, ruft gerne an. 0800 30 80 700.
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4: Schönen Dienstag euch. Guten Morgen.
3: Guten Morgen zusammen.

0: 10 nach 6 ist es. Guten Morgen, mein Franken mit Charivari, eurem Radio von hier. Wir sind Monique und André und haben alle Infos, die ihr braucht für den Start in den Tag.
1: Und die allererste Information, die USA sind nicht mehr bei der Fußball-Weltmeisterschaft dabei.
0: Als Gastgeberland.
1: Als Gastgeberland. Alle Gastgeberländer sind jetzt raus. Mexiko, Kanada ja auch schon. Mhm. Aber vielleicht ruft ja Trump nochmal beim FIFA-Chef Infantino an.
0: Und lässt nochmal nachspielen. Fechtet das Spiel an.
1: Ja, vielleicht ist da irgendwas gewesen.
0: Aber 4-1 Belgien. Gratulation.
1: Ja, Gratulation. Und ich glaube, gestern waren weltweit ganz, ganz viele Menschen nach diesem WM-Skandal für die USA. Ihr habt es ja bestimmt, für Belgien, weil ihr habt es ja bestimmt mitbekommen. Es ging um einen Stürmer, der im Spiel davor gefoult hat, die rote Karte gesehen, eigentlich gesperrt gewesen wäre. Und dann hat Trump beim FIFA-Chef angerufen. Und dann wurde die Sperre aufgehoben.
0: Tina Eck ist für uns in den USA. Wie sind denn bei euch so die Reaktionen nach der Niederlage gestern?
2: Na, hier unter US-Fans

0: Fans herrscht natürlich bittere Enttäuschung nach diesem K.O. im Stadion in Seattle. Viele betroffene Gesichter, die USA, USA-Rufe hatten ziemlich schnell aufgehört, als die Belgier eine starke Show spielten und die Amis souverän abhängten. Ich muss aber sagen, dass das Fußballfieber hier viele Amerikaner nun doch ergriffen hatte. Viele guckten zu letzte Nacht. Das Spiel wurde überall übertragen und der Skandal um die Aufhebung der Rotsperrung für Balogun tat ein Übriges. Fußball war hier auf einmal groß angesagt. Das könnte sich nach diesem Aus nun aber schnell wieder ändern.
1: Ja, könnte ich verstehen. Übrigens ist auch Portugal raus. Cristiano Ronaldo darf heimfliegen. Der hat 0:1 verloren gegen Spanien.
2: Ja, das heißt, jetzt heißt dann das Viertelfinale Belgien-Spanien.
1: Genau. So,
2: da haben wir die WM jetzt abgehakt. Bleib aber in den USA, weil 9 Satelliten aus Würzburg, also die bei uns gebaut worden sind, starten nämlich heute von Kalifornien aus ins All.
1: Ja, dank einer Rakete von Elon Musk, einer SpaceX-Rakete, geht es da hoch. Und diese 9 Satelliten werden dann die Erde umkreisen und haben eine richtig gute Kamera an Bord. Also die können so ranzoomen, dass die sogar ein Auto von da oben erkennen würden.
2: Ja, und was sollen sie machen? Sie haben mehrere Missionen, die Satelliten, die da heute hochgeschickt werden. Einmal zu gucken, wie gut geht's unserem Wald, beziehungsweise Schrägstrich, wie schlecht, ja, also welche Schäden sind im Wald vorhanden, kann man prima von da oben sehen. Eine andere Mission soll die Erde nochmal vermessen. Vielleicht gibt es da neue Erkenntnisse. Sind wir doch größer oder kleiner?
1: Meinst du, wir haben uns ausgebaucht?
2: Ja, vielleicht.
1: Oder werden flacher wieder.
2: Und es geht auch um Klimavorhersagen. All das sind die Missionen dieser Satelliten auch aus Würzburg, die heute in Kalifornien ins All geschossen werden.
1: Da können wir alle so ein bisschen stolz auf uns sein.
2: Ja.
1: Mainfranken in der großen, weiten Welt, beziehungsweise sogar außerhalb im großen Weltraum. Bis dahin senden wir nicht, aber für ganz Mainfranken. Hier Charivari. Danke.

0: kann auch mal ein Klassiker werden hier bei Charivari. Jetzt feiern wir erstmal ein Klassikerfest mit euch. Am Freitag das Weinfest in Eibelstadt, beziehungsweise die feiern ja gleich drei Tage, aber wir machen den Auftaktabend, den Freitagabend zum Charivari-Abend.
1: Und die Freiwillige Feuerwehr, die ja das Weinfest veranstaltet, sorgt natürlich an allen Tagen für das, wie heißt das immer so schön, leibliche Wohl, sprich gute Bratwurst und Pommes und leckeren Wein natürlich.
0: Da freue ich mich natürlich auch schon drauf.
1: Für ein Weinfest gehört. Rush Hour, die haben wir klar gemacht für Freitagabend, für den Charivari-Abend, die stehen auf der Bühne und der Eintritt ist frei am Freitag für das Weinfest in Eibelstadt.
0: Aber um es nochmal aufs leibliche Wohl zurückzukommen, das ist ja eins der wichtigsten Sachen bei so einem Fest.
1: Du kennst mich, ich frage immer gleich, was gibt's zu essen?
0: Und damit Monique nicht allein am Tisch sitzt, reservieren wir auch Tische für euch mit Essen und Getränken. Dafür könnt ihr euch jetzt wieder eine halbe Stunde bewerben auf meincharivari.de. Wir überraschen die, die sich beworben haben ja in diesen Tagen. Und die Tina aus Sommerhausen, die haben wir nicht nur überrascht, sondern auch gestört.
2: Das habe ich machen für die Arbeit.
1: Oh, ganz stressig. Sitzen die Haare schon perfekt? Ist der Lippenstift schon drauf?
2: Nee, aber die Zähne sind geputzt.
1: Gut, du, das ist fürs Telefonieren auch völlig egal, ob die Zähne geputzt sind oder nicht.
0: Du, Tina, warum wir anrufen ist, wir feiern ja am Freitag unseren großen Charivari-Abend auf dem Weinfest in Eibelstadt.
2: Ja.
0: Und wir haben da so eine Bewerbung von dir vorliegen. Und wir bräuchten ein paar Rockröhren im Publikum.
2: Oh yeah, let's rock!
1: Okay, also du bist eine von den Rockröhren.
2: Oh ja, ich liebe Rock, hab schon in einer Rockband gesungen mal.
0: Wow.
2: Und wir waren dieses Jahr bei Rock im Park und haben das ganze Wochenende gezeltet mit 20 Mann und es war mega.
0: Naja, weißt du was? Ihr seid dabei und sagt den Mädels Bescheid, die sollen sich schon mal warm machen.
2: Mach ich, danke euch.
1: Tina aus Sommerhausen hat also einen reservierten Tisch ergattert.
0: Die Rockröhren.
1: Die Rockröhren, genau.

0: Auf beim Weinfest der Freiwilligen Feuerwehr in Albestadt am Freitag beim Charivari-Abend. Jeder kann ja kommen, aber wenn ihr eben ganz speziell einen Tisch haben wollt, dann jetzt 30 Minuten Zeit habt ihr für die Bewerbung auf meincharivari.de.
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10: Guten Morgen, mein Franken. Hier ist das Charivari-Wetter. 28 bis 32 Grad. Soweit geht es heute rauf auf dem Thermometer. Und wir haben schon jetzt 18 Grad in Schwarzach, in Würzburg am Sternplatz ebenso 18 Grad. Sonne und Wolken wechseln sich ab und ein Westwind, der recht stürmisch unterwegs sein kann, weht uns heute um die Nase und dadurch wirken diese 32 Grad in der Spitze vielleicht auch gar nicht so unangenehm. Morgen 26 bis 27 Grad, das ist so ein Temperaturknick in dieser Woche, ist danach wieder auf 30 Grad raufgehen wird.
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12: Ich bin Christian Haider. Guten Morgen. 9 bayerische Satelliten starten heute gleichzeitig ins All. Für die Raumfahrt in Bayern und Deutschland ist das eine Premiere, bei der Würzburg eine große Rolle spielt.
13: Die Satelliten sind jeweils so klein wie eine Milchtüte, aber voll mit Hightech. Zum Teil entwickelt am Zentrum für Telematik in Würzburg. Ihre Aufgaben? Ganz verschieden. Beispielsweise Messungen für bessere Klimavorhersagen und die Beobachtung des Freistaats für die frühzeitige Erkennung von Waldschäden. Seit Jahren werden in Würzburg Satelliten entwickelt und an ihnen geforscht. Um 9.12 Uhr deutscher Zeit sollen die Satelliten an Bord einer SpaceX-Rakete in Kalifornien abheben. Shari Golla, Nachrichtenredaktion.
12: 2 Jahre nach der Einführung der Bezahlkarte für Geflüchtete in Würzburg wird erneut Kritik laut. Der Verein Würzburg Solidarisch und das Würzburger Bündnis für Demokratie und Zivilcourage sehen Betroffene im Alltag stark eingeschränkt. Sie kritisieren unter anderem das Bargeldlimit von 50 Euro im Monat. Außerdem werde die Karte immer wieder in Supermärkten abgelehnt. Für Schulausflüge, Vereine oder Flohmärkte werde aber häufig Bargeld benötigt. Die Verbände fordern deshalb die Abschaffung der Bezahlkarte. Die Menschen in Unterfranken heiraten wieder häufiger. Im vergangenen

0: Jahr wurden rund 5.850 Ehen geschlossen, etwa 50 mehr als im Vorjahr. Besonders deutlich fiel der Anstieg in Schweinfurt aus. Dort gab es über 20% mehr Trauungen. Im Vergleich zu 2022 liegt die Zahl der Hochzeiten aber weiter um gut 11% niedriger. Männer heiraten im Schnitt erstmals mit knapp 35 Jahren und Frauen mit 32,5 Jahren. Gleichgeschlechtliche Ehen machen wie im Vorjahr rund 2% aller Trauungen aus. Kanada will seine neuen U-Boote vom NATO-Verbündeten Deutschland bauen lassen. Das hat Premierminister Carney mitgeteilt. Der milliardenschwere Auftrag für bis zu 12 U-Boote geht an den Kieler Marineschiffbauer TKMS. Damit setzte sich Deutschland gegen einen südkoreanischen Konkurrenten durch. Bundeskanzler Merz nannte die Entscheidung ein starkes Zeichen der transatlantischen Zusammenarbeit in der Verteidigungsindustrie.
1: Christian, vielen Dank. 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Guten Morgen auf die A3 Würzburg Richtung Nürnberg zwischen Wiesentheid und Geiselwind. Bergungsarbeiten, deswegen die Autobahn auf nur einen Fahrstreifen verengt. Aktuell mag das noch gehen, aber wenn der Berufsverkehr losgeht, naja, wir haben das für euch im Blick. Ihr bitte auch für uns, falls ihr was entdeckt, Blitzer zum Beispiel, ruft uns an. Wir warnen die anderen vor unter der 0800 30 80 700.
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4: Schönen Dienstag euch, guten Morgen.
1: Morgen, ihr Lieben.

0: Das sind Razorlight hier bei Charivari. Wir sind Monique und André. Schönen Dienstagmorgen und ihr habt es ja vielleicht gerade in den Nachrichten gehört. Mein Franken traut sich wieder mehr.
1: Ja, also es wird geheiratet, es wird Ja gesagt und ich meine, wir beide wissen ja, wie schön das ist. Wir haben es ja beide auch schon getan und es ist einfach nochmal was anderes davor und danach.
0: Ja, das stimmt.
1: Und jetzt bringe ich ihn in Schwierigkeiten.
0: Ah ja, genau. Mist, hört meine Frau schon zu, ja, die ist wach.
1: Okay.
0: Nein, ist noch schöner seitdem.
1: So. Hat er nochmal die Kurve gekriegt, der arme Kerl. Also.
0: Aber es ist nicht nur schön. Es ist auch kurios, was beim Heiraten manchmal passiert.
1: Lea Klein aus dem Charivari-Team war in ihrem ersten Leben Standesbeamtin. Und ja, Lea, da hast du einige Storys erlebt. Erzähl doch mal, welche sind dir im Gedächtnis geblieben?
2: Am kuriosesten war wohl der Fall des deutsch-kanadischen Pärchens. Die beiden wollten ihren Hauswolf mitbringen. Das ging natürlich nicht, aber trotzdem wollen viele Leute ihren Hund mitnehmen. Und ich erinnere mich an ein Paar, das ihren Hund als Ringträger dabei hatte. Coole Idee, haben wir dann auch so gemacht, hat alles super geklappt, bis die Ringe runtergefallen sind und der Hund sie dann mit dem Leckerli verwechselt hat und kurzerhand gefressen.
0: Hi.
2: Die beiden
0: Shit.
2: Mussten dann 2 Tage warten, bis sie letztendlich den Ringtausch machen konnten.
1: Ja, bis der Hund auf natürlichem Wege den Ring wieder freigegeben hat.
0: Den Ring da hingebracht hat, ja.
1: Scheibenkleister.
0: Dann kann alles, was danach kommt, weniger beschissen werden in der Ehe.
1: Ja, so kann man es auch ausdrücken.
0: Was?
1: Lea hat übrigens noch weitere schöne Geschichten, die sie uns heute Morgen erzählt. Geht auch unter anderem um ein Paar, wo einer mal der Horror Nein gesagt hat.
0: Ja, hört ihr heute Morgen hier bei Charivari.

0: Das sind die 80er-Klassiker mit Sandra, von der hatte Monique früher ein Plakat im Kinderzimmer.
1: Ja, in den 80ern.
0: Heutzutage hängen vielleicht Fußballplakate da. Klar, es ist die WM, aber das Neueste, wenn wir heute aufstehen, ist, dass die USA raus ist.
1: Irgendwie freut mich das jetzt nach dem Skandal ein bisschen.
0: Ja,
1: bin wahrscheinlich nicht die Einzige.
0: Das stimmt natürlich und Portugal ist auch raus. Also Cristiano Ronaldo darf auch in den Privatflieger steigen, wenn er es nicht schon eh gemacht hat, und wieder nach Hause fliegen.
1: Es gibt Kindern, die Fußball lieben und denen ist das jetzt völlig schnurzpiepe wurscht, der Skandal um die FIFA und um Trump und um die rote Karte. Die spielen einfach weiter Fußball, weil sie es lieben, und genau darum geht es ja eigentlich auch beim Fußballspielen an der Drei-Franken-Grundschule in Geiselwind. Übermorgen am Donnerstag kicken die Kinder dort um die Wette bei der Aktion Ballhelden.
0: Und das ist Kicken für den guten Zweck, und darauf freuen sich unter anderem der Henry und der Elias.
2: Also ich freue mich am meisten darauf, dass ich Fußball spielen kann, kein Mathe oder Deutsch machen muss. Und ich hoffe, ich schaffe alle 25 Punkte, dass ich den Kindern in Not helfen kann.
3: Ich freue mich am meisten auf das Abschlussspiel und probiere auch alle Punkte zu kriegen.
0: Und das ist so schön, weil die Kinder haben sich Sponsoren gesucht und diese Sponsoren geben pro erreichter Station natürlich einen gewissen Geldbetrag, und der geht dann unter anderem an ein Kinderhaus in Peru.
1: Ja, und wenn ihr die Kinder unterstützen wollt bei der Ballheldenaktion, dann wendet euch einfach an die Grundschule in Geiselwind. Übrigens, im letzten Jahr sind bei der Ballheldenaktion in ganz Bayern 86.000 Euro zusammengekommen.
0: Wow, das ist schon toll, aber vielleicht wollt ja auch ihr Sponsor werden. Und ich finde das so toll bei dieser Ballheldenaktion. Wir haben es ja gerade gehört, die machen verschiedene Stationen durch. Also klar, auch für Superfußballer sowas wie Torwandschießen oder Torschuss. Es gibt aber auch einen Punkt zu erreichen im Fanclub. Da geht es dann um Tanzen, um Chöre und, um Anfeuern.
1: Ja, du, das muss auch gelernt sein.
0: Ich find's
1: feuer
0: großartig.
1: Mal 90 Minuten eine Fußballmannschaft an und hab danach noch eine Stimme.
0: Ja.
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14: Guten Morgen, mein Franken. Hier ist das Charivari-Wetter. Hier und da tummeln sich heute an diesem Dienstag Wolken in Mainfranken. Die Sonne scheint aber auch. Wir haben ein ganz geringes Regenrisiko und einen Westwind, der ziemlich stark bis stürmisch wehen kann. Die Temperaturen gehen auf sehr sommerliche 32 Grad rauf in der Spitze. Im Moment in Arnstein 15 Grad, Würzburg an der Löwenbrücke 19 Grad. Morgen geht's ein wenig runter mit den Werten, so 26, 27 Grad. Und dann nehmen die Temperaturen aber wieder Anlauf und dann bleibt's viele Tage bei um die 30 Grad und viel Sonnenschein.
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15: Ich bin Julia Wasilkow. Guten Morgen. Für die deutsche Industrie ist es ein Lichtblick. Kanada will seine neuen U-Boote in Deutschland bauen lassen. Das hat Premierminister Carney bekannt gegeben. Der milliardenschwere Auftrag für bis zu 12 U-Boote geht an den Kieler Marineschiffbauer TKMS. Es ist der größte U-Boot-Auftrag in der Unternehmensgeschichte. Wer künftig für sein Baby eine berufliche Auszeit nimmt, muss sich auf Änderungen beim Elterngeld einstellen. Die Leistung soll nach einem Gesetzentwurf von Familienministerin Prien künftig nur noch 12 statt 14 Monate gezahlt werden. Und auch nur dann, wenn Mütter und Väter jeweils mindestens 3 Monate berufliche Auszeit nehmen. Gleichzeitig soll der Mindestbetrag von 300 auf 330 Euro und der Höchstbetrag von 1.800 auf 1.900 Euro angehoben werden.
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16: Seit Monaten wird bundesweit über die Wiedereinführung eines verpflichtenden

0: den Dienstes diskutiert. Jetzt spricht sich auch der Diözesanrat der Katholiken im Bistum Würzburg für ein verpflichtendes Gesellschaftsjahr aus. Junge Männer und Frauen sollen dabei zwischen Bundeswehr, Katastrophenschutz sowie sozialen und ökologischen Diensten wählen können. Der Diözesanrat sieht darin eine Chance, den gesellschaftlichen Zusammenhalt zu stärken. Wie steht es um den Klimawandel im Kreis Main-Spessart? Welche Erfahrungen haben die Bürgerinnen und Bürger damit gemacht? Und vor allem, welche Anpassungen oder Initiativen wünschen sie sich für die Zukunft? Das will der Landkreis in einer Online-Umfrage von seinen Bürgern erfahren. Das Ergebnis fließt in eine Analyse zum Klimawandel ein, die aktuell erstellt wird.
1: Könnt ihr gerne mal mitmachen. Den Link gibt's auf mein-charivari.de, genauso wie alle weiteren Nachrichten aus Mainfranken. Hier ist unser Charivari-Verkehrsservice immer noch mit der Meldung für die A3 Würzburg Richtung Nürnberg zwischen Wiesentheid und Geiselwind. Nur ein Fahrstreifen verfügbar wegen Bergungsarbeiten. Blitzer sind uns noch gar keine gemeldet worden. Falls ihr einen habt, ruft gerne an. 0800 30 80 700.
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0: 10 nach 7 gleich. Guten Dienstagmorgen mit Charivari, eurem Radio von hier. Und das ist ein Dienstagmorgen ohne Portugal und ohne die USA bei der Fußball-WM.
1: Ja, weil die beiden sind nämlich jetzt gestern rausgeflogen, beziehungsweise heute früh unserer Zeit. Das Achtelfinale Belgien-USA hat Belgien für sich entschieden.
0: Mit 4-1.
1: Mit 4-1. Und ganz ehrlich, mich freut's sakrisch und ich bin, glaube ich, nicht alleine, weil nach dem Skandal doch viele Herzen für Belgien geschlagen haben. Also ne, der Skandal, ja. FIFA habt ihr bestimmt mitbekommen.
0: Der Trump hat bei der FIFA angerufen und hat gesagt, die rote Karte und die Sperre gegen unseren Stürmer zieht er bitte zurück. Das wurde dann auch irgendwie gemacht. Also ich verstehe schon, warum die Sympathien auf der anderen Seite lagen. Tina Eck für uns in den USA. Wie hat sich denn der Skandal um die Kartensperrung auf dieses Spiel ausgewirkt?
2: Nun, auf das Spiel direkt kaum. Berlegen war auf dem Feld, richtete aber nicht viel aus. Im Vorfeld des Spiels aber gab es hier blanke Empörung bei vielen. Wie Trump nun auch die WM ruiniert, schimpften viele. Sie verspürten Scham und Wut über die verlorene Glaubwürdigkeit des Teams nach Trumps Eingreifen bei der FIFA. Da gab es viele, viele zornige Posts, aber zum Teil auch witzige Karikaturen bei den Social Media. Ein Witz zeigt Trump zum Beispiel, wie er bei Infantino anruft und verlangt, dass die USA mit 15 Spielern antreten, ihre Hände benutzen und ein kleineres Tor bekommen. Nun warten wir darauf, dass er die Niederlage anficht, in bekannter Manier.
0: Ach ja, das stimmt natürlich.
1: Das macht er vielleicht tatsächlich auch.
0: Das traue ich dem zu. Wenn unser Nagelsmann noch im Amt wäre, könnte der gegen Paraguay ja auch nochmal anfechten. Dann
1: müsste
0: kommen
1: aber
0: wir wieder rein in die WM.
1: Ja, da müsste Merz halt anrufen. Und sagen bei Infantino.
0: Komm, ist alles eine Affennummer.
1: Es ist eine totale Affennummer. Reden wir über was Schönes an diesem Dienstag und auch was wir mit der USA verbinden. Denn in Würzburg gebaute Satelliten werden heute von Kalifornien aus ins All geschossen.
0: Das ist nicht schlecht. Sie gucken sich von da oben Waldschäden an, vermessen die Erde neu und werden auch Klimavorhersagen treffen. Und das alles aus Mainfranken raus. Finde ich toll.
1: Und die sind so groß wie ein Schuhkarton. Also so ein Satellit. Auch nicht groß, ne?

0: Das sind die Klassiker unserer Zeit aus den 70ern. Wir sind Monique und André. Schönen Dienstagmorgen.
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0: 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Und die haben wir gleich morgens überrascht, beziehungsweise vielleicht sogar gestört.
2: Was habe ich machen für die Arbeit?
1: Oh, ganz stressig. Sitzen die Haare schon perfekt? Ist der Lippenstift schon drauf?
2: Nee, aber die Zähne sind geputzt.
1: Gut, du, das ist fürs Telefonieren auch völlig egal, ob die Zähne geputzt sind oder nicht.
0: Du, Tina, warum wir anrufen ist, wir feiern ja am Freitag unseren großen Charivari-Abend auf dem Weinfest in Eibelstadt.
2: Ja.
0: Und wir haben da so eine Bewerbung von dir vorliegen. Und yeah. Wir bräuchten ein paar Rockröhren im Publikum.
2: Oh yeah, let's rock.
1: Okay, also du bist eine von den Rockröhren.
2: Oh ja, ich liebe Rock, habe schon in einer Rockband gesungen mal.
0: Wow.
2: Und wir waren dieses Jahr bei Rock im Park und haben das ganze Wochenende gezeltet mit 20 Mann, und es war mega.
0: Naja, weißt du was, ihr seid dabei und sagt den Mädels Bescheid, die sollen sich schon mal warm machen.
1: Also ich glaube, Tina aus Sommerhausen werden wir mit ihren Mädels ganz laut singen hören.
0: Mit den Rockröhren, ja. Und vielleicht ja auch mit euch. Ihr könnt euch jetzt wieder bewerben, eine halbe Stunde auf meincharivari.de.
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10: Guten Morgen, mein Franken, hier ist das Charivari-Wetter. Heute viele Wolken und die Sonne spielt eher so eine kleine Nebenrolle. Chefin wird sie dann ab Donnerstag wieder. Bis dahin Sonne und Wolken im Wechsel, mal so ein leichtes Schauerrisiko. Wind ist dabei heute und morgen, aber eben heute auch sehr warm mit 32 Grad, morgen 26 bis 27 Grad und die Temperaturen aktuell zum Aufstehen. Eisingen 19 schon und Würzburg am Falkenhaus ebenso 19 Grad.
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12: Ich bin Christian Heider. Guten Morgen. Premiere für die bayerische Raumfahrt. Heute starten erstmals 9 bayerische Satelliten gleichzeitig ins All. Gebaut wurden sie in Würzburg. Der Start der Falcon 9-Rakete von SpaceX ist für 9.12 Uhr deutscher Zeit in Kalifornien geplant und wird auch live im Internet übertragen. Die Kleinsatelliten sollen unter anderem Waldschäden erkennen, 3D-Aufnahmen der Erde erstellen und Klimavorhersagen verbessern. Würzburg gilt seit Jahren als einer der wichtigsten Standorte für die Entwicklung solcher Minisatelliten. Wer in Würzburg zu Fuß unterwegs ist, soll es künftig einfacher und sicherer haben. Der Stadtrat hat dafür jetzt ein Fußverkehrskonzept für die Altstadt, Grombühl und die Sanderau sowie die Zellerau beschlossen. Anhand von Bürgerwünschen wurde ein Konzept erarbeitet, das als Leitfaden dienen soll, um Gehwege barrierefreier und Querungen sicherer zu machen. Welche Maßnahmen dann tatsächlich umgesetzt werden, entscheidet der Stadtrat einzeln und auch abhängig davon, welche Haushaltsmittel zur Verfügung stehen. Bei einem Unfall mit dem Motorrad ist ein Mann bei Geiselwind am Sonntag tödlich verletzt worden. Der 54-Jährige war offenbar gegen eine Leitplanke gefahren. Er verständigte noch selbst Verwandte, die brachten ihn in eine Klinik. Dort starb der Mann später an seinen schweren Verletzungen. Die evangelische Kirche in Deutschland warnt vor einer Flexibilisierung der Ladenöffnungszeiten an Sonntagen. Ein IKD-Sprecher sagte der Rheinischen Post, der freie Sonntag schaffe Raum für Familie, Freundschaften, Nachbarschaft und Ehrenamt. Davon profitiere am Ende die ganze Gesellschaft. Zuvor hatte die Bundesregierung angekündigt, die Öffnungszeiten

0: Öffnungszeiten für Bibliotheken und Bäckereien an Sonntagen zu lockern.
1: Soweit die Nachrichten um halb. Christian, danke dir. Mehr aus Mainfranken bei uns im Web oder auch in der App. Und wir schauen auf die Straßen. Im Charivari-Verkehrsservice haben wir eine Vollsperrung der A3 Richtung Nürnberg. Zwischen Wiesentheid und Geiselwind voll gesperrt. Hier laufen Bergungsarbeiten bis voraussichtlich 9, also noch gute 1,5 Stunden. Bitte folgt der U7. Nehmt den Fuß vom Gas in Würzburg im Wald, Kugelweg im Steinbachtal, da wird geblitzt. Falls ihr mehr habt, ruft an 0800 30 80 700.
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0: Mehr 80er geht ja kaum. Billy Idol hier bei Charivari. Wir sind Monique und André. Wünschen euch einen guten Dienstagmorgen. Wir haben es jetzt 20 Minuten vor 8.
1: Guten Morgen. Und es sagen mehr Leute wieder Ja in Unterfranken, denn es heiraten mehr. Sie trauen sich wieder. Ja. 2025 haben wir 5.850 neue Ehen, die geschlossen worden sind. 50 mehr als im Vorjahr.
0: Ihr könnt ja mal überlegen, wie alt ihr wart, als ihr geheiratet habt. Also die Männer sind heute im Schnitt 35 Jahre alt und die Frauen 32,5.
1: Ich war etwas älter als der Durchschnitt. Aber
0: besser spät als nie.
1: Ja, und gut Ding will Weile haben.
0: Auch, ja, genau. Welcher Spruch halt gerade besser passt.
1: Ja, richtig, genau.
0: Auf jeden Fall erlebt man natürlich auch auf der anderen Seite der Hochzeiten, also in Sachen Standesbeamter, so einiges. Lea Klein aus dem Charivari-Team war in ihrem vorherigen Leben nämlich Standesbeamtin.
1: Und da drängt sich natürlich die Frage auf, Lea, hat schon mal jemand im entscheidenden Moment Nein gesagt?
2: Ja, tatsächlich. Die Geschichte ist von einem ehemaligen Kollegen. Der hat ganz klassisch bei der Trauung gefragt, hey, willst du die hier anwesende Braut zu deiner Frau nehmen? Die Antwort kennen wir alle und die lautet im besten Fall ja. Der Bräutigam hatte aber einen lustigen Tag und hat ironischerweise Nein geantwortet. Daraufhin hat mein Kollege die Traumappe zugeklappt, hat gesagt, gut, dann ist die Trauung hier beendet. Und alle waren geschockt, verständlicherweise. Die Braut war sauer und auf viel Entschuldigung und gute Worte hat der Beamte dann eine zweite Runde gemacht und hat die Trauung vollzogen.
0: Ach Gott.
1: Was lernt man draus, liebe Scherzbolde dieser Welt? Ja, Scherzen, alles in Ordnung, aber es gibt einen Ort und einen Zeitpunkt, da macht ihr es bitte nicht.
0: Wobei du weißt ja, auf wen du dich einlässt. Und du hast ja selber zwei Männer an deiner Seite, die Flachwitze mögen und ganz komischen Humor haben. Ich spreche da von deinem eigenen Mann
1: ja, und dir
0: von
1: hier.
0: Mir als Arbeitsmann. Mhm. Also sowas hätte dir natürlich auch passieren können, gell?
1: Nein.
0: Aber er war ganz brav und hat...
1: Ja, natürlich. Ja, also ich
0: hat
1: glaube,
0: nicht diesen Nein-Scherz gemacht.
1: Nein,

0: du. Ach, da sage ich mal Danke an Bruno Mars. Das ist ganz neu hier bei Charivari und macht ganz viel gute Laune, sein neuer Klassiker.
1: Guten Morgen.
0: 8:11. 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Heute gehen ja diese Würzburger Satelliten ins All.
1: Ja.
0: In Amerika werden die hochgeschossen, 9 Stück, so groß wie ein Schuhkarton, um unter anderem zu beobachten, wie sich unser Klima hier verändert. Und wisst ihr was? Das ist schon faszinierend, aber auf der anderen Seite, wir können das auch hier vor Ort machen.
1: Ja, ich weiß doch selber, was das Wetter mit mir macht oder das Klima, wenn es immer heißer wird.
0: Und das wird gerade im Landkreis Main-Spessart abgefragt, eine Klimawandel-Umfrage. Da können alle mitmachen und sagen, ja, was sie so gemerkt haben, wie sich das Klima bei ihnen verändert hat und auch, was sie sich im Rahmen der Klimaveränderung so wünschen vor Ort hier bei uns.
1: Ich habe mal reingeguckt in diese Umfrage, habe natürlich nicht mitgemacht, weil ich ja jetzt nicht im Landkreis Main-Spessart wohne, aber jeder, der da wohnt, dem empfehle ich das. Macht gerne mit, weil da könnt ihr nämlich tatsächlich ankreuzen, wo merkt ihr die Hitze, was wünscht ihr euch für die Zukunft, vielleicht sogar Klimaanlagen in öffentlichen Gebäuden, ob jetzt das Schulen sind, ob das Krankenhäuser sind, ob das Pflegeheime sind, weil ganz ernsthaft, ich glaube, darüber müssen wir in der Gesellschaft langsam mal nachdenken, über diese Klimaanlagen, weil so eine Hitzewelle, wie wir Ende Juni hatten, die uns ja allen noch in den Knochen steckt, das wird nicht die letzte gewesen sein.
0: Also macht da gerne mit bei dieser Klimaumfrage im Landkreis Main-Spessart. Link gibt's auf meincharivari.de. Früher hätte jeder, der über Klimaschutz spricht, eine Klimaanlage verteufelt, gell? Aber mittlerweile, ich sag mal, wenn du Solar auf dem Dach hast, ist das schon wieder fast hinfällig. Und deswegen fragen wir euch auch in der Charivari-Umfrage, auch in unserer App, wie ihr denn zu einer Klimaanlage steht, beziehungsweise ob ihr eine habt.
1: Ja, und da sagen im Moment 48% leider nein, aber ich überlege mir, eine zuzulegen.
0: Ah, okay, da freuen sich natürlich die Klimaanlagenbauer aus Mainfranken.
1: Ja, stimmt gerne mal ab bei uns auf der Homepage oder in der App unsere Umfrage zur Klimaanlage.

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6: Guten Morgen, mein Franken. Hier ist das Charivari-Wetter. Das wird heute ein sehr sommerlicher Tag mit 28 bis 31 Grad. Aber nicht Sonne pur, sondern Sonne und Wolken wechseln sich ab und eine ordentliche Portion Wolken zieht immer mal über uns hinweg. Es weht auch ein recht kräftiger Wind. Der fühlt sich dann aber auch gerne wie so ein Wüstenwind an, wegen der hohen Temperaturen. Im Moment in Kitzingen 20 Grad, Würzburg am Kongresszentrum 19 Grad. Der Charivari-Wettertrend, morgen ein Ticken kühler und dann ab Donnerstag eigentlich Sonne pur und Werte um die 30 Grad.
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9: Ich bin Julia Wasilkow. Guten Morgen. Wer künftig für sein Baby eine berufliche Auszeit nimmt, muss sich auf Änderungen beim Elterngeld einstellen. Die Leistung soll künftig nur noch 12 statt 14 Monate gezahlt werden. Tine Klima.
10: Familienministerin Prien will Väter mehr in die Erziehungsarbeit einbinden, aber es geht auch darum, 500 Millionen Euro im Jahr zu sparen. Nun soll das Elterngeld umgebaut werden. Mit Blick auf den Mutterschutz, arbeitszeitliche Beschäftigungsverbote sollen auf 12 Monate nach der Entbindung eingeschränkt werden, heißt es in dem Gesetzentwurf. Daneben soll aber auch der Mindestbetrag auf 330 Euro ansteigen und der Höchstbetrag auf 1.900 Euro.
9: Die evangelische Kirche in Deutschland warnt vor einer Flexibilisierung der Ladenöffnungszeiten an Sonntagen. Ein EKD-Sprecher sagte der Rheinischen Post, der freie Sonntag schaffe Raum für Familie, Freundschaften, Nachbarschaft und Ehrenamt. Davon profitiere am Ende die ganze Gesellschaft. Zuvor hatte die Bundesregierung angekündigt, die Öffnungszeiten für Bibliotheken und Bäckereien an Sonntagen zu lockern.
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11: Ein umgestürzter LKW sorgt seit der Nacht für Behinderungen auf der A3 Richtung Nürnberg. Auf Höhe Wiesentheid musste ein mit Postpaketen beladener LKW seinem abbremsenden Vordermann ausweichen. Dabei stürzte er um und blieb auf der rechten Spur liegen. Der Fahrer wurde leicht verletzt. Der abbremsende Laster setzte seine Fahrt fort und ist unbekannt. Für die Bergung des umgestürzten LKW musste die A3 zeitweise immer wieder voll gesperrt werden. 2 Jahre Bezahlkarte und die Kritik reißt nicht ab. Zum 2. Jahrestag der Einführung der Bezahlkarte für Geflüchtete fordern 2 Würzburger Vereine die Abschaffung. Nach Ansicht von Würzburg Solidarisch und dem Würzburger Bündnis für Demokratie und Zivilcourage erschwert die Karte den Alltag vieler Menschen. Kritisiert werden unter anderem das Bargeldlimit von 50 Euro im Monat und Probleme beim Bezahlen in Supermärkten.
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0: bei uns im Web oder auch in der App. Hier ist der Charivari-Verkehrsservice. Guten Morgen auf die Straßen. Habt ihr gerade gehört von diesem LKW-Unfall? Deswegen die A3 Würzburg Richtung Nürnberg. Voll gesperrt zwischen Wiesentheid und Geiselwind. Eine gute Stunde dauert es voraussichtlich noch. Bitte bis dahin der U7 folgen. Und dann haben wir eine Vollsperrung zwischen Karlstadt und der B26 in Stetten. Hier der Rettungshubschrauber im Einsatz. In beiden Richtungen ist diese Strecke gesperrt. Geblitzt wird im Würzburger Steinbachtal im Waldkugelweg. Falls ihr mehr habt, ruft gerne an 0800 30 80 700.
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0: Das ist Nena hier bei Charivari um 10 nach 8. Guten Morgen, Mainfranken. Und es geht in diesen Tagen natürlich um Fußball, entweder auf der großen Fußballbühne, wo jetzt unter anderem Gastgeberland USA draußen ist, aber vielleicht auch im Kleinen, wenn unsere Kleinsten wieder spielen, übermorgen zum Beispiel in Geiselwind.
1: In der Drei-Franken-Grundschule findet nämlich ein großer Fußballwettbewerb statt. Ballheldenaktion heißt es. Und da kicken die Kinder um die Wette, auch noch für einen guten Zweck. Elias ist mit dabei, weil er einfach Fußball liebt.
2: Also für mich ist das Liebste am Fußball, dass man da die Zeit vergessen kann und unter Freunden sein kann. Das eine Mal war ich zum Beispiel um 1 Uhr draußen, habe ich angefangen, Fußball zu spielen. Dann bin ich erst, glaube ich, nachts um 22 Uhr nach Hause gekommen.
1: Wow. Weil er einfach die Zeit vergessen hat. Und das ist doch der wahre Fußball. Nicht, wenn irgendein bunter Präsident irgendwo anruft von den USA und versucht, irgendwelche roten Karten zurückzunehmen.
0: Irgendein Präsident. Trump heißt dieser irgendein Präsident.
1: Ja, ich wollte jetzt seinen Namen nicht nochmal sagen.
0: Nee, das Schöne ist bei den Kindern, die freuen sich nicht nur, dass dann da übermorgen kein Mathe und Deutsch stattfindet. Nein, dass sie wirklich kicken können und das für einen guten Zweck. Die haben sich nämlich Sponsoren gesucht. Das sind Eltern, das sind Bekannte, das ist vielleicht auch der Bäcker im eigenen Ort. Und die geben pro absolvierter Station zum Beispiel einen Euro. Und das ist dann für einen guten Zweck, unter anderem für ein Kinderhaus in Peru.
1: Und wenn ihr sagt, ja, da bin ich als Sponsor gerne dabei und unterstütze die Kinder an der Drei-Franken-Grundschule in Geiselwind, dann wendet euch gerne an die Grundschule. Da werden immer

0: noch Sponsoren gesucht. Und nur mal so als Hausnummer, im letzten Jahr haben die Schulen in Bayern bei dieser Ballheldenaktion insgesamt 86.000 Euro gesammelt.
1: Wow. Und das ist mal ordentliches Kicken, im wahrsten Sinne des Wortes.
0: Für den guten Zweck.
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0: Toller Klassiker hier bei Charivari, eurem Radio von hier. Coldplay, Feels Like I'm Falling in Love. Ach, und ich freue mich, wenn wir das am Freitagabend gemeinsam machen. Alleine dieses La La La La La.
1: Ja. Und dann die Handy-Taschenlampen anmachen.
0: Ja,
1: ne?
0: Zum Beispiel. Das machen wir auf dem Weinfest in Eibelstadt. Das startet ja am Freitag und wir machen gleich den Auftakt zum Charivari-Abend und laden euch ein. Kostenloser Auftritt, Megaband, Rush Hour und mit ein bisschen Glück sogar noch ein reservierter Tisch für euch. Und zwar mit Essen und mit Getränken.
1: Dafür bewerbt ihr euch gerade ganz fleißig auf meinscharivari.de. Habt ihr auch jetzt wieder eine halbe Stunde Zeit. Und es hat auch die Tina aus Sommerhausen gemacht. Wobei, als wir sie jetzt dann angerufen haben, haben wir sie eigentlich gestört. Sagen wir, wie es ist.
0: Ja.
2: Weil fertig machen für die Arbeit.
1: Oh, ganz stressig. Sitzen die Haare schon perfekt? Ist der Lippenstift schon drauf?
2: Nee, aber die Zähne sind geputzt.
1: Gut, du, das ist fürs Telefonieren auch völlig egal, ob die Zähne geputzt sind oder nicht.
0: Du, Tina, warum wir anrufen ist, wir feiern ja am Freitag unseren großen Charivari-Abend auf dem Weinfest in Eibelstadt.
2: Ja.
0: Und wir haben da so eine Bewerbung von dir vorliegen. Und
2: yeah.
0: Wir bräuchten ein paar Rockröhren im Publikum.
2: Oh yeah, let's rock!
1: Okay, also du bist eine von den Rockröhren.
2: Oh ja, ich liebe Rock, habe schon in einer Rockband gesungen mal.
0: Wow.
2: Und wir waren dieses Jahr bei Rock im Park und haben das ganze Wochenende gezeltet mit 20 Mann und es war mega.
0: Naja, weißt du was? Ihr seid dabei und sagt den Mädels Bescheid, die sollen sich schon mal warm machen.
2: Mach ich, danke euch.
1: Die werden ganz vorne mitsingen, bin ich mir 100% sicher. Tina und ihre Rockröhren aus Sommerhausen. Was sich jetzt der ein oder andere vielleicht noch so fragt, oh mein Gott, Wetter ist so unsicher unter Umständen, weil es wechselhaft ist. Nee, am Freitag ist alles gut. Es gibt zwei Gründe. Erstens tatsächlich, die Prognose sieht schon mal fantastisch aus. Und zweitens, die Feuerwehr Eibelstadt, die Freiwillige Feuerwehr, zwei Jungs sind extra aufs Käppele und haben für jeden Weinfesttag eine Kerze angezündet. Fürs gute Wetter.
0: Super.
1: Also da kann ja jetzt nichts mehr schief gehen.
0: Und jetzt seid ihr dran, falls ihr auch einen reservierten Tisch wollt mit Essen und Getränken auf dem Charivari-Abend auf dem Weinfest in Eibelstadt, jetzt eine halbe Stunde bewerben auf meinscharivari.de.
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6: Guten Morgen, Mainfranken. Hier ist das Charivari-Wetter. Ich weiß, es sieht nicht danach aus, aber es wird heute ein heißer Tag, auch wenn gerade viele Wolken sich draußen tummeln. Die sind heute in hoher Anzahl dabei. Die Sonne kommt nur sporadisch immer mal wieder zwischendurch durch. Und die Temperaturen gehen auf sage und schreibe 28 bis maximal 32 Grad.
7: Und der Wind kann sie ja wegblasen, die Wolken.
6: Ja, macht er auch immer mal, weil den haben wir auch dabei. Fühlt sich aber so wie ein Wüstenwind eher an bei den Temperaturen später. Im Moment sind es auch schon in Gmünden 20 Grad, Würzburg an der Residenz 21 Grad. Der Charivari-Wetter-Trend. Morgen ein Ticken kühler mit 26, 27 Grad und dann kommt der Sommer aber wieder richtig in Schwung mit viel Sonnenschein und Werten um die 30 Grad die nächsten Tage.
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9: Ich bin Christian Haider. Guten Morgen. 9 bayerische Satelliten starten heute gleichzeitig ins All. Für die Raumfahrt in Bayern und Deutschland ist das eine Premiere, bei der Würzburg eine große Rolle spielt.
10: Die Satelliten sind jeweils so klein wie eine Milchtüte, aber voll mit Hightech. Zum Teil entwickelt am Zentrum für Telematik in Würzburg. Ihre Aufgaben? Ganz verschieden. Beispielsweise Messungen für bessere Klimavorhersagen und die Beobachtung des Freistaats für die frühzeitige Erkennung von Waldschäden. Seit Jahren werden in Würzburg Satelliten entwickelt und an ihnen geforscht. Um 9.12 Uhr deutscher Zeit sollen die Satelliten an Bord einer SpaceX-Rakete in Kalifornien abheben. Shari Golla, Nachrichtenredaktion.
9: 2 Jahre nach der Einführung der Bezahlkarte für Geflüchtete in Würzburg wird erneut Kritik laut. Der Verein Würzburg Solidarisch und das Würzburger Bündnis für Demokratie und Zivilcourage sehen Betroffene im Alltag stark eingeschränkt. Sie kritisieren unter anderem das Bargeldlimit von 50 Euro im Monat. Außerdem werde die Karte immer wieder in Supermärkten abgelehnt. Für Schulausflüge, Vereine oder Flohmärkte werde aber häufig Bargeld benötigt. Die Verbände fordern deshalb die Abschaffung der Bezahlkarte. Die Menschen in Unterfranken heiraten wieder häufiger. Im vergangenen Jahr wurden rund 5.850 Ehen geschlossen, etwa 50 mehr als im Vorjahr. Besonders deutlich fiel der Anstieg in Schweinfurt aus. Dort gab es über 20% mehr Trauungen. Im Vergleich zu 2022 liegt die Zahl der Hochzeiten aber weiter um gut 11% niedriger. Männer heiraten im Schnitt erstmals mit knapp 35 Jahren und Frauen mit 32,5 Jahren. Gleichgeschlechtliche Ehen machen wie im Vorjahr rund 2% aller Trauungen aus. Kanada will seine neuen U-Boote vom NATO-Verbündeten Deutschland bauen lassen. Das hat Premierminister Carney mitgeteilt. Der milliardenschwere Auftrag für bis zu 12 U-Boote geht an den Kieler Marineschiffbauer TKMS. Damit setzte sich Deutschland gegen einen südkoreanischen Konkurrenten durch. Bundeskanzler Merz nannte die Entscheidung ein starkes Zeichen der transatlantischen Zusammenarbeit in der Verteidigungsindustrie.
7: Christian, vielen Dank für den Nachrichtenüberblick. Den bekommt ihr auch immer bei uns im Web oder auch in der App. Und hier ist der Charivari-Verkehrsservice mit guten, teilweise guten Nachrichten. Auf der A3 Würzburg Richtung Nürnberg ist zwischen Wiesentheid und Geiselwind wieder die Autobahn freigegeben. Aber auch nur auf einem Fahrstreifen geht es entlang der Unfallstelle. Aber es war voll gesperrt und hätte eigentlich auch noch eine halbe Stunde voll gesperrt sein müssen. Also von daher sind wir froh, dass jetzt überhaupt wieder was auf ist. Trotzdem hier natürlich Verkehrsbehinderungen. Gleiches im Landkreis Main-Spessart zwischen Karlstadt und Stetten. In beiden Richtungen eine Vollsperrung. Hier ist der Rettungshubschrauber im Einsatz. Geblitzt wird in Lohr-Sackenbach Richtung Gmünd.

0: In Würzburg-Lengfeld in der Scharoldstraße Richtung Robert-Koch-Straße und in Würzburg im Steinbachtal im Waldkugelweg. Falls es noch mehr gibt, ruft an 0800 30 80 700.
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2: Guten Morgen, ihr Lieben.
0: Und eure Chance auf die Kilianni-Bummelpässe gibt es heute wieder. Das wollen wir euch jetzt schon mal sagen, weil in einer guten Dreiviertelstunde wird es soweit sein.
2: Ja, und die Bummelpässe können sich echt sehen lassen. Die haben einen Wert von 100 Euro und ihr könnt eine Menge Fahrgeschäfte da mit auf Kilianni ausprobieren, ob jetzt Geisterbahn, Wildwasserbahn oder auch Achterbahn.
0: Gegen Viertel zehn ist es soweit.
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0: 20 vor 9, guten Morgen mit Charivari, eurem Radio von hier und bye-bye. Einmal an Portugal, Cristiano Ronaldo darf heimfahren bei der Fußball-WM. Wobei, fliegen im Privatflugzeug ist alles halb so wild. Und die USA, Gastgeberland, ist raus.
1: Ja, und da kann ich meine Freude nicht verbergen, möchte ich jetzt auch nicht. Nach dem ganzen Skandal, nach der erstgegebenen roten Karte, dann Trump ruft beim FIFA-Chef an, rote Karte wird zurückgenommen für US-Spieler und er darf mitspielen. Hat alles nichts gebracht. Belgien hat die USA nach Hause geschickt, wobei, da sind sie ja schon. Belgien hat das Achtelfinale mit 4:1 gewonnen.
0: Tina Eck ist für uns in den USA vor Ort. Tina, wie hat sich denn dieser Skandal um die Kartensperrung auf das Spiel ausgewirkt?
2: Nun, auf das Spiel direkt kaum. Berlegen war auf dem Feld, richtete aber nicht viel aus. Im Vorfeld des Spiels aber gab es hier blanke Empörung bei vielen. Wie Trump nun auch die WM ruiniert, schimpften viele. Sie verspürten Scham und Wut über die verlorene Glaubwürdigkeit des Teams nach Trumps Eingreifen bei der FIFA. Da gab es viele, viele zornige Posts, aber zum Teil auch witzige Karikaturen bei den Social Media. Ein Witz zeigt Trump zum Beispiel, wie er bei Infantino anruft und verlangt, dass die USA mit 15 Spielern antreten, ihre Hände benutzen und ein kleineres Tor bekommen. Nun warten wir darauf, dass er die Niederlage anficht, in bekannter Manier.
1: Oh Gott, ach so,
0: ja klar,
1: das
0: ja klar, doch, nicht auch. Doch, da gab es Manipulation. Ja, ja.
1: Achso, der Schiedsrichter war bestochen.
0: Klar war der geschmiert, der Schiedsrichter.
1: Ja,
0: klar, also
1: klar.
0: Hier,
1: ja, ja,
0: hier
1: ja.
0: Kannst du ihn gleich anrufen, John.
1: Ja,
0: kannst du ihm
1: ja
0: sagen.
1: Ach Gott.
0: Als Vorschlag.
1: Oh, lass uns noch über was Schönes reden, was sich in den USA heute ereignen wird. Es werden nämlich Satelliten aus Würzburg hochgeschossen in Kalifornien. Satelliten, die in Würzburg gebaut worden sind.
0: Jetzt um kurz nach 9 wird es soweit sein. Es ist faszinierend und die werden von oben gucken, hat sich die Welt nochmal verformt, also die Erde.
1: Die vermessen nochmal nach,
0: die
1: ja.
0: Die messen nochmal nach. Dann gucken sie natürlich, wie wirkt sich der Klimawandel aus. Und sie gucken, wie geht es unserem Wald. Ja, finde ich ein wichtiges Thema, gerade das mit dem Wald.
1: Ja, faszinierend, weil die Satelliten sind gerade mal so groß wie so ein Schuhkarton und können aber mit ihrer Kamera, die sie dabei haben, quasi ein Auto erkennen auf der Erde.
0: Ja, also fast so gut wie hier mein Handy. Aber nur fast so gut.
1: Fast so gut.
0: Aber Technologie aus Würzburg wird heute abgeschossen in den USA. Sind wir stolz drauf. 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

0: 11 Minuten vor 9 ist es. Schön, dass ihr den Dienstagmorgen mit uns verbringt. Mit Charivari. Hier sind Monique und André. Und Monique hat mich heute Morgen im Radio geschockt mit der Frage, sag mal, vor oder nach der Hochzeit? So nach der Hochzeit hat sich doch nochmal was verändert, oder?
1: Es hat sich anders angefühlt. Für mich nochmal schöner. Und das war einfach so mein Gedanke. Und dann wollte ich halt wissen, ob das bei dir auch so war.
0: Wolltest du mir entlocken?
1: Ja. Und dann kam er kurz ins Straucheln.
0: Ja, das stimmt. Bin ich kurz ins Straucheln gekommen. Vielleicht ist das so das Männertypische, dass ich sage, es hat keinen Unterschied gemacht.
1: Der Romantiker und die, oder Nicht-Romantiker und die Romantikerin.
0: Ja. Vielleicht ist das der Unterschied, aber die Quintessenz ist, dass in Mainfranken, in Unterfranken wieder mehr geheiratet wird. Wir hatten letztes Jahr rund 50 Trauungen mehr als noch im Jahr davor.
1: Ja, das ist doch schön. Ich finde es gut, wenn sich die Menschen trauen und dann hoffentlich auch zusammenbleiben. Wenn wir jetzt nochmal gucken, wie alt waren die, die Ja gesagt haben. Also Männer heiraten durchschnittlich bei uns mit 35 Jahren, Frauen mit 32,5.
0: Naja, und der eine rauf, der andere runter. Also wenn dich die Liebe küsst, dann musst du es ja nehmen, wie es kommt.
1: Dann hältst du sie einfach mal fest.
0: Genau so. Und was man aber auf der anderen Seite erlebt, und zwar als Standesbeamter, ist auch immer sehr kurios teilweise. Wir haben da jemanden im Team.
1: Lea Klein. Und sie war im ersten Leben Standesbeamtin. Und ja, was hast du denn so für ausgefallene Storys, die bei dir im Gedächtnis geblieben sind?
2: Am kuriosesten war wohl der Fall des deutsch-kanadischen Pärchens. Die beiden wollten ihren Hauswolf mitbringen. Das ging natürlich nicht, aber trotzdem wollen viele Leute ihren Hund mitnehmen. Und ich erinnere mich an ein Paar, das ihren Hund als Ringträger dabei hatte. Coole Idee, haben wir dann auch so gemacht. Hat alles super geklappt, bis die Ringe runtergefallen sind und der Hund sie dann mit dem Leckerli verwechselt hat und kurzerhand gefressen.
0: Ei.
2: Die beiden mussten dann 2 Tage warten, bis sie letztendlich den Ringtausch machen konnten.
0: Ach, scheiße.
1: Also, ja, im wahrsten Sinne des Wortes musstest du warten, bis der Hund auf natürlichem Weg den Ring wieder hergegeben hat.
0: Aber was war das auch mit dem Wolf? Also, wenn du den bei der Trauung dabei gehabt hättest...
1: Hätte ich mir als Standesbeamtin in die Hosen gemacht.
0: Ja, erstens das und zweitens fragt man nicht auch immer, wer was dagegen hat, der spreche jetzt und der Wolf macht die ganze Zeit au, au.
1: Hätte auch schief gehen können.
0: Ja.
1: Und vielleicht auch nochmal der wichtige Hinweis an alle Scherzbolde in Mainfranken, wer sich denkt, ach, ich mache einen Scherz vor dem Standesbeamten und sag auf die entsprechende Frage aller Fragen mal nein, seid vorsichtig, weil der Standesbeamte ist ein Beamter und der hat strenge Regeln. Es kann sein, dass der dann einfach die Traummappe zuschlägt und sagt, gut, dann war es das jetzt. Auf Wiedersehen.
0: Dann brauchst du eine Frau mit ganz viel Humor. Also,
1: ich wäre dann schon geschieden, bevor ich verheiratet wäre.
0: Gut, hätten wir das auch geklärt. Aber du bist ja glücklich verheiratet.
1: So ist es.

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4: Guten Morgen, mein Franken, hier ist das Charivari-Wetter. Die Temperaturen, und da merkt man schon, es geht heute noch hoch hinaus. Wir haben in Würzburg am Botanischen Garten 21 Grad, ebenso 21 Grad in Sommerhausen. Es geht auf 28 bis örtlich 32 Grad rauf am Thermometer heute. Dazu viele Wolken und wenig Sonnenschein. Morgen haben wir auch ein leichtes Schauerrisiko über den Tag verteilt und die Temperaturen pendeln sich so um die 26, 27 Grad ein, ehe sie dann Anlauf nehmen, um die folgenden Tage ab Donnerstag konstant um die 30 Grad zu bleiben. Und da kommt dann auch wieder häufiger die Sonne raus. Da ist sie dann wieder die Chefin am mainfränkischen Himmel.
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5: Ich bin Julia Wasilkow. Guten Morgen. Ab 2027 sollen Rum, Wodka und Co. teurer werden. Das sieht der Haushaltsentwurf vor, den das Kabinett gerade beschlossen hat. Mehr dazu von Tanja Wagner.
6: Der Verband spricht von einem Rechenfehler. Absatzrückgänge durch höhere Preise oder Ausweichreaktionen der Kunden auf andere Getränke wären in der Kalkulation des Finanzministeriums gar nicht berücksichtigt. Auf Rum, Wodka und Korn sollen ab dem Jahreswechsel 20% mehr Steuern fällig werden. Erhöht werden auch die Steuern auf Champagner, Sekt und Alkopops.
5: Für die deutsche Industrie ist es ein Lichtblick. Kanada will seine neuen U-Boote in Deutschland bauen lassen. Das hat Premierminister Carney bekannt gegeben. Der milliardenschwere Auftrag für bis zu 12 U-Boote geht an den Kieler Marineschiffbauer TKMS. Es ist der größte U-Boot-Auftrag in der Unternehmensgeschichte. Wer sein Abi macht, will möglichst gut abschneiden. Der Ehrenpräsident des Deutschen Lehrerverbands Meidinger sagt aber, die Notenschnitte der Abiturientinnen und Abiturienten sind zu gut. Schon jetzt reiche selbst ein bayerisches 1,0 Abitur nicht mehr aus, um sicher einen Studienplatz in Medizin zu bekommen. Weiter sagte Meidinger der Mediengruppe Bayern, es werde immer schwieriger, wirkliche Spitzenschüler zu erkennen.
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8: Ein Wasserstoffflugzeug aus Mainfranken steht kurz vor seinem Erstflug. Die Technische Hochschule Würzburg-Schweinfurt erhält für das Projekt rund 890.000 Euro Fördermittel vom Bund. Der Reisemotorsegler Typhoon 17H2 ist technisch nahezu startklar. Es fehlt nur noch die Zulassung des Luftfahrtbundesamtes. Der Erstflug könnte noch in diesem Jahr stattfinden. Langfristig soll der Wasserstoffantrieb auch in anderen Leichtflugzeugen zum Einsatz kommen. Ob Demonstration, Mahnwache oder Menschenkette, die Omas gegen Rechts Würzburg sind seit Jahren fester Bestandteil vieler Protestaktionen in der Region. Für ihr Engagement für Demokratie und Vielfalt erhalten sie jetzt den 32. Würzburger Friedenspreis. Das Komitee hebt besonders ihren Einsatz gegen Rassismus und für politische Bildung hervor. Die Auszeichnung ist mit 3.000 Euro dotiert und wird am 26. Juli im Mainfranken-Theater verliehen.
9: Herzlichen Glückwunsch an die Omas. 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

0: Und jetzt unser Blick auf die Straßen, der Charivari-Verkehrsservice. Auf der A3 Würzburg Richtung Nürnberg zwischen Wiesentheid und Geiselwind. Hier ein Unfall. Reinigungsarbeiten. Der Verkehr wird an der Unfallstelle vorbeigeführt. Nur ein Fahrstreifen steht hier zur Verfügung. Und dann haben wir eine Vollsperrung zwischen der B27 und der B26, also zwischen Himmelstadt und Stetten. Hier ist auch der Rettungshubschrauber im Einsatz, wie gesagt, in beiden Richtungen kein Durchkommen. Geblitzt wird heute Morgen in Lohr-Sackenbach Richtung Gemünden, in Helmstadt bei den Autobahnauffahrten in der Würzburger Straße, in Würzburg-Grombühl in der Felixstraße, in der Petrini-Straße Höhe Fechenbachhaus. Felix-Fechenbachhaus. Dann in Lengfeld in der Scharoldstraße Richtung Robert-Koch-Straße und im Waldkugelweg im Steinbachtal stehen sie auch. Jetzt seid ihr dran. Falls es noch mehr gibt, ruft an 0800 30 80 700.
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2: Habt einen schönen Dienstag. Guten Morgen.
0: Morgen.
2: Und geht jetzt schon mal Richtung Telefon. Kann nicht schaden, denn wir schenken euch gleich Bummelpässe fürs Kiliani Volksfest und die haben einen Wert von 100 Euro.
0: Könnt ihr ganz viele Fahrgeschäfte mitfahren? Die schenken sie euch ja gerade jeden Tag und sie sind mega beliebt. Deswegen gleich geht's los. Die nächste Chance auf den Bummelpass für euch hier bei Charivari.

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0: Dieser Schleuderarm, der euch in 50 Meter Höhe mit 120 km/h schleudert.
1: Genau der. Oder eben das neue Riesenrad. All das könnt ihr mit den Bummelpässen fahren. 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
1: Toi, toi, toi. Viel Glück. Bis gleich. Vielleicht am Telefon.

0: Zu diesem Klassiker von Roxette feiert gerade der Kai aus Würzburg. Der hat sich den Bummelpass gesichert. Den nächsten hier bei Charivari im Wert von rund 100 Euro. Viel Spaß mit den ganzen Fahrgeschäften auf dem Kiliani.
1: Und das bedeutet für euch, dass ihr jetzt bitte nicht mehr anruft. 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Der schenkt euch auch nochmal Bummelpässe im Wert von 100 Euro.
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4: Guten Morgen, Mainfranken. Hier ist das Charivari-Wetter. Wir haben heute einen schnellen, rasanten Wechsel zwischen Sonne und dichten Wolken. Das liegt am stürmischen Westwind. Der fegt die Wolken mal schnell hin und aber auch schnell wieder weg. Die Regenwahrscheinlichkeit ist gering, aber nicht ganz ausgeschlossen, dass heute und morgen nochmal ein Schauer runterkommt. Heute bei sehr sommerlich heißen 32 Grad maximal. Im Moment in Wiesenthal 24 Grad, in Würzburg am Dom 23 Grad. Morgen etwas unter 30 Grad, ehe die Temperaturen dann ab Donnerstag wieder Anlauf nehmen und es wieder leicht über 30 Grad raufgehen wird. Und ab Donnerstag wird die Sonne auch nahezu ungehindert scheinen.
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6: Ich bin Christian Haider. Guten Morgen. Es ist eine Premiere für die Raumfahrt in Bayern und Würzburg ist ganz vorne mit dabei. Am Morgen sind 9 Satelliten, die in Würzburg gebaut wurden, gleichzeitig ins All gestartet.
7: 3, 2, 1. And liftoff of Transporter 17. Go SpaceX, go Falcon.
8: Punkt 9.12 Uhr startete die Falcon 9-Rakete von SpaceX mit viel Rauch in Kalifornien. Mit Spannung wurde die Live-Übertragung im Zentrum für Telematik in Würzburg verfolgt. Nach und nach werden die Satelliten nun ins All gelassen und sollen am Mittag bereits erste Signale zur Erde funken. Die 9 Satelliten verfolgen verschiedene Missionen, wie zum Beispiel die frühzeitige Erfassung von Waldschäden oder bessere Klimavorhersagen. Charigolla, Nachrichtenredaktion.
6: Ein LKW-Unfall hat den ganzen Morgen über für Behinderungen auf der A3 bei Wiesentheid gesorgt. In Richtung Nürnberg war die Fahrbahn immer wieder gesperrt. Ein mit Paketen beladener Lastwagen musste gegen 2:30 einem vor ihm fahrenden LKW ausweichen, der plötzlich abgebremst hatte. Dabei stürzte er um und kam auf der rechten Spur zum Liegen. Der Fahrer kam leicht verletzt ins Krankenhaus. Der abbremsende Vordermann fuhr weiter und ist unbekannt. Mithilfe eines Krans musste der Laster wieder aufgerichtet werden. In Unterfranken wird wieder etwas häufiger geheiratet. Rund 5.850 Paare haben sich im vergangenen Jahr das Jawort gegeben. Das sind etwa 50 mehr als im Jahr davor. Den größten Anstieg gab es in Schweinfurt mit mehr als 20% zusätzlichen Trauungen. Trotzdem liegt die Zahl der Hochzeiten noch deutlich unter dem Niveau von 2022. Im Schnitt heiraten Männer erstmals mit 35 Jahren, Frauen mit 32,5. Rund 2% der Ehen wurden von gleichgeschlechtlichen Paaren geschlossen. Ausgerechnet zum Ferienstart in Bayern und Baden-Württemberg wird eine wichtige Strecke in Tirol wieder gesperrt. Wegen einer weiteren Demo von Anwohnern ist der Fernpass am 1. August von vormittags 9.45 Uhr bis 12 Uhr mittags nicht befahrbar. Das teilten die Tiroler Behörden mit. Das betrifft die Strecke zwischen Nassereit und Reute.
9: Christian, vielen Dank. Mehr Nachrichten aus Mainfranken bei uns im Web oder auch in der App. Und jetzt der Charivari Verkehrsservice. Servus, guten Morgen auf die Straßen. Die Strecke zwischen der B27 und B26, also zwischen Himmelstadt und Stetten, ist immer noch in beiden Richtungen voll gesperrt nach einem Unfall. Geblitzt wird in Lohr Sackenbach und zwar Richtung Gemünden, in Helmstadt zwischen den beiden Autobahnauffahrten, also in der Würzburger Straße. Dann stehen Sie in Würzburg-Lengfeld in der Scharoldstraße Richtung Robert-Koch-Straße, in Würzburg-Rombühl in der Petrini-Straße Höhe Felix-Fechtenbach-Haus und nochmal Würzburg-Steinbach-Tal-Waldkugelweg. Falls es noch mehr gibt, ruft an 0800 30 80 700.
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4: Habt einen guten Start in den Dienstagmorgen.
9: Guten Morgen zusammen.

0: 3:45 gleich. Guten Morgen, mein Franken, mit Charivari, eurem Radio von hier. FIFA-Skandal abhaken. USA raus, abhaken. Portugal raus, abhaken. Dass diese große kommerzielle Weltbühne, die lassen wir jetzt mal kurz links liegen und gehen zurück auf das, was Fußball wirklich ausmacht.
1: Nämlich Spaß und Freude. Und diesen Spaß und diese Freude empfinden die Kinder der Grundschule Geiselwind, 3-Franken-Grundschule. Die kicken nämlich übermorgen am Donnerstag um die Wette bei der wunderbaren Aktion Ballhelden.
0: Und das ist eine Aktion, da müssen die Schüler gewisse Stationen absolvieren und das machen sie für einen guten Zweck, weil am Ende gehen ihre Sponsorengelder an ein Kinderhaus in Peru und weitere soziale Aktionen. Nur ihr habt es schon gerade gemerkt, Sponsoren
1: werden gesucht oder suchen sich die Kinder zum Teil auch selber. Elias und Henry von der Grundschule in Geiselwind haben schon ein paar gefunden.
2: Einmal meine Mutter und meine Oma, die spenden mir beide pro Punkt 1 Euro.
3: Ich habe schon Sponsoren gefunden. Ich habe meine Mutter gefunden und den Bäcker in meinem Dorf. Meine Mutter hat gesagt, ja, mache ich. Sie spendet 1 Euro. Dann bin ich zum Bäcker vorgelaufen und habe ihn auch gefragt. Dann hat er gesagt, vielen Dank, dass du das unterstützt. Und dann habe ich gesagt, danke, ihr seid auch ein toller Bäcker.
0: Ja, das muss ein toller Bäcker sein da in Geiselwind.
1: Aber was musst du denn für einen Mut haben, wenn du als Zweit-, Dritt- oder Viertklässler dahin gehst zum Bäcker und sagst, so, ich laufe da für einen guten Zweck, sponsorst du mich, lieber Bäcker?
0: Der Mut hat sich ausgezahlt, ja. Mhm. Und die suchen natürlich auch gerne noch weitere Sponsoren. Also falls ihr denen übermorgen helfen wollt an der 3-Franken-Grundschule in Geiselwind bei ihrer Ballheldenaktion, bitte direkt bei der Schule melden. Letztes Jahr sind 86.000 Euro bayernweit zusammengekommen.
1: Bei der Ballheldenaktion.
0: Toll, oder?
1: Hut ab und danke, dass die kleinen Sportsfreunde sich da so engagieren. Weißt du, das ist noch echter Sport.
0: Hier
1: und
0: Donald
1: Fußball.
0: Trump, da kannst du dich mal einmischen. Da kannst du mal ein bisschen Geld hinschicken.
1: Er hätte genug, ja. 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Schönen Dienstag euch. Guten Morgen.

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4: Und so langsam fangen die Temperaturen wieder an, nach oben zu gehen. In Ochsenfurt im Landkreis Würzburg 23 Grad, genauso wie in Würzburg am Käpple. Also das geht in die richtige Richtung und heute können wir durchaus auch wieder schwitzen mit Spitzenwerten zwischen 28 und 32 Grad. Im Tagesverlauf kann es aber auch nochmal einen frischen Wind geben und nach dem neuesten Stand dann vielleicht am späten Nachmittag ein paar vermehrte Wolkenfelder und ganz vereinzelt kann es dann auch ein bisschen Regen geben. Plan das mit ein, aber generell morgen dann auch nochmal sehr freundlich mit einem Sonne-Wolken-Mix und dann gibt es vielleicht am Abend mehr Gewitter, die auch wieder runterkühlen. Also für jeden Geschmack ist da auf jeden Fall etwas dabei.
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5: Ich bin Julia Wasilkow. Nicht kurze Erkältungen, sondern lange schwere Krankheiten treiben die Kosten der gesetzlichen Krankenversicherung in die Höhe. Das zeigt eine Analyse des BKK-Dachverbands. Tine Klimach.
6: Psychische Belastungen in der Arbeitswelt nehmen immer weiter zu. Zwar machten sie nur 5,4% aller Krankschreibungen aus, im Schnitt dauerten sie aber mehr als 5 Wochen an. Daher die Forderung des BKK-Dachverbands, eine ernsthafte Debatte über Präventionsstrategien. Das Krankengeld zähle inzwischen mit 21,6 Milliarden Euro zu den größten Ausgabepositionen der Krankenversicherung, so die BKK.
5: Das Elterngeld soll leicht steigen. Die Bezugsdauer könnte aber um 2 Monate verkürzt werden. Das steht in einem Gesetzentwurf des Bundesfamilienministeriums. Demnach soll es das Elterngeld künftig nach Plänen von Familienministerin Prien nur noch 12 statt 14 Monate geben. Vorausgesetzt, beide Elternteile nehmen mindestens 3 Monate Auszeit. Das Münchner Startup Proxima Fusion hat in einer Finanzierungsrunde über 400 Millionen Euro eingesammelt. Mit dabei sind RBE und Google. Damit erfüllt das Unternehmen die Bedingungen für weitere 400 Millionen Euro vom Freistaat Bayern. Proxima Fusion will bis Ende der 2030er Jahre in Gundremmingen einen kommerziellen Fusionsreaktor bauen, der Strom ins Netz einspeist.
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7: Ein umgestürzter LKW sorgt seit der Nacht für Behinderungen auf der A3 Richtung Nürnberg. Auf Höhe Wiesentheid musste ein mit Postpaketen beladener LKW seinem abbremsenden Vordermann ausweichen. Dabei stürzte er um und blieb auf der rechten Spur liegen. Der Fahrer wurde leicht verletzt. Der abbremsende Laster setzte seine Fahrt fort und ist unbekannt. Für die Bergung des umgestürzten LKW musste die A3 zeitweise immer wieder voll gesperrt werden. 2 Jahre Bezahlkarte und die Kritik reißt nicht ab. Zum 2. Jahrestag der Einführung der Bezahlkarte für Geflüchtete fordern 2 Würzburger Vereine die Abschaffung. Nach Ansicht von Würzburg Solidarisch und dem Würzburger Bündnis für Demokratie und Zivilcourage erschwert die Karte den Alltag vieler Menschen. Kritisiert werden unter anderem das Bargeldlimit von 50 Euro im Monat und Probleme beim Bezahlen in Supermärkten.
4: Dankeschön, lieber Christian. 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
4: Und liebe Autofahrer, wir starten ganz kurz auf der A3. Frankfurt in Richtung Würzburg kommt hier frisch rein, denn zwischen Markt Heidenfeld und Wertheim-Lenkfurt noch eine ungesicherte Unfallstelle. Der Standstreifen ist auch blockiert, genauso wie die linke Seite. Und hier sind teilweise noch Menschen auf der Fahrbahn unterwegs, also bitte langsam fahren. Dann zu den neuesten Blitzern, Helmstedt hier in der Würzburger Straße und zu einer 70er-Zone zwischen beiden Autobahnauffahrten der A3. Also beidseitig wird hier fotografiert. Dann Lohr, Ortsdurchfahrt Sackenbach hier in Richtung Gemünden. Da auf der rechten Seite der Blitzer, also bitte weiterhin Fuß vom Gas. Dann Würzburg-Grumbühl hier in der Petrini-Straße und zwar auf Höhe des Felix-Fechtenbach-Hauses. Und Würzburg-Lengfeld hier in der Scharoldstraße und zwar in Richtung Robert-Koch-Straße, auch nicht zu schnell sein. Und ansonsten alles ruhig. Wer mehr sehen sollte, ruft aber immer gerne kostenlos an. Und zwar unter der 0800 30 80 700 oder gerne WhatsAppen. Alle Infos bei uns auf der Website.
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0: Markus Braun.
1: Und ich begleite euch heute gerne durch den Arbeitstag und gleich müssen wir uns um fiese kleine Kollegen kümmern. Also nicht die Arbeitskollegen, andere. Die ganze Geschichte unter anderem nach Cara Emerald und dem Electric Light Orchestra.

0: Da ist die Gänsehaut aber vorprogrammiert. Die Hooters on 500 Miles. Hier bei Charivari, ein Klassiker unserer Zeit. Und der Sommer hat uns gut im Griff. Heute auch wieder Temperaturen bis zu 32 Grad möglich. Das ist für viele angenehm, andere schwitzen. Gehört einfach irgendwie dazu. Genauso wie diese Kollegen hier und diese Scheiße hier. Wieder erwischt. Ja, denn die Mücken sind leider auch unterwegs hier in Mainfranken. Und da muss man natürlich sagen, gegen die musst du etwas tun. Wenn du gestochen wirst, das kann schon sehr schnell unangenehm werden. Aber was hilft denn eigentlich wirklich gegen einen Mückenstich? Stiftung Warentest hat jetzt eine Auswertung dazu gemacht und Katrin Haffinger aus dem Charivari-Team hat sich das mal ganz genau angeschaut. Und die wichtige Frage, liebe Kadi, war ja, wie kann ich vermeiden, dass ich gestochen werde?
1: Ja, überraschendes Ergebnis. Laut Stiftung Warentest sind die meisten Antimückenmittel reine Geldverschwendung. Oh. Dabei gibt's ja echt einiges. Zitronen- oder Zitronellakerzen, Gartenfackeln oder bestimmte Cremes. Wirklich hilfreich dagegen, Essenz von echter Katzenminze, Tomatenpflanzen in Kombi mit Basilikum und helle, nicht zu eng anliegende Kleidung. Oder ihr setzt einfach auf natürliche Fressfeinde und lasst die Spinne in der Zimmerecke dann doch mal hängen oder siedelt einfach ein paar Frösche in eurem Garten an. Sogar Ultraschallgeräte und Smartphone-Apps mit hohen Pfeiftönen oder Lichtfallen gibt es. Die bringen aber auch nichts. Zum einen werden Stechmücken nicht von Licht, sondern von unter anderem Körpergerüchen angelockt. Und zum anderen hören die Mückenweibchen so schlecht, dass die hohen Töne gar nichts bringen.
0: Okay, weil sonst hätte ich gesagt, schaltet mal Charivari noch mal ein bisschen lauter. Aber wenn die eh nichts hören, gut, dann hilft das nicht. Aber zum Glück gibt es ja ein paar andere Tipps. Gehört heute hier bei Charivari.

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5: Und wir gucken ganz kurz zu euch nach Zellingen in den Landkreis Main-Spessart. 25 Grad, genauso wie in Würzburg am Berliner Ring. Und es wird noch ein kleines bisschen heißer. Heute Spitzenwerte bis zu 32 Grad, also die Eisdielen wird das auf jeden Fall freuen. Viel trinken, ganz wichtig bei der Hitze. Und ansonsten ab dem Mittag immer wieder mal nach oben gucken, denn da sind ein paar vermehrte Wolken unterwegs. Regen gibt es erstmal nicht, vielleicht am Abend ein paar gelegentliche Schauer, ansonsten aber vor allem ein sehr frischer Wind. Und morgen ist es dann nochmal windig mit Wolken und Sonne im Mix. Und dann gibt es am Anfang vor allem auch wieder ein bisschen Regen. Dahinter wird es aber zunehmend freundlicher und auch dann wieder warme Werte. Also der Sommer hält schon noch ein bisschen an hier in Mainfranken.
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5: Und liebe Autofahrer, wir gucken ganz kurz nochmal auf die A3. Frankfurt in Richtung Würzburg, hier zwischen Markt Heidenfeld und Wertheim-Lenkfurt. Es gab einen Unfall, deswegen ist hier die Fahrbahn komplett gesperrt aktuell. Und es gibt eine Gasse für Rettungs- und Einsatzfahrzeuge. Wenn ihr im Stau steht, bitte daran denken. Wir haben aber auch eine empfohlene Umleitung, und zwar über die U87. Streckenweise kann es hier aber auch schon kleine Staus geben. Wir halten das weiterhin für euch im Auge. Und dann zum neuesten Blitzer. Zell hier auf Höhe des Kloster Oberzell und 230er Zone und Würzburg-Grumbühl-Petrini-Straße auf Höhe des Felix-Fechenbach-Hauses und ansonsten noch ein Blitzer in Würzburg-Lenkfeld, der kommt nochmal gerade rein und zwar hier in der Schacholstraße in Richtung Robert-Koch-Straße. Vielen Dank an Mario fürs Melden. Und falls mehr sein sollte, gerne her damit und immer kostenlos anrufen unter der 0800 30 80 700 oder einfach gerne WhatsAppen. Alle Infos bei uns auf der Website.

0: aus dem Jahr 81, Steve Winewood und Higher Love, eine richtig gute Nummer. Genießt den Arbeitstag, wir begleiten euch hier bei Charivari gerne und haben natürlich auch eure Freizeit wieder im Blick.
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0: So schaut's mal aus und für alle Kursentschlossenen habe ich jetzt gleich etwas um 11 Uhr,

denn das Schauspiel Die Drei-Groschen-Oper, die wird aufgeführt und zwar im Mainfranken-Theater in Würzburg, wie gesagt gleich ab 11. Und da gibt es erstmal ein interessantes Motto: erst kommt das Fressen, dann kommt die Moral. Und es wird gezeigt, die Kleinganoven-Hochzeit, damit geht das Stück los. Und zwar in einem Pferdestall im Londoner Stadtteil Soho, da heiratet der legendäre Bandit Mackie Messer Polly Peachum, die Tochter des Bettlerkönigs. Und dann geht eine sehr interessante Reise los. Schaut sie euch an. Gleich ab 11 im Mainfranken-Theater das Schauspiel Die Drei-Groschen-Oper. Und heute Abend ab 18.30 Uhr haben wir diesen Vortrag für euch. Höher, schneller, weiter. Die Gegenwart im Zerrbild neoliberaler Selbstoptimierung. Ja, das klingt üppig, ist es auch. Geführt wird der Vortrag von Professor Matthias Flatscher vom Lehrstuhl für praktische Philosophie. Und zwar auf Kloster Brombach in Brombach im Josefsaal. Und diesen Vortrag kann man ganz einfach zusammenfassen oder runterbrechen, besser gesagt, mit einer Frage. Höher, schneller, besser. Was macht ein gelungenes Leben aus? Die Antwort heute Abend ab 18.30 Uhr. Übrigens, der Eintritt ist kostenfrei und anmelden müsst ihr euch auch nicht. Und dann habe ich noch ein bewegendes Aussteigerdrama und zwar im Cineworld im Mainfrankenpark. Und zwar den Film Into the Wild bei der großartigen Reihe Best of Cinema. Wird immer wieder im Mainfrankenpark in Dettelbach angeboten. Und der Film, der zeigt den 22-jährigen Christopher McCandless, frischgebackenen Hochschulabsolvent, hat wirklich eine glänzende Zukunft vor sich. Doch der junge Mann, der kehrt dem bequemen und vorhersehbaren Leben einfach den Rücken, sagt, nee, das ist nichts für mich, ich möchte ein großes Abenteuer erleben. Und das hat er dann irgendwann auch, das große Abenteuer. Heute im Aussteigerdrama Into the Wild, und zwar ab 17.30 Uhr im Cineworld in Dettelbach. Alles nochmal zum Nachlesen wie gewohnt bei uns auf der Website und auf meinscharivari.de findet ihr auch weitere Veranstaltungstipps. Also schaut immer gerne vorbei. Aber jetzt nehmen wir erstmal die Geschwindigkeit raus. Es geht in Richtung 11 Uhr und Joshua Caddison übernimmt. Picture Postcards from LA hier bei Charivari.

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2: Und nun die Wassertemperaturen für die Urlaubsregionen. Nordsee 23 Grad, Adria 27 Grad, Garten der Familie Meier 28 Grad.
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6: Und auch heute haben wir den Sommermodus. Merken wir auch streckenweise schon an den Temperaturen. In Geiselwind im Landkreis Kitzingen 23 Grad. In Würzburg am Föhrörenbrunnen 26 und es geht noch ein bisschen weiter nach oben. Generell in Mainfranken heute Werte zwischen 29 und 32 Grad. Dazwischen gibt es immer wieder mal ein paar kompakte Wölkchen. Ganz gelegentlich kann es auch jetzt am Nachmittag leichte Regenfälle geben, aber alles halb so wild. In der Nacht dann auch wieder alles unterschiedlich bewölkt, aber trocken und 16 bis 19 Grad, bevor es dann morgen auch wieder sehr heiß wird. Also der Sommer hält weiter an, hier in Mainfranken.
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7: Ich bin Joshua Heise. Krankschreibungen ab dem ersten Krankheitstag. Das ist der Plan der Bundesregierung. Kritik daran kommt jetzt aus den eigenen Reihen. Der Vorsitzende des Union-Arbeitnehmerflügels Radke sagte im ZDF:
8: Es darf nicht der Eindruck entstehen, die Menschen seien zu faul. Leute, die keine Lust haben, die blau machen, die hat es immer und zu jeder Zeit gegeben.
7: Kanzler Merz begründet die geplanten strengeren Regeln damit, dass der Krankenstand gesenkt werden solle. Wer ein Kind bekommt, geht häufig in Elternzeit. Diese soll nach Plänen von Familienministerin Prien von 14 auf 12 Monate verkürzt werden und auch nur bezahlt werden, wenn beide Elternteile mindestens 3 Monate eine berufliche Auszeit nehmen. Gleichzeitig soll aber der Mindestbetrag von 300 auf 330 Euro und der Höchstbetrag von 1.800 auf 1.900 Euro steigen. Jeder, der mit dem Auto unterwegs ist, weiß, wer an der Autobahn tankt, der zahlt oft mehr. Der ADAC kann das bestätigen. Demnach sind es bundesweit im Schnitt 33 Cent mehr pro Liter. Heißt, wer nach der Ausfahrt tankt, spart bei einem 50-Liter-Tank rund 16 Euro. In Bayern und Rheinland-Pfalz ist der Unterschied mit über 40 Cent noch größer.
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9: Ein umgestürzter LKW hat in der Nacht und noch am Morgen auf der A3 Richtung Nürnberg für Behinderungen gesorgt. Auf Höhe Wiesentheit musste ein mit Postpaketen beladener Laster seinem abbremsenden Vordermann ausweichen. Dabei stürzte er um und blieb auf der rechten Spur liegen. Der Fahrer wurde leicht verletzt. Der abbremsende Laster setzte seine Fahrt hingegen fort und ist unbekannt. Für die Bergung des umgestürzten LKW musste die A3 zeitweise immer wieder voll gesperrt werden. 2 Jahre Bezahlkarte und die Kritik reißt nicht ab. Zum 2. Jahrestag der Einführung der Bezahlkarte für Geflüchtete fordern 2 Würzburger Vereine die Abschaffung. Nach Ansicht von Würzburg Solidarisch und dem Würzburger Bündnis für Demokratie und Zivilcourage erschwert die Karte den Alltag vieler Menschen. Kritisiert werden unter anderem das Bargeldlimit von 50 Euro im Monat und Probleme beim Bezahlen in Supermärkten.
6: Dankeschön, Christian Haider. Und weitere Nachrichten auch heute wieder zum Nachlesen bei uns auf der Website und natürlich auch in der Charivari-App.
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6: Hallo liebe Autofahrer, unser Update startet auf der B19 Würzburg in Richtung Bad Mergentheim, denn zwischen der A3 Würzburg-Heiligensfeld hier bei der Abfahrt und der Giebelstädter Steige in beiden Richtungen sehr vorsichtig fahren bitte, denn aktuell sind hier Enten unterwegs, die gehören da nicht hin, also passt auf, dass da nichts passiert. Dann rüber auf die A3 Frankfurt in Richtung Würzburg, hier zwischen Markt Heidenfeld und Wertheim-Lenkfurt, ein Unfall, deswegen die linke Spur und auch die mittlere gesperrt, immer wieder kann es hier kleine Staus geben, aktuell aber noch entspannt beim Zeitverlust. 5 Minuten dauert es länger. Und dann zum neuesten Blitzer, der steht hier, Zell, Höhe Kloster Oberzell in der 30er-Zone. Nochmal vielen Dank an Maria fürs Melden. Und falls mehr sein sollte, gerne her damit und kostenlos anrufen unter der 0800 30 80 700 oder gerne WhatsAppen. Alle Infos bei uns auf der Website.
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6: Schön, dass ihr dabei seid und gleich heben wir ab. Wie?

0: Unser Dienstagvormittag mit Charivari und Laura Branigan und mit diesem Song, der heute einfach wunderbar passt. Ja, heute holen wir Peter Schilling nochmal raus mit seinem Major Tom, denn völlig losgelöst sind auch diese kleinen Bauteile sozusagen, denn es ist eine Premiere für die Raumfahrt in Bayern und Würzburg ist da wirklich ganz vorne mit dabei, denn am Zentrum für Telematik hat man in den letzten Monaten sehr, sehr fleißig gebastelt und heute Morgen sind 9 Satelliten, die eben in Würzburg gebaut wurden, gleichzeitig ins All gestartet. Um 9.12 Uhr war es soweit, da haben sie abgehoben mit der Falcon 9 Rakete und zwar das Unternehmen SpaceX in Kalifornien und das hat vor allem vorneweg auch die Mitarbeiterinnen und Mitarbeiter, logischerweise, des Zentrums für Telematik sehr gefreut. Und die haben sich das auch live angeschaut in einem Webstream. Und mit dabei war auch Leander Radecker aus dem Charivari-Team. Lieber Leander, wie war's denn?
1: Also genau so, wie man sich's vorstellt, gab's hier vorhin einen Countdown von 10 runter zum Start der Rakete. Also wirklich genau wie im Weltraumfilm. Diese Rakete ist dann mit 30.000 km/h in den Weltraum geflogen. Der eigentliche große Moment war dann aber, als die einzelnen Satelliten ausgestoßen wurden, die wirklich hier von den Wissenschaftlern in Würzburg entwickelt und gebaut wurden. Bei jedem einzelnen dieser 9 Satelliten wieder Jubel aufs Neue. Und ja, wer kann es den Leuten verdenken? Die haben hier teilweise 5 Jahre an diesem Projekt gearbeitet. Das sind Kosten im 2-stelligen Millionenbetrag. Und jeder, mit dem man hier redet, sagt, das ist das absolute Karriere-Highlight ist für die Leute und sie auch nicht glauben, dass da so schnell irgendwas drüber kommt. Also ein ganz besonderer Tag hier am Institut.
0: Das glaube ich gerne. Vielen Dank, Leander. Man muss sich das mal vorstellen, diese Satelliten sind wirklich nicht größer als so eine Schuhschachtel und die haben Kameras drin, also da fällt dir gar nichts mehr zu ein. Zum Beispiel, wenn du jetzt dein Auto in der Semmelstraße parkst, so wie ein Radiomoderator das manchmal auch tut, hier bei uns vorm Funkhaus, dann kann diese Kamera wirklich ranzoomen und würde jetzt mein Auto in diesem Fall in aber hochgestochenen Bildern anzeigen können. Ist ein bisschen crazy, wenn man es diesmal so überlegt. Aber sagen wir mal so, da gibt es auch eine wichtige Thematik hinten dran. Denn diese Satelliten wurden in Würzburg gebaut für verschiedene Missionen. Nicht unbedingt, um jetzt mein Auto zu filmen, sondern bei einer Mission geht es um die frühzeitige Erfassung von Waldschäden. Ganz, ganz wichtig. Eine andere soll neuartige 3D-Aufnahmen der Erde erstellen. Und eine weitere Mission soll dabei helfen, ja, bessere Klimavorhersagen zu erstellen. Also ganz wichtige Arbeit. Und Würzburg ist da eben mit dabei. Ganz vorne. Denn diese 9 Satelliten wurden eben in Würzburg gebaut. Herzlichen Glückwunsch an das ganze Team. Eine tolle Geschichte, alles zum Nachlesen bei uns auf der Website meinscharivari.de.

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7: Und die Temperaturen werden immer heißer in unser Altersheim, beispielsweise im Landkreis Würzburg 26 Grad, in Würzburg am Alten Kranen messen wir 27 und die Spitzenwerte liegen heute so zwischen 31 und 32 Grad. Na servus. Aber gut, ist Sommer, gehört irgendwie auch dazu. Im Tagesverlauf kann es aber auch manchmal einen frischen Wind geben, gar nicht mal so unangenehm und ganz gelegentlich heute Abend ein paar Regenschauer nach dem neuesten Stand. Die Nacht ist dafür aber auch wieder entspannt trocken bei 16 bis 19 Grad. Morgen früh ein bisschen Regen und dann geht die Rolle quasi wieder von vorne los. Die Sonne kommt zurück und auch die heißen Werte sind wieder dabei.
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7: Servus, liebe Autofahrer. Wir haben wie gewohnt alles für euch im Blick und beginnen auf der A81 Heilbronn in Richtung Würzburg. Hier zwischen Gersheim und dem Dreieck Würzburg-West. Gegenstände auf der Fahrbahn, unter anderem Plastikteile. Und A3 Würzburg in Richtung Frankfurt. Hier zwischen Aschaffenburg-Ost und Aschaffenburg-West. Ein defekter LKW. Aktuell auf dem Standstreifen, aber es liegen auch Reifenteile herum, also bitte Fuß vom Gas und langsam sein. Ansonsten relativ entspannt, es gibt nur einen Blitzer und zwar in Markt Heidenfeld am Ortsausgang in Richtung Lengfurt in der 50er-Zone und falls mehr sein sollte, immer gerne her damit und kostenlos anrufen unter der 0800 30 80 700 oder gerne WhatsAppen, alle Infos auf meinscharivari.de. Vielen Dank und eine gute Fahrt.

0: Die hat was, die neue Single von Taylor Swift, Mr. Know-It-All, hier bei Charivari. Schön, dass ihr dabei seid. Und heute auch wieder sommerliche Temperaturen bis zu 32 Grad. Das Gute ist aber, hier bei uns im Mainfranken können wir uns nicht nur in den Eisdielen abkühlen, sondern vor allem auch in der Natur. Beispielsweise am Naturbadesee in Arnstein im Landkreis Mönchspessart. Aber trotzdem steht die Frage für viele im Raum, naja, kühle ich mich jetzt bei der Hitze eher im Badesee ab oder doch lieber im Freibad? Eine ganz wichtige Frage. Und wir waren unterwegs in Mainfranken und haben euch gefragt. Und die unterschiedlichen Antworten, die gibt es jetzt.
1: Entschwimmbad. Ich finde es irgendwie cooler, weil da kann man sich auch mal hinlegen und irgendwie, man weiß auch so, was drin ist und so.
2: Badesee. Ist schöner, mehr Natur.
3: Seen in Bayern sind halt voll schön. Da fahre ich safe an See und nicht ins Freibad.
4: An den Badesee. Das ist irgendwie entspannter, da ist meistens weniger los.
5: Ja, ich meine, ich würde auch ins Freibad. Ich habe jetzt auch kein Problem mit Chlor, aber ja, vielleicht mehr die Natur außenrum.
6: Und Badesee ist Natur.
0: Also unterschiedliche Meinungen. Vielen Dank an alle, die mitgemacht haben. Ich muss ganz ehrlich sagen, ich bin dann doch eher, wenn überhaupt, Team Freibad. Und die, die mich jetzt kennen, sagen, tja, Mensch, Markus, das hätte uns auch gewundert, wenn nicht. Aber das ist ein anderes Thema. Also, gerne auch eure Meinung her damit. Seid ihr eher Team See oder Team Freibad jetzt bei diesen heißen Temperaturen hier in Mainfranken? WhatsAppt uns gerne hier im Studio. Die Telefonnummer gibt es auf meinscharivari.de. Und jetzt Hot Chocolate.

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17: Ich muss dann auf jeden Fall nach der Sendung noch meine Sonnenbrille rausholen für den Nachmittag. Denn die Sonne hat uns heute auch wieder gut unter Kontrolle im positiven Sinne und liefert vor allem auch heiße Werte.

0: Jetzt schon. In Waldzell zum Beispiel im Landkreis Mainz-Spessart 25 Grad, in Würzburg am Mainfrankentheater 27 Grad. Und ansonsten geht es entspannt durch den Tag, höchstens vielleicht noch ein bisschen windig. Heute Abend dann leichtes Regenrisiko, wobei, wenn man so auf die Karte guckt, ganz gelegentlich nur. In der Nacht ist es dann auch wieder sehr trocken, bei 16 bis 19 Grad. Morgen früh ein bisschen Regen, danach aber wieder der angenehme Mix aus Sonne und Wolken und Temperaturen ähnlich wie heute. In der Spitze, ja, dann auch wieder 30 Grad plus.
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2: Ich bin Joshua Heise. Wer sich eine Wärmepumpe oder andere klimafreundliche Heizungen einbauen will, bekommt bald wohl weniger Geld vom Staat. Das zeigt eine Vorlage für den Haushaltsausschuss des Bundestages, die der Deutschen Presseagentur vorliegt. Demnach soll der maximale Zuschuss von 21.000 auf 13.200 Euro sinken. Für Geringverdiener und Familien gibt es aber Ausnahmen. Die Lebenserwartung in Bayern war im letzten Jahr so hoch wie noch nie. Laut Statistischem Landesamt lag sie bei Frauen bei fast 84 Jahren, bei Männern bei knapp 80 Jahren. Damit hat der Freistaat die bundesweit zweithöchste Lebenserwartung nach Baden-Württemberg. Wichtig, die Lebenserwartung ist keine Prognose, wie alt man wird, sondern fasst die Sterblichkeit über alle Altersjahre hinweg zusammen. Deutschland gleich Gründerland? Neue Zahlen des Start-up-Verbandes zeigen, dass im ersten Halbjahr über 3000 neue Firmen gegründet wurden. Das sind über die Hälfte mehr als im zweiten Halbjahr 2025. Laut Verbandschefin Pauster war vor allem KI der treibende Faktor. Demnach ermögliche sie Gründern einen schnelleren, einfacheren Start. Die meisten Unternehmen werden in Berlin gegründet.
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3: Ein Wasserstoffflugzeug aus Mainfranken steht kurz vor seinem Erstflug. Die Technische Hochschule Würzburg-Schweinfurt erhält für das Projekt rund 890.000 Euro Fördermittel vom Bund. Der Reisemotorsegler Taifun 17H2 ist technisch nahezu startklar. Es fehlt nur noch die Zulassung des Luftfahrtbundesamtes. Der Erstflug könnte noch in diesem Jahr stattfinden. Langfristig soll der Wasserstoffantrieb auch in anderen Leichtflugzeugen zum Einsatz kommen. Ob Demonstration, Mahnwache oder Menschenkette, die Omas gegen rechts Würzburg sind seit Jahren fester Bestandteil vieler Protestaktionen in der Region. Für ihr Engagement für Demokratie und Vielfalt erhalten sie jetzt den 32. Würzburger Friedenspreis. Das Komitee hebt besonders ihren Einsatz gegen Rassismus und für politische Bildung hervor. Die Auszeichnung ist mit 3.000 Euro dotiert und wird am 26. Juli im Mainfrankentheater verliehen.
0: Dankeschön, Christian Haider. Und weitere Nachrichten auch heute wieder zum Nachlesen auf meinscharivari.de.
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0: Und wir starten, liebe Autofahrer, auf der A3. Frankfurt in Richtung Würzburg, hier zwischen Rohrbrunn und Markt Heidenfeld. Die Fahrbahn immer noch komplett gesperrt. Der Grund, ein brennender PKW. Wer im Stau steht, bitte daran denken, eine Gasse für Rettungs- und Einsatzfahrzeuge zu bilden. Wir haben eine empfohlene Umleitung aktuell über die U85, aber auch hier gibt es schon immer wieder Staus. Dann auf die Gegenfahrbahn, also Würzburg in Richtung Frankfurt auf der A3. Zwischen Aschaffenburg-Ost und Aschaffenburg-West ein Pannen-LKW. Der blockiert noch den Standstreifen. Mittlerweile aufgrund der Bergungsarbeiten ist aber auch die rechte Seite gesperrt. Und A3 noch Würzburg in Richtung Frankfurt. Der Zusatz hier, denn hier zwischen Markt Heidenfeld und Rohrbrunn, da haben wir eben nochmal diesen Feuerwehreinsatz. Da kommt das als Update rein, denn auch die Gegenfahrbahn ist da betroffen. Mittlerweile auch hier immer wieder Stop and Go möglich. Wer sich gut auskennt, weiträumig umfahren. Einiges los zur Mittagspausenzeit. Auch bei den Blitzern. Da kommt ein frischer jetzt rein, Saal an der Saale und zwar auf Höhe der Kirche in Fahrtrichtung Bad Neustadt hier in der 30er-Zone und in Würzburg, Steinbachtal und zwar hier in der Hubertusschlucht stadteinwärts in der 30er-Zone. Genauso wie der Blitzer noch in Markt Heidenfeld am Ortsausgang. Langsam sein lohnt sich immer in Richtung Lengfurt in der 50er-Zone. Und falls mehr sein sollte, gerne her damit und den ganzen Tag kostenlos mithelfen unter der 0800 30 80 700 oder einfach WhatsAppen. Alle Infos auf unserer Website.
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0: Und ich begleite euch gerne durch die Mittagspause, gleich zum Beispiel mit Lighthouse Family und jetzt mit Survivor. Rock vom Dienst, Eye of the Tiger, geht immer. Genießt die Pause.

0: So macht die Mittagspause mehr Spaß, und zwar viel mehr Spaß. Michael Learns to Rock Wild Women hier bei Charivari. Und diese Frau hier, die hat jetzt endlich Ja gesagt. Taylor Swift, das hier gerade Shake It Off, ihr erster großer Erfolg. Da ging es dann so richtig durch die Decke und seitdem ist sie auch nicht mehr wegzudenken. Die erfolgreichste Musikerin aller Zeiten überhaupt. Und Taylor hat jetzt am Wochenende geheiratet. Ihren Travis Kelce, und zwar nicht irgendwo, nein, im Madison Square Garden in New York. Das musste erstmal hinbekommen. Ich glaube, es war eine große Party. Viel hat man jetzt noch nicht so gehört, wie da genau gefeiert wurde. Aber sie hat zumindest Ja gesagt. Und deswegen haben wir uns gedacht, sag mal, wenn die Taylor jetzt sagen würde, Mensch, mal anfragen, finde ich sehr schön, ich möchte hier heiraten. Wäre das überhaupt möglich gewesen? Ja, das wäre möglich, sagt vor allem die Weddingplanerin Hochzeitskati. Kati ist da wirklich die Expertin aus Würzburg. Und die Frage ist jetzt nur, liebe Kati, wenn Taylor gesagt hätte, ja, mal anfragen, finde ich gut, wo hätte sie denn so eine Hochzeit machen können?
1: Taylor Swift würde ich in Unterfranken wahrscheinlich ein richtig cooles Schloss mieten und mitten in den Weinbergen oder an einem See Ja sagen und für ihre Gäste eine riesen Überraschungsparty schmeißen, natürlich mit Feuerwerk und ganz vielen anderen Musikern, coolen Shows und ein gutes Glas Wein dabei trinken.
0: Ja, das darf nicht fehlen. Ich meine, die guten Gläser Wein, die gehören ja auf jeden Fall zu Franken dazu. Und du hast schon im Vorgespräch gesagt, also hochzeitsmäßig hast du viel erlebt. Es gab da, glaube ich, auch mal so einen ganz außergewöhnlichen Wunsch, oder?
1: Der außergewöhnlichste Wunsch eines Brautpaars war, dass wir direkt in der Hochzeitslocation einen Pool haben, damit es nach der Feier eine Poolparty geben kann.
0: Okay, warum nicht? Ich stelle mir das so vor, der Bräutigam, Arschbombe, jawohl und rein. Ja, kann man machen, warum auch nicht? Und aktuell, man merkt, es wird wieder mehr geheiratet, auch hier bei uns in Mainfranken. Und der Sommer ist nach wie vor eine sehr beliebte Zeit dafür. Klar, wenn das Wetter mitspielt, macht das mit dem Heiraten gleich viel mehr Spaß. Und falls ihr heiratsmäßig unterwegs seid, könnt ihr uns gerne mal so ein paar Tipps geben. Was macht ihr? Was könnte man machen? Oder falls ihr schon geheiratet haben solltet, was habt ihr gemacht? Wir können uns gerne so ein bisschen austauschen, damit die Brautpaare der Zukunft dann auch wissen, was so geht. Aber wie wir gehört haben von Hochzeitsplanerin Kati, es geht sehr viel. Und theoretisch hätte hier auch Taylor Swift heiraten können. Tja, hat sie nicht. Ihre Schuld oder ihr Versäumnis, wie man das jetzt sehen möchte.

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15: Also 30 Grad plus wurden uns versprochen und wir arbeiten uns nach oben, definitiv. Zum Beispiel aktuell in Wiesenbronn im Landkreis Kitzingen. 27 Grad, genauso wie in Würzburg am Bürgerbräugelände. Ansonsten viel Sonnenschein, aber am Nachmittag auch kompakte Wolken. Erstmal bleibt es trocken, aber dann später kann es durchaus nochmal ganz gelegentlich ein paar kleine Regenschauer geben. Ansonsten auch immer wieder windig. In der Nacht ist es dann unterschiedlich bewölkt, aber dafür trocken und gar nicht mal so kalt, 16 bis 19 Grad. Morgen ist es noch einmal windig mit Wolken und Sonne im Mix. Am Morgen kann es noch ein paar Regenschauer geben, aber danach geht das Quecksilber auch wieder schnell nach oben. Ähnliche Werte wie heute. Und so geht's bis Freitag auch erstmal weiter.
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16: Ich bin Christoph Schmidt. Gute Nachrichten für den Main, die Wassertemperatur sinkt weiter, der Fluss kann sich erholen. Das teilt die Regierung von Unterfranken aktuell mit. Auf der gesamten Länge des Mains ist die höchste von 3 Warnstufen Alarm aufgehoben worden. Durch die Hitzewelle der vergangenen Wochen war die Temperatur an manchen Messstellen so hoch wie noch nie. Es waren örtlich über 30 Grad. Zu hohe Werte bedrohen Fische und Pflanzen akut, beispielsweise durch Sauerstoffmangel. Es war eine Premiere für die Raumfahrt in Bayern und Würzburg ganz vorne mit

0: Dabei, heute Morgen sind 9 Satelliten, die in Würzburg gebaut wurden, gleichzeitig ins All gestartet.
1: 9.12 Uhr ist die Falcon 9-Rakete von SpaceX in Kalifornien gestartet. Mit Spannung wurde die Live-Übertragung im Zentrum für Telematik in Würzburg verfolgt. Am Vormittag dann erleichterte Blicke. Die ersten Satelliten funken wie geplant zur Erde. Die 9 Satelliten verfolgen dabei verschiedene Missionen, wie zum Beispiel die frühzeitige Erfassung von Waldschäden oder bessere Klimavorhersagen. Shari Golla, Nachrichtenredaktion.
0: Auf der Bahnstrecke zwischen Würzburg und Frankfurt kommt es aktuell zu teils deutlichen Verspätungen. Auslöser ist ein technischer Defekt an einem Zug, der auf der Strecke zwischen Gemünden und Aschaffenburg liegen geblieben ist. Deswegen kann der Abschnitt aktuell nur einspurig befahren werden. Es kann zu Verspätungen und auch Zugausfällen kommen. Wer sich eine Wärmepumpe oder andere klimafreundliche Heizungen einbauen will, bekommt bald wohl weniger Geld vom Staat. Das zeigt eine Vorlage für den Haushaltsausschuss des Bundestages, die der deutschen Presseagentur vorliegt. Demnach soll der maximale Zuschuss von 21.000 auf 13.200 Euro sinken. Für Geringverdiener und Familien gibt es Ausnahmen.
2: Dankeschön, Christoph Schmidt. Diese Nachricht könnt ihr nachlesen bei uns auf der Website, genauso wie weitere, also immer rundum gut versorgt. Das gilt übrigens auch für die Charivari-App.
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2: Servus, liebe Autofahrer. Wir starten auf der A7 Würzburg in Richtung Ulm, hier zwischen dem Kreuz Bibelried und Kitzingen. Hier ist der Verzögerungsstreifen gesperrt. Der Grund, ein defekter LKW. Hier bitte langsam dran vorbeifahren. Dann A3 Frankfurt in Richtung Würzburg. Hier zwischen Rohrbrunn und Markt Heidenfeld. Die rechte und auch die mittlere Spur sind nach wie vor dicht. Der Grund, hier laufen noch aufwendige Bergungsarbeiten. Ansonsten alles ruhig, aber ich habe noch diesen Blitzer in Würzburg hier, Steinbachtal bzw. Hubertusschlucht, statt einwärts in der 30er-Zone und Markt Heidenfeld, Ortsausgang in Richtung Lengfurt, hier in der 50er-Zone. Vielen Dank an Theresa fürs Bestätigen. Und falls mehr sein sollte, gerne her damit und immer kostenlos durchrufen, den ganzen Tag unter der 0800 30 80 700 oder einfach WhatsAppen. Die Telefonnummer gibt es nach wie vor auf meinscharivari.de.
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Ja, einfach schönes Teil. REO Speedwagon, Keep on Loving You, ein Klassiker unserer Zeit. Genießt die Mittagspause, falls ihr noch eine haben solltet. Und wir freuen uns alle auf den kommenden Freitag, auf den 10. Juli, denn dann ist es endlich soweit. Der Charivari-Abend, der kommt zurück. Dieses Mal sind wir auf dem Weinfest der Freiwilligen Feuerwehr in Eibelstadt, wollen mit euch Party machen und euch vor allem auch einladen. 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

0: sind Getränke dabei, das Rundum-Sorglos-Paket. Und in diesen Tagen überraschen wir unsere Hörerinnen und Hörer. Und heute Morgen hat es die Tina erwischt aus Sommerhausen. Und Monique und André aus Guten Morgen Mann fragen, haben die Tina quasi, ja, ich möchte jetzt nicht sagen gestört, aber sie war gerade am Vorbereiten.
1: Sitzen die Haare schon perfekt? Ist der Lippenstift schon drauf?
2: Nee, aber die Zähne sind geputzt.
1: Gut, du, das ist fürs Telefonieren auch völlig egal, ob die Zähne geputzt sind oder nicht.
3: Du, Tina, warum wir anrufen ist, wir feiern ja am Freitag unseren großen Charivari-Abend auf dem Weinfest in Eibelstadt.
2: Ja.
3: Und wir haben da so eine Bewerbung von dir vorliegen. Und yeah, wir bräuchten ein paar Rockröhren im Publikum.
2: Oh yeah, let's rock.
1: Okay, also du bist eine von den Rockröhren.
2: Oh ja, ich liebe Rock, habe schon in einer Rockband gesungen mal.
3: Wow.
2: Und wir waren dieses Jahr bei Rock im Park und haben das ganze Wochenende gezeltet mit 20 Mann und es war mega.
3: Naja, weißt du was, ihr seid dabei und sagt den Mädels Bescheid, die sollen sich schon mal warm machen.
2: Mache ich, danke euch.
0: Die ist ja gut drauf. Herzlichen Glückwunsch, liebe Tina. Und rocken können dann Tina und ihre Freunde und auch ihr mit Rush Hour. Die sind dann nämlich auf der Bühne, die Partyrocker vom Dienst ab 19.30 Uhr. Und wenn ihr auch dabei sein möchtet, kein Problem. Jetzt habt ihr wieder eine halbe Stunde Zeit, euch zu bewerben. Das geht entspannt auf unserer Website meinscharivari.de. Ich drücke feste die Daumen und mit ein bisschen Glück sehen wir uns dann am Freitag.
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15: Also der Weg zur Eisdiele macht heute immer Sinn, beispielsweise auch jetzt, wenn ihr könnt. Beispielsweise in Westheim im Landkreis Kitzingen bei 27 Grad oder auch an der Festung Marienberg auch sehr heiß, 28 Grad. Also der Sommer hat uns im Griff, heute 32 Grad möglich. Im Tagesverlauf kann es auch nochmal einen frischen Wind geben und dann später auch noch ein paar kleine, ganz, ganz kleine Regenfälle. Ansonsten in der Nacht ist es dann unterschiedlich bewölkt, aber vor allem trocken bei 16 bis 19 Grad und morgen dann das Gleiche. Nur in den frühen Morgen.

0: Stunden kann es ein bisschen mehr Regen geben, aber ansonsten auch heiße Werte, deutlich über 25 Grad, immer so in Richtung 31 bis 32 Grad.
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2: Ich bin Joshua Heise. Eine Betriebsrente ist die beliebteste Zusatzleistung bei Arbeitnehmerinnen und Arbeitnehmern. Die Allianzversicherung hat gut 160 Unternehmen befragt und herausgefunden, dass vor allem Großkonzerne diesen Benefit anbieten. Kleinere Betriebe mit weniger als 10 Mitarbeitenden eher seltener. Weitere beliebte Benefits sind das Homeoffice und eine betriebliche Krankenversicherung. Der Bundesregierung fehlt das Geld und deshalb soll es bald weniger Förderung von Wärmepumpen und anderen klimafreundlichen Heizungen geben. So steht es in einem Entwurf für den Haushaltsausschuss des Bundestages, der dpa vorliegt. Die Maximalfördersumme soll demnach schrittweise von derzeit 21.000 auf 13.200 Euro sinken. Für Familien und Geringverdiener gibt es Ausnahmen. Im Laufe der vergangenen Jahre ist die Zahl der Toten im Straßenverkehr gesunken, nicht aber 2025. Insgesamt überlebten mehr als 2.800 Menschen Unfälle auf Straßen oder Gehwegen nicht. Das waren gut 60 mehr als ein Jahr davor, so die Statistik. Verletzt wurden etwa 371.000 Menschen. Die häufigste Ursache für tödliche Unfälle war zu hohe Geschwindigkeit.
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3: Ein Wasserstoffflugzeug aus Mainfranken steht kurz vor seinem Erstflug. Die Technische Hochschule Würzburg-Schweinfurt erhält für das Projekt knapp 900.000 Euro Förderung vom Bund. Der Reisemotorsegler Typhoon 17H2 ist technisch nahezu startklar. Es fehlt nur noch die Zulassung des Luftfahrtbundesamtes. Der Erstflug könnte noch in diesem Jahr stattfinden. Ein Motorradfahrer ist am Morgen nahe Karlstadt mit einem Rettungshubschrauber schwer verletzt ins Krankenhaus gebracht worden. Nach bisherigem Stand war er von der Fahrbahn abgekommen und gestürzt. Der 36-Jährige war kurz nach 7 Uhr von Himmelstadt in Richtung Stetten unterwegs. Dabei verlor er die Kontrolle über sein Motorrad und stürzte.
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0: Und wir gucken, liebe Autofahrer, in das Stadtgebiet von Würzburg. Vor allem rund um den Berliner Ring ist einiges los. Immer wieder Stop and Go, beispielsweise auch in der Schweinfurter Straße oder auch in der Ludwigstraße. Generell hier in diesem ganzen Gebiet 5 bis 10 Minuten mehr mit einplanen. Und auch Stop and Go aktuell in der Max-Morr-Straße in Fahrtrichtung Ludwigsbrücke. Hier dauert es gute 7 Minuten länger. Und damit rüber auf die A3, Würzburg in Richtung Nürnberg. Hier zwischen Wiesentheid und Geiselwind noch Gegenstände auf der Fahrbahn, vor allem Reifenteile. Dann A3, Frankfurt in Richtung Würzburg, hier zwischen Rohrbrunn und Markt Heidenfeld. Die rechte und auch die mittlere Spur nach wie vor gesperrt. Hier laufen noch Bergungsarbeiten. Und A7, Würzburg in Richtung Ulm, hier zwischen dem Kreuz Biebelried und Kitzingen. Hier ist der Verzögerungsstreifen noch gesperrt, denn da steht noch ein defekter LKW. Und auch der muss erst mal weg. Das könnte noch ein bisschen dauern. Und dann gucken wir zu den neuesten Blitzern hier. Zell unterhalb des Kloster Oberzell in der 30er-Zone und zwar auf Höhe des Parkplatzes dort im Gebüsch. Fies versteckt, aber der Jürgen hat ihn gerade entdeckt. Dankeschön dafür. Würzburg noch, Steinbachtal hier, Hubertusschlucht statt einwärts in der 30er-Zone. Und auch er hält noch durch, der Blitzer in Markt Heidenfeld am Ortsausgang in Richtung Lengfurt. Hier sind 50 erlaubt. Für mehr gerne mithelfen den ganzen Nachmittag und zwar kostenlos unter der 0800 30 80 700 oder einfach gerne WhatsAppen. Bei uns auf der Website gibt es die Telefonnummer.
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0: Und jetzt mit Freddie Mercury. Genießt den Arbeitstag.

0: Me, a everything, ein Klassiker unserer Zeit bei Charivari. Und ich weiß nicht, wie es euch geht, aber die WM läuft ja aktuell noch. Aber seitdem Deutschland jetzt raus ist, also habe ich jetzt nicht mehr so viel davon verfolgt. Ist bei euch vielleicht ähnlich. Aber auf der anderen Seite gibt es das Thema Fußball hier in Mainfranken noch ganz, ganz präsent. Beispielsweise auch in Geiselwind. Denn an der Drei-Franken-Grundschule kicken 110 Schülerinnen und Schüler jetzt am kommenden Donnerstag um die Wette. Und das bei der Ballhelden-Aktion. Eine richtig coole. Und was da genau dahinter steckt, das kann uns die Lehrerin verraten, und zwar Clara Jakob.
1: Es ist ein Aktionstag, der bei uns an der Grundschule stattfindet, bei dem die Kinder eben verschiedene Stationen durchlaufen, alles rund ums Thema Fußball, Torschuss, Passen, kleines Mannschaftsspiel, aber auch den Fanclub gibt's. Das heißt, da wird getanzt und die Fußballmannschaft, die da spielt, angefeuert mit Zurufen, mit Plakaten. Also das ist auch dafür da, dann wirklich alle abzuholen. Aber wir haben wirklich sehr, sehr viele fußballbegeisterte Kinder, gerade auch eben im Rahmen von der WM. Da freuen sich schon die meisten sehr drauf.
0: Sehr schön. Und der Hintergrund ist auch, die Kinder können in einem Parcours um Spendengelder spielen und dann eben auch etwas für einen guten Zweck tun. Und letztes Jahr haben beispielsweise 35 Schulen in ganz Bayern mitgemacht und 86.000 Euro an Spenden sind dabei zusammengekommen. Also das ist ordentlich. Bin mir ziemlich sicher, es wird in diesem Jahr wahrscheinlich nochmal getoppt werden. Und auch Elias und Henry machen mit und die freuen sich schon sehr.
2: Also ich freue mich am meisten darauf, dass ich Fußball spielen kann, kein Mathe oder Deutsch machen muss. Und ich hoffe, ich schaffe alle 25 Punkte, dass ich den Kindern in Not helfen kann.
3: Ich freue mich am meisten auf das Abschlussspiel und probiere auch alle Punkte zu kriegen.
0: Sehr schön. Also wir drücken euch fest die Daumen. Übrigens, wer spenden möchte, kann sich an die Grundschule direkt in Geiselwind wenden. Und zwar unter info@3-franken-schule.de. Das wird eine richtig coole Aktion. Und zwar jetzt am Donnerstag an der Franken-Grundschule in Geiselwind. Die Ballheldenaktion. Für den guten Zweck, aber natürlich der Sport und auch der Spaß stehen genauso im Vordergrund.

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11: Und der Sommer zeigt sich heute wieder mal von seiner sehr schönen Seite, aber auch von der heißen Seite. Beispielsweise aktuell in Veitshöchheim im Landkreis Würzburg 29 Grad, genauso wie in Würzburg am Marktplatz. Ansonsten gibt es heute immer wieder mal ein paar kompakte Wölkchen. Erstmal kommt kein Regen, heute Abend kann es mal gelegentlich ein paar Schauer geben, nicht viel. Und dazu gibt es dann einen frischen Westwind, in der Nacht aber alles wieder ruhig und gar nicht mal so kalt, 16 bis 19 Grad. Und am Rande des Hochs Jochen gibt es dann auch morgen immer wieder Sonnenschein. Allerdings beginnen wir morgen dann nach dem neuesten Stand mit ein bisschen Regen, aber tagsüber auch wieder sehr heiß, Temperaturen zwischen 25 und 31 Grad.
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11: Servus, liebe Autofahrer. Wir gucken auf die A3 Nürnberg in Richtung Würzburg. Hier zwischen Wiesentheid und Kitzingen-Schwarzach noch Gegenstände auf der Fahrbahn. Wieder mal Reifenteile. Die linke Spur ist vor allem betroffen. Dann A3 Frankfurt in Richtung Würzburg. Hier zwischen Rohrbrunn und Markt Heidenfeld. Die mittlere Spur nach wie vor gesperrt. Hier laufen noch Bergungsarbeiten. Und A7 Würzburg in Richtung Ulm. Hier zwischen dem Kreuz Bibelried und Kitzingen. Der Verzögerungsstreifen noch gesperrt durch einen defekten LKW. Dann in das Stadtgebiet von Würzburg. Rund um den Berliner Ring immer wieder mal Stop and Go, beispielsweise auch gerade ganz leicht in der Ludwigstraße. Dann rüber in die Saalgasse, hier in Richtung Mergentheimer Straße, Stop and Go, gute 6 bis 8 Minuten dauert es länger. Und auch vom Sanderring über die Ludwigsbrücke hinaus, hier haben wir Stop and Go, leichter Feierabendverkehr, da dauert es 7 Minuten länger. Dann gucken wir zu den neuesten Blitzern. Zell unterhalb des Kloster Oberzell immer noch der Blitzer, direkt in der 30er-Zone, auf Höhe des Parkplatzes dort im Gebüsch versteckt. Und diesen Blitzer hat gerade auch nochmal der Thorsten durchgegeben. Und wir haben noch einen in Markt Heidenfeld am Ortsausgang in Richtung Lengfurt, hier im 50er-Bereich. Und den ganzen Nachmittag könnt ihr gerne mithelfen, falls es noch etwas geben sollte, einfach anrufen und zwar kostenlos. Unter der 0800 30 80 700 oder einfach WhatsAppen. Alle Infos auf meinscharivari.de. Vielen Dank und eine gute Fahrt.

0: Ein Klassiker unserer Zeit. Nick Heyman, I promised myself. Die Arbeit geht so viel leichter von der Hand. Schön, dass ihr bei Charivari wieder mit dabei seid. Und dieses Geräusch hier, oder diese Melodie besser gesagt, die werden wir jetzt im Sommer wieder häufiger hören in Mainfranken. Denn es heiraten immer, immer mehr Leute. Die haben einfach wieder Lust dazu. Ja, warum auch nicht? Also die Hochzeiten, die stehen wieder an hier bei uns in Mainfranken. Und es läuten eben die Glocken ganz schön häufig. Und das ist ein Thema, was uns auch im Charivari-Team beschäftigt. Vorneweg, weil Lea Klein aus dem Charivari-Team in ihrem vorherigen Leben mal als Standesbeamtin gearbeitet hat. Und deswegen hat sie sehr viele Geschichten. Sie war bei tollen Hochzeiten dabei. Manchmal, wie ich verstanden habe, im Vorgespräch auch bei kuriosen Hochzeiten. Deswegen mal die Nachfrage, liebe Lea. Was sind denn so außergewöhnliche Stories, die dir auf jeden Fall noch sehr gut im Gedächtnis hängen geblieben sind?
1: Am kuriosesten war wohl der Fall des deutsch-kanadischen Pärchens. Die beiden wollten ihren Hauswolf mitbringen.
0: Okay.
1: Das ging natürlich nicht, aber trotzdem wollen viele Leute ihren Hund mitnehmen. Und ich erinnere mich an ein Paar, das ihren Hund als Ringträger dabei hatte. Coole Idee, haben wir dann auch so gemacht. Hat alles super geklappt, bis die Ringe runtergefallen sind und der Hund sie dann mit dem Leckerli verwechselt hat und kurzerhand gefressen. Die beiden mussten dann 2 Tage warten, bis sie letztendlich den Ringtausch machen konnten.
0: Oh ja, ich glaube, die Details können wir uns alle vorstellen. Das ist natürlich, ich sag's Wort lieber nicht. Aber gut, okay, ich glaube, das ist auf jeden Fall eine Geschichte, die nicht nur bei Lea hängen geblieben ist, sondern auch beim Brautpaar selber. Sehr schön, ja, und die mit dem Hauswolf, sehr interessant. Sowas habe ich ja noch nie gehört. Aber gut, mein Gott, das sind manchmal die kuriosen Hochzeitsgeschichten. Wenn ihr welche habt, schickt uns gerne diese durch, auch per Sprachnachricht. Ihr wisst Bescheid, die Telefonnummer gibt es wie gewohnt bei uns auf meinscharivari.de. Und der Hochzeitsmonat, der läuft. Also nicht nur einen Monat, sondern generell im Sommer wird gerne geheiratet. Auch hier bei uns in Mainfranken. Ist ja auch eine schöne Geschichte. Und wir begleiten euch weiterhin gerne durch den Arbeitstag. Gleich mit Max Giesinger, mit Kool & The Gang und jetzt mit John Waite. Missing You könnte auf einer Hochzeit durchaus auch gespielt werden. Aber jetzt hier bei Charivari auf jeden Fall.

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11: Und das Hochjochen, das bringt in diesen Tagen sehr warme Luft zu uns, dementsprechend auch warme Temperaturen. Aktuell in Gräfendorf zum Beispiel, im Landkreis Main-Spessart 28 Grad, in Würzburg an der Alten Mainbrücke 29. Und bis zu 32 Grad kann das heute heiß werden. Ja, dazu aber auch zwischendurch mal ein stürmischer Westwind, vor allem am späten Nachmittag, der kühlt dann auch so gefühlsmäßig runter. Ganz vereinzelt kann es am Abend auch leichte Regenschauer geben, in der Nacht aber wieder alles trocken und dann gehen die Temperaturen nach unten, 16 bis 19 Grad. Morgen ist es dann noch einmal windig mit Wolken und Sonne im Mix, zum Start in den Mittwoch dann ein bisschen Regen, aber tagsüber auch wieder viel Sonnenschein und ähnliche Temperaturen wie heute. Also, das geht vollkommen in Ordnung.
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12: Ich bin Joshua Heise. Die rechtspopulistische Parteienfamilie Europa der souveränen Nationen, kurz ESN, soll überprüft werden. Dafür hat das Europäische Parlament gestimmt. Die zuständige Aufsichtsbehörde soll nun prüfen, ob die ESN, der auch die AfD angehört, gegen EU-Grundwerte verstößt. Ist das der Fall, droht der Verlust des Parteienstatus und damit von EU-Fördergeldern. Familienministerin Prien will das Elterngeld reformieren. Zum einen soll die Bezugsdauer von 14 auf 12 Monate sinken, zum anderen müssen beide Elternteile mindestens 3 Monate berufliche Auszeit nehmen, um die Förderung zu bekommen. Kritik kommt unter anderem von der grünen Fraktionsvize Kahn. Sie sagt, wer beim Elterngeld den Rotstift ansetze, sende ein fatales Signal an Familien im Land. Die Kriege von heute werden vor allem per Drohne geführt. Darauf will sich die NATO vorbereiten. Wie Generalsekretär Rutte am Rande des NATO-Gipfels in Ankara angekündigt hat, sollen in den nächsten 5 Jahren über 40 Milliarden Dollar

0: investiert werden, um die Drohnenabwehr aufzustocken. Zudem sollen bis Ende 2027 fünfmal so viele Soldaten wie bisher für den Einsatz von Drohnen ausgebildet werden.
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2: Gute Nachrichten für den Main, die Wassertemperatur sinkt weiter, der Fluss kann sich erholen. Das teilt die Regierung von Unterfranken aktuell mit. Auf der gesamten Länge des Mains ist die höchste von drei Warnstufen Alarm aufgehoben worden. Durch die Hitzewelle der vergangenen Wochen war die Temperatur an manchen Messstellen so hoch wie noch nie. Es waren örtlich über 30 Grad. Zu hohe Werte bedrohen Fische und Pflanzen akut, beispielsweise durch Sauerstoffmangel. Rettung nach über 3 Stunden auf offener Strecke ist am Sonntagnachmittag bei Zellingen ein ICE mit fast 1000 Passagieren evakuiert worden. Laut Polizei waren die Gleise von 15.30 Uhr bis 22 Uhr gesperrt. Der Grund für die Sperrung war ein Rettungseinsatz auf den Gleisen. Die Fahrgäste mussten rund 3,5 Stunden auf ihre Evakuierung in einen Ersatzzug warten.
3: Na, zum Glück ist das dann auch irgendwann zu Ende gewesen. Dankeschön, Christoph Schmidt. Weitere Nachrichten wie immer zum Nachlesen auf meinscharivari.de.
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3: Einen schönen Nachmittag, liebe Autofahrer. Wir beginnen auf der A3 Nürnberg in Richtung Würzburg, hier zwischen Kitzingen-Schwarzach und dem Kreuz Biebelried noch ein defekter PKW. Der Grund hier auch langsam fahren, wir haben nämlich zusätzlich eine Ölspur. Dann A3 Frankfurt in Richtung Würzburg, hier zwischen Rohrbrunn und Markt Heidenfeld, die mittlere Spur immer noch gesperrt aufgrund von aufwendigen Bergungsarbeiten. Es staut sich immer wieder, hier sind teilweise auch Einsatzfahrzeuge noch im Einsatz, deswegen hier eine Gasse bilden und ansonsten mehr Zeit mit einplanen, aktuell ein Zeitverlust von einer guten Viertelstunde. Und A7 noch Würzburg in Richtung Ulm, hier zwischen dem Kreuz Biebelried und Kitzingen. Der Verzögerungsstreifen ist gesperrt durch einen defekten LKW. Und zum neuesten Blitzer, da habe ich einen für euch, Markt Heidenfeld am Ortsausgang in Richtung Lengfurt im 50er-Bereich. Nochmal danke an Maria fürs Melden. Und wer mehr sieht, der ruft natürlich immer gerne kostenlos durch. Und zwar unter der 0800 30 80 700 oder WhatsAppen. Alle Infos auf unserer Website. Danke und eine gute Fahrt.
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3: Und damit einen schönen Dienstagnachmittag und die ersten drei lassen sich echt sehen. Edwin Collins, Lana Del Rey und Rick Astley. Und mit dem Rick holen wir jetzt nochmal die Disco-Kugel raus. Never gonna give you up. Eignet sich immer noch perfekt für eine Disco-Fox-Runde. Wer also kurz Zeit hat, wenn der Chef nicht guckt, viel Spaß dabei.

0: So macht der Nachmittag mehr Spaß mit Edwin Collins, A Girl Like You. So klingt Charivari am Dienstag. Wir begleiten euch durch den Arbeitstag. Und in diesem Jahr gibt es auch die Frankenapostel als Playmobil-Set. Und dieses Thema möchte heute nochmal aufgreifen unsere Kirchenredaktion hier bei Charivari. Und zwar gibt es da Kilian, Kolonat und Totnan. Die stehen in einem Boot. Und zwar genau in diesem Boot, welches sie genutzt haben, um von Irland nach Franken zu kommen. So die Geschichte. Und Burkhard Vogt aus unserem Charivari-Kirchenteam hat sich gedacht, Mensch, lass uns doch gleich mal Kinder testen, ob das etwas taugt. Wenn die Kinder sagen, ja, dieses Spielzeug macht Spaß, dann ist das ja vielleicht auch etwas. Gesagt, getan.
1: Kilian hat vor langer Zeit in Irland gelebt. Irland ist eine große Insel, ganz in der Nähe von England. Als Kilian zur Welt kam, glaubten die Menschen...
2: Philipp, David und Johannes bekommen heute den Playmobil-Spieleset mit den Frankenaposteln zum Testen. Vorher erzählt ihnen ihre Mama aber die Geschichte vom heiligen Kilian und seinen Freunden. Jetzt wissen sie ungefähr Bescheid, zum Beispiel, warum die drei ihre Heimat Irland verlassen haben.

0: um den ganzen Leuten auf der ganzen Welt den Leuten sagen, guck mal, hier ist Gott.
1: Also, sie sind ja von Irland nach Franken gefahren.
2: Gefahren ist gut. Das war vor rund 1400 Jahren sicherlich kein Spaziergang.
0: Es war anstrengend, weil das war ein weiter Weg und so. Die hatten noch gar keinen Motor. Leider.
2: Nein, Motoren gab es damals noch nicht. Genauso wenig wie Autos oder Flugzeuge. Die Reise musste anders organisiert werden. Wie? Das können die Jungs gleich selbst nachspielen. Dazu müssen sie aber erstmal ihr Geschenk auspacken. Philipp hat die Schleife und David das Papier schnell entfernt. Johannes macht sich an der Schachtel zu schaffen. Darin sind nochmal kleine Plastikbeutel, also alles gar nicht so einfach. Aber als dann alles ausgepackt ist, können sie den Inhalt bewundern.
1: Also hier ist ein Boot, hier sind noch so Bänke und das Boot.
2: Und noch so einiges mehr. Klar, die Schiffsausrüstung brauchen die Frankenapostel für die gefährliche Reise. Die Bibel und den Kelch brauchen sie zum Gottesdienst feiern. Und das Schwert erinnert daran, wie die drei später gestorben sind. Das Boot ist groß genug und alles passt hinein. Aber David fragt sich...
0: Vielleicht kann das Boot in echt schwimmen.
1: Ich will eine Schüssel Wasser.
2: Gesagt, getan.
1: Okay, wir haben festgestellt, dass das Boot schwimmt.
0: Ja, aber das schwimmt jetzt nicht.
2: Puh, das ist schon mal gut. Dann können Kilian, Kolonat und Tottand also beruhigt aufbrechen und den Franken den Glauben bringen. Johannes fasst sein Urteil über das Spieleset so zusammen.
1: Da gibt's ziemlich coole Sachen, die man damit machen kann. Und das Boot schwimmt sogar.
3: Ja, so soll es ja auch sein. Vielen Dank, Burkhard Vogt, für den Bericht. Und wer sagt, Mensch, ich möchte auch so ein Spielset haben, das kann man beispielsweise aktuell in der Würzburger Dominfo kaufen oder auch bei der Touristinfo. Und natürlich gibt es das auch im Internet. Das könnt ihr bestellen auf der Website michaelsbund.de/shop. Und dann habt ihr eben auch die Frankenapostel als Playmobil-Set. Eine schöne Idee. Und das ist immer wieder ein Kirchenbeitrag, jeden Tag hier um diese Uhrzeit bei Charivari. Und natürlich nach wie vor unser Musikversprechen, die Klassiker unserer Zeit. Jetzt mit Kiss, hier bei Charivari.

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1: Und da sind sie, die 30 Grad, beispielsweise gerade gemessen in Dettelbach im Landkreis Kitzingen, aber auch in Würzburg fast schon erreicht, zum Beispiel am Jülich-Spital noch gute 29 Grad, aber gefühlsmäßig haben wir auch hier schon die 30 Grad-Marke geknackt. So geht's auch weiter heute Nachmittag, 32 Grad maximal. Ansonsten ein frischer Wind, der ist immer wieder unterwegs und es gibt dann auch heute Abend ganz gelegentlich, nach dem aktuellsten Stand zumindest, ein paar Regenschauer. In der Nacht ist es dann unterschiedlich bewölkt und die Temperaturen sinken ab auf Werte zwischen 16 und 19 Grad. Morgen ist es noch einmal windig mit Wolken und Sonne, anfangs auch dann leichter Regen möglich, aber im Tagesverlauf auch wieder sehr warm, 25 bis 30 Grad auf jeden Fall vorhanden.
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1: Und da ist einiges los, damit einen schönen Nachmittag, liebe Autofahrer. Wir starten auf der A3, Würzburg in Richtung Nürnberg. Hier zwischen Wiesentheid und Geiselwind noch Reifenteile auf der Fahrbahn. Dann A3, Nürnberg in Richtung Würzburg. Hier zwischen Kitzingen-Schwarzach und dem Kreuz Biebelried ein defekter PKW und auch noch eine Ölspur. Keine gute Kombi, fahrt auf jeden Fall langsam. Dann A3, Frankfurt in Richtung Würzburg. Hier zwischen Rohrbrunn und Markt Heidenfeld die mittlere Spur gesperrt. Der Grund, hier laufen noch Bergungsarbeiten. Bitte daran denken, eine Gasse für Rettungs- und Einsatzfahrzeuge zu bilden. Und A7 Würzburg in Richtung Ulm, hier zwischen dem Kreuz Biebelried und Kitzingen noch der Verzögerungsstreifen und der Grund hier ein defekter LKW, der muss erstmal weggebracht werden, auch das könnte sich noch ein paar Minuten hinziehen. Ansonsten blitzermäßig, lasst mich schauen, nichts vorhanden, aber es kommt noch etwas rein und zwar vom Andi gemeldet, kurz vor Rechtenbach von Lohr kommend, hier gab es einen Unfall, man kommt aber gut vorbei, Dankeschön Andi. Er hat immer die Augen offen, sehr schön. Und wenn auch ihr etwas sehen solltet, gerne immer kostenlos anrufen unter der 0800 30 80 700 oder einfach WhatsAppen. Alle Infos bei uns auf der Website. Vielen Dank und eine gute Fahrt.

0: Mit Mobi geht's ganz entspannt durch diesen Dienstagnachmittag. Und jetzt gucken wir nochmal zu eurem Freizeitmomentum. Denn die Freizeit darf ja auch nie zu kurz kommen, aber das tut sie hier bei uns sowieso nie.
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0: Und heute Abend könnt ihr beispielsweise den Vortrag erleben Höher, Schneller, Weiter, die Gegenwart im Zerrbild neoliberaler Selbstoptimierung. Klingt groß, ist es auch, aber man kann das einfach runterbrechen, denn im Vortrag Höher, Schneller, Besser geht es darum, was macht eigentlich ein gelungenes Leben aus? Spannende Frage, wollen wir uns ja alle irgendwie mal beantworten. Und das können wir heute Abend um 18.30 Uhr im Josefsaal im Kloster Bronnbach. Und der Professor vor Ort ist dann Matthias Fleischer vom Lehrstuhl für praktische Philosophie. Also schaut vorbei. Übrigens, es gibt keine Anmeldung und dieser Vortrag ist für euch auch kostenlos. Dann ein bisschen Kino, geht ja immer. Und da habe ich das bewegende Aussteigerdrama Into the Wild für euch. Und zwar bei der Eventreihe Best of Cinema im Cineworld im Mainfranken Park. Und da geht es im Film um den 22-jährigen Christopher McCandless, ein frisch gebackener Hochschulabsolvent. Und der hat wirklich eine glänzende Zukunft vor sich. Er könnte wirklich alles machen. Aber er sagt, nee Freunde, ich möchte aus dem bequemen Leben aussteigen. Ich möchte mich auf ein Abenteuer begeben. Und das passiert dann auch eben im Film Into the Wild. Wir sind gespannt, heute ab 17.30 Uhr im Cineworld in Dettelbach. Und dann haben wir noch einen VHS-Vortrag unter dem Motto Elektromobilität. Gehört elektrischen Antrieben die Zukunft? Diese Frage wird gestellt und zwar heute Abend ab 19 Uhr in der alten Synagoge in Kitzingen. Und der Vortrag zeigt, welches Potenzial elektrische Antriebe für eine nachhaltige Mobilität haben. Sehr spannend, der Referent ist Elias Schempf. Und zwar ist er der Regionalbeauftragte des AC.

des Autoclub Europa und auch hier könnt ihr kostenlos und ohne Anmeldung vorbeischauen. Und weitere Tipps gibt es natürlich auch heute wieder zum Nachlesen bei uns auf der Website meinscharivari.de. Klickt euch rein und egal was ihr macht, wir wünschen euch ganz viel Spaß und einen großartigen Dienstag. Gleich dann ab 15 Uhr mit Bernd Heisel und von mir kriegt ihr jetzt unter anderem noch Loi oder auch die Fine Young Cannibals.

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12: Ein schwüler Dienstag heute. Ich glaube, alle, die draußen unterwegs sind, haben schon gemerkt, es läuft einem der Schweiß richtig runter. Und das, obwohl es bewölkt ist. Die Temperaturen sind recht hoch. 31 Grad beispielsweise hier in Würzburg am Funkhaus in der Semmelstraße. Aber auch bei euch in Rettstadt sieht es ganz ähnlich aus. Ja, und dementsprechend geht es auch weiter. Morgen haben wir es wieder windig mit Wolken, Sonne, einzelne Schauer mit dabei. Ab Donnerstag setzt sich dann aber endgültig die Sonne durch. Anschließend richtig schönes Hochsommerwetter den Rest der Woche bei an die 30 Grad.
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13: Ich bin Joshua Heise. Der Konsum von Drogen hat im letzten Jahr knapp 2200 Menschen in Deutschland das Leben gekostet. Laut dem Bundesdrogenbeauftragten Streeck ein neuer Höchstwert. Besonders alarmierend, jeder vierte Drogentote war unter 30 Jahre alt. Zudem hat sich die Zahl der Todesfälle bei der Gruppe U20 seit 2021 fast verdoppelt. Streeck macht hier vor allem Mischkonsum von Drogen mit Alkohol verantwortlich. Die Bundesregierung will den sogenannten Kindersofortzuschlag in Höhe von 25 Euro abschaffen. Das sorgt für Kritik. Linken-Fraktionschefin Reichinek sagte der Rheinischen Post, der Verlust des Zuschlags tue Familien ohne bzw. mit geringem Einkommen besonders weh. Es brauche stattdessen eine echte Kindergrundsicherung, die Kinderarmut wirksam bekämpfe. Die einen horten für den Ernstfall Konserven, die Bundesregierung Gas. Laut einer Sprecherin des Wirtschaftsministeriums soll eine nationale Gasreserve eingerichtet werden. Damit soll plötzlichen Importausfällen, etwa durch Angriffe auf Pipelines, vorgebeugt werden. Die Reserve soll über mehrere Jahre aufgebaut werden und einen Umfang von 24 Milliarden Kilowattstunden haben. Ein Pariser Berufungsgericht hat die Verurteilung der französischen Rechtspopulistin Marine Le Pen wegen Veruntreuung von EU-Geldern bestätigt, die Sperre für die Ausübung öffentlicher Ämter jedoch verkürzt. Le Pen wurde zu einer 3-jährigen Haftstrafe verurteilt, von denen 2 Jahre zur Bewährung ausgesetzt wurden. Das verbleibende Jahr muss sie mit einer Fußfessel verbringen, was eine jetzt wieder mögliche Präsidentschaftskandidatur allerdings erschweren könnte. Belgiens Fußballer haben den 4:1-Erfolg im WM-Achtelfinale gegen Gastgeber

0: USA ausgiebig gefeiert, auch mit einer Spitze gegen US-Präsident Trump. Die belgische Nationalmannschaft postete im Netz ein Foto von Torschütze Lukaku, dazu der Text "Overturn this", also mach das mal rückgängig. Das ist als Anspielung darauf zu deuten, dass Trump vor dem Spiel bei der FIFA interveniert hat und so letztlich die Rotsperre von US-Stürmer Balogun aufgehoben wurde.
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2: Ein Wasserstoffflugzeug aus Mainfranken steht kurz vor seinem Erstflug. Die Technische Hochschule Würzburg-Schweinfurt erhält für das Projekt knapp 900.000 Euro Förderung vom Bund. Der Reisemotorsegler Typhoon 17H2 ist technisch nahezu startklar. Es fehlt nur noch die Zulassung des Luftfahrtbundesamtes. Der Erstflug könnte noch in diesem Jahr stattfinden. Ein Motorradfahrer ist am Morgen nahe Karlstadt mit einem Rettungshubschrauber schwer verletzt ins Krankenhaus gebracht worden. Nach bisherigem Stand war er von der Fahrbahn abgekommen und gestürzt. Der 36-Jährige war kurz nach 7 Uhr von Himmelstadt in Richtung Stetten unterwegs. Dabei verlor er die Kontrolle über sein Motorrad und stürzte.
3: Dankeschön, Christoph Schmidt, für die Nachrichten aus der Region. Nachzulesen natürlich auch im Netz auf meinscharivari.de.
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3: 15 Uhr und 2 Minuten. Hallo Autofahrer. Und da ist ein bisschen was los auf den Autobahnen, nämlich auf der A3 Würzburg Richtung Nürnberg. Zwischen Wiesentheide und Geiselwind haben wir Reifenteile auf der Fahrbahn. Bitte Vorsicht. Und die Gegenrichtung Nürnberg Richtung Würzburg zwischen Kitzingen-Schwarzach und Kreuz-Biebelried ein defekter PKW. Hier gibt es eine Ölspur und der Standstreifen ist auch gesperrt. Weiter Nürnberg Richtung Frankfurt zwischen Würzburg-Randersacker und Würzburg-Heidingsfeld. Hier haben wir nochmal Reifenteile auf der Fahrbahn. Und auf der A3 Frankfurt Richtung Würzburg sind es zwischen Rohrbrunn und Markt Heidenfeld eine gesperrte rechte Spur und Bergungsarbeiten. Die A7 Würzburg Richtung Ulm zwischen Kreuz-Biebelried und Kitzingen Verzögerungsstreifen gesperrt. Die Einsatzkräfte sind schon unterwegs, hier steht ein defekter LKW. Und ansonsten Fulda Richtung Würzburg zwischen Dreieck Fulda und Bad Brückenau-Volkers nochmal eine ungesicherte Unfallstelle mit Stau. Denkt bitte an die Rettungsgasse. Das war's von unserer Seite. Falls ihr noch was gesehen habt, zum Beispiel Blitzer, dann lasst uns gerne wissen. Wir geben es dann gleich weiter. Das geht über die 0800 30 80 700.
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3: und den Hooters. Einen schönen Dienstag.

0: Hathaway, das sind die 90er hier bei Charivari. An eurem Dienstagnachmittag, an dem ja immer noch die Fußball-WM läuft. Und auch wenn Deutschland inzwischen ja schon raus ist, steht der Fußball in Mainfranken immer noch ganz oben. Vor allem in Geiselwind. Denn an der Drei-Franken-Grundschule kicken die 110 Schüler am Donnerstag um die Wette. Bei der Ballheldenaktion, da können die Kinder in einem Parcours um Sponsorengeld spielen und sowas für einen guten Zweck tun. Clara Jakob hat die Aktion organisiert.
1: Die Kinder suchen sich im Vorfeld Sponsoren mit sogenannten Fanvereinbarungen. Das können die Eltern, die Großeltern, das kann aber auch der Bäcker im Dorf sein, die pro erspielten Punkt, der dann bei der Ballheldenaktion erspielt wird, einen gewissen Geldbetrag spenden. Und das gesammelte Geld, was von den Kindern dann zurück an die Schule geht, geht einmal an ein Kinderhaus in Peru, aber auch an verschiedene deutsche soziale Projekte.
0: Ja, seit 2016 gibt es diese Ballheldenaktion in Bayern schon und seitdem sind insgesamt 800.000 Euro zusammengekommen. Ganz schön ordentlich. Ja, und in Geiselwind funktioniert die Aktion bestimmt wunderbar, denn dort gibt es jede Menge Fußballfans, so wie zum Beispiel Elias und Henry aus der dritten Klasse.
2: Also ich freue mich am meisten darauf, dass ich Fußball spielen kann, kein Mathe oder Deutsch machen muss. Und ich hoffe, ich schaffe alle 25 Punkte, dass ich den Kindern in Not helfen kann.
3: Ich freue mich am meisten auf das Abschlussspiel und probiere auch alle Punkte zu kriegen.
0: Ja, wenn ihr den Schülern helfen möchtet und Kindern in Not was Gutes tun wollt, dann könnt ihr euch melden bei der Grundschule in Geiselwind. Den Kontakt, den haben wir auf unserer Charivari-Facebook- und Instagram-Seite gepostet.

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18: 31 Grad zeigt uns das Thermometer bei euch in Hafenlohr und in Würzburg am Neumünster. Es ist schwülwarm, heute Nacht zum Glück noch mal kühler, bewölkt dann bei 19 bis 16 Grad. Und morgen haben wir auch wieder einen ähnlich kräftigen Wind wie heute wehen. Dazu Wolken, Sonne, auch mal vereinzelt ein paar Tropfen von oben. Ab Donnerstag dann aber immer mehr Sonne und anschließend dann tolles Hochsommerwetter bei an die 30 Grad.
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19: Ich bin Christoph Schmidt. Gute Nachrichten für den Main. Die Wassertemperatur sinkt weiter. Der Fluss kann sich erholen. Das teilt die Regierung von Unterfranken aktuell mit. Auf der gesamten Länge des Mains ist die höchste von drei Warnstufen Alarm aufgehoben worden. Durch die Hitzewelle der vergangenen Wochen war die Temperatur an manchen Messstellen so hoch wie noch nie. Es waren örtlich über 30 Grad. Zu hohe Werte bedrohen Fische und Pflanzen akut, beispielsweise durch Sauerstoffmangel. Es war eine Premiere für die Raumfahrt in Bayern und Würzburg ganz vorne mit dabei. Heute Morgen sind 9 Satelliten, die in Würzburg gebaut wurden, gleichzeitig ins All gestartet.
20: 2, 1, and liftoff.
21: Um 9.12 Uhr ist die Falcon 9-Rakete von SpaceX in Kalifornien gestartet. Mit Spannung wurde die Live-Übertragung im Zentrum für Telematik in Würzburg verfolgt. Am Vormittag dann erleichterte Blicke. Die ersten Satelliten funken wie geplant zur Erde. Die 9 Satelliten verfolgen dabei verschiedene Missionen, wie zum Beispiel die frühzeitige Erfassung von Waldschäden oder bessere Klimavorhersagen. Shari Golla, Nachrichtenredaktion.
19: Die brennende Ladung eines Müllfahrzeugs hat gestern die Feuerwehr in Zellingen beschädigt.

0: beschäftigt. Der 50-jährige Fahrer hatte Müll an einem Supermarkt abgeholt. Er verdichtete die Ladung. Dabei kam es zu einer Explosion. Als der Fahrer Rauch bemerkte, kippte er die Ladung auf die Straße. Dort geriet der Müll in Vollbrand. Er konnte gelöscht werden. Brandursache könnten möglicherweise falsch entsorgte Batterien oder Akkus gewesen sein. Der Konsum von Drogen hat im letzten Jahr knapp 2200 Menschen in Deutschland das Leben gekostet. Laut dem Bundesdrogenbeauftragten Streeck ein neuer Höchstwert. Besonders alarmierend, jeder vierte Drogentote war unter 30 Jahre alt. Zudem hat sich die Zahl der Todesfälle bei der Gruppe U20 seit 2021 fast verdoppelt.
1: Dankeschön, Christoph. Alle Meldungen gibt's nochmal zum Nachlesen auf meinscharivari.de.
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1: 15.33 Uhr und es geht auf die A3 Frankfurt Richtung Würzburg. Zwischen Rohrbrunn und Markt Heidenfeld eine rechte gesperrte Spur. Hier laufen nämlich die Bergungsarbeiten. Und wenn ihr in Würzburg unterwegs seid, dann dauert es im Moment länger von der Dreikronenstraße in die Saalgasse. 10 Minuten sind es ebenso in der Grombühlstraße Richtung Europastern. Auch nochmal 10 Minuten plus. Blitzer gibt es gerade keine, aber vielleicht habt ihr welche entdeckt. Und wenn das so ist, dann sagt uns gerne, wo die stehen. Meldet's rein über die 0800 30 80 700 und wir geben es dann natürlich gleich weiter. Eine gute Fahrt.

0: Das ist Charivari mit den Klassikern unserer Zeit an eurem Nachmittag. Und wir alle kennen es ja aus den Filmen, ne? Forscher in weißen Kitteln stehen vor einem riesigen Bildschirm und verfolgen dann den Countdown.
1: 3, 2, 1, ignition. Engines full power and liftoff of Transporter 17. Go SpaceX, go Falcon.
0: Genau so hört sich das dann an und tatsächlich war das auch heute Morgen der Fall. Um kurz nach 9 ist genau das passiert. In Kalifornien sind nämlich 81 Satelliten ins All gestartet und 9 davon, haltet euch fest, kommen aus Mainfranken, nämlich aus Würzburg vom Zentrum für Telematik an der Uni. Wir waren heute sogar beim Start mit dabei, also dort per Bildschirm natürlich, und den Wissenschaftlern, denen ist tatsächlich ein Stein vom Herzen gefallen.
2: Es ist einfach sehr aufregend und spannend. Wir haben jetzt keine Möglichkeit mehr einzugreifen und freuen uns aber darauf, dass das startet, weil wir jetzt jahrelang daran gearbeitet haben und hoffen, dass alles gut geht.
3: Es ist schon aufregend. Also wir haben da jetzt 2-3 Jahre an der Mission gearbeitet und jetzt wird die gelauncht. Jetzt muss halt alles funktionieren und man kann aber auch damit jetzt praktisch sehen, wie alles funktioniert und sehen, dass die Arbeit was gebracht hat die letzten 2-3 Jahre. Ja.
0: Ja, gedacht sind diese Satelliten für die Erdbeobachtung und der Start, der war schon wirklich beeindruckend. Ihr habt ihn gerade gehört. Wenn ihr ihn sehen möchtet, wir haben ihn euch verlinkt auf meinscharivari.de in unsere Nachrichten aus Mainfranken. Und Rod Stewart, der fliegt nicht mit der Rakete, sondern der segelt ganz bequem durch diesen Dienstagnachmittag. 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
13: Es drückt heute so richtig. Wir merken es, es ist schwülwarm und wenn wir aufs Thermometer schauen, merken wir auch schon 32 Grad. Da kommen wir in Schwitzen, in Sulzfeld zum Beispiel und in Würzburg an der Löwenbrücke. Ja, dementsprechend geht es auch weiter heute Nacht. Zum Glück nochmal etwas kühler bei 19 bis 16 Grad. Morgen dann auch nochmal Wolken, Sonne, einzelne Schauer. Ab Donnerstag dann allerdings viel Sonne und anschließend auch schönes Hochsommerwetter bei an die 30 Grad.
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14: Ich bin Joshua Heise. Die Debatte um die geplante geänderte Attestpflicht bei Krankheit dauert an. Der Dachverband der Betriebskrankenkassen weist darauf hin, dass nicht kurze Erkältungen Kostentreiber sind, sondern lange schwere Krankheiten. Die Bundesregierung verspricht sich durch das Arztattest ab dem ersten Tag weniger Krankmeldungen, mehr Leistung, geringere Kosten für Unternehmen und einen Impuls für die Wirtschaft. Wer ein Kind bekommt, geht häufig in Elternzeit. Diese soll nach Plänen von Familienministerin Prien von 14 auf 12 Monate verkürzt werden und auch nur bezahlt werden, wenn beide Elternteile mindestens 3 Monate eine berufliche Auszeit nehmen. Gleichzeitig soll aber der Mindestbetrag von 300 auf 330 Euro und der Höchstbetrag von 1.800 auf 1.900 Euro steigen. Ein Berufungsgericht in Paris hat die Verurteilung von Marine Le Pen bestätigt. So muss die Rechtspopulistin 1 Jahr mit einer Fußfessel verbringen, allerdings ist die Amtssperre für öffentliche Ämter verkürzt worden. Damit könnte Le Pen nächstes Jahr bei der Präsidentschaftswahl in Frankreich kandidieren. Ob sie das auch tun wird, will sie am Abend im französischen Fernsehen bekannt geben. Bier? Gern. Mit Alkohol? Eher weniger. Die Brauereien in Deutschland haben im letzten Jahr rund 616 Millionen Liter alkoholfreies Bier produziert. Laut Statistik Bundesamt ein Plus von 6,5% im Vergleich zum Vorjahr. Gleichzeitig ging die Menge an Bier mit Alkohol um knapp 6% zurück. Trotzdem kommen auf einen Liter alkoholfreies Bier immer noch 11 Liter Bier mit Umdrehungen. Bei der Fußball-WM in den USA, Mexiko und Kanada wird heute Abend das Achtelfinale abgeschlossen. Zunächst trifft um 18 Uhr Weltmeister Argentinien mit Lionel Messi auf Ägypten.

0: Anschluss spielt die Schweiz gegen Kolumbien. Hier ist Anstoß um 22 Uhr. Die Sieger der beiden Partien treffen im Viertelfinale aufeinander.
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2: Schon wieder waren Schockanrufer in der Region erfolgreich. Sie hatten bei einer Frau in Hammelburg angerufen und behauptet, ihre Tochter habe einen schweren Verkehrsunfall verursacht. Ein angeblicher Staatsanwalt forderte daraufhin eine hohe Geldsumme, um eine Inhaftierung der Tochter zu verhindern. Die Frau übergab das Bargeld wenig später einem unbekannten Mann an ihrer Haustür. Die Polizei erinnert noch einmal daran, weder Polizei noch Staatsanwaltschaft verlangen am Telefon Geld oder lassen Bargeld abholen. Irgendwann schnappt die Polizei einen dann doch. Diese Erfahrung musste jetzt ein 20-jähriger Motorradfahrer aus Patenstein machen. Mitte Juni sollte er mit seinem KTM-Motocross-Motorrad angehalten werden. Er gab aber Gas und flüchtete. Im Zug der Ermittlungen konnte der 20-Jährige identifiziert werden. Seine KTM war umlackiert.
3: Dankeschön, Christoph Schmidt. Alle Details könnt ihr nachlesen im Netz auf meinscharivari.de und natürlich auch in unserer App, wo es auch immer alle Meldungen von der Straße gibt.
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3: 16 Uhr und 3 Minuten. Bergungsarbeiten auf der A3 Frankfurt Richtung Würzburg zwischen Rohrbrunn und Marktheidenfeld. Die rechte Spur ist deshalb gesperrt. Und es dauert auch länger in Würzburg. Und zwar, wenn ihr unterwegs seid von der Dreikronenstraße in die Saalgasse. 10 Minuten plus, ebenso in der Grombühlstraße Richtung Europastern. Auch hier sind sogar 15 Minuten obendrauf. Also bitte Geduld haben. Blitzer gibt es jetzt im Moment zwar keine, aber vielleicht habt ihr welche entdeckt. Und wenn das so ist, dann meldet sie gerne rein per WhatsApp. Eine gute Fahrt durch den Nachmittag.
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3: Schönen Dienstag.
1: Hello.

0: Ein 80er hier bei Charivari, das ist euer Nachmittag mit den Klassikern unserer Zeit. Ja, wir haben Sommer, wir freuen uns auf Eis, wir freuen uns auf die Sonne. Natürlich schwitzt man aber auch, ist ja auch schön, wir kommen so ein bisschen Farbe und das alles macht uns richtig Spaß. Aber natürlich hat der Sommer auch so seine Schattenseiten und das sind vor allem dann die kleinen Mücken, die rumfliegen. Die Schnaken, die uns stechen, vor allem wenn wir dann abends zur Ruhe kommen wollen. Viele benutzen zum Beispiel gegen Stechmücken, ja, Antimückenmittel. Aber was hilft eigentlich wirklich? Die Stiftung Warentest hat dazu jetzt eine Auswertung gemacht und Katrin Haffinger aus dem Charivari-Team hat herausgefunden, wie ich vermeiden kann, zu gestochen zu werden.
1: Ja, überraschendes Ergebnis. Laut Stiftung Warentest sind die meisten Antimückenmittel reine Geldverschwendung. Dabei gibt es ja echt einiges. Zitronen- oder Zitronellakerzen, Gartenfackeln oder bestimmte Cremes. Wirklich hilfreich dagegen, Essenz von echter Katzenminze, Tomatenpflanzen in Kombi mit Basilikum und helle, nicht zu eng anliegende Kleidung. Oder ihr setzt einfach auf natürliche Fressfeinde und lasst die Spinne in der Zimmerecke dann doch mal hängen oder siedelt einfach ein paar Frösche in eurem Garten an. Sogar Ultraschallgeräte und Smartphone-Apps mit hohen Pfeiftönen oder Lichtfallen gibt es. Die bringen aber auch nichts. Zum einen werden Stechmücken nicht von Licht, sondern von unter anderem Körpergerüchen angelockt. Und zum anderen hören die Mückenweibchen

0: so schlecht, dass die hohen Töne gar nichts bringen.
1: Tja, schwierig. Dann helfen wahrscheinlich wirklich nur die Hausmittel. Wir haben es gerade schon gehört. Tomatenpflanzen in Kombi mit Basilikum. Zum Essen natürlich auch sehr lecker. Also das hilft vielleicht gegen die Mücken. Und ansonsten, ja, ich bin froh. Bei mir gibt es auf jeden Fall keine Hubbel. Ich merke es gar nicht. Lass mich immer stechen. Trotzdem bin ich dann ja natürlich ziemlich übersät mit diesen ganzen kleinen roten Punkten. Ich hoffe, bei euch ist es nicht ganz so schlimm. Ansonsten hier die Klassiker unserer Zeit. Pet Shop Boys.

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13: 32 Grad messen wir im Moment in Würzburg, zum Beispiel an der Talavera. Ähnlich bei euch in Kürnach. Dazu ab und an mal ein paar Sonnenstrahlen, die rauskommen. Dazu auch noch ein kräftiger Wind und den werden wir auch behalten. Morgen mit Wolken und Sonne nochmal dazu. Auch einzelne Schauer sind möglich am Mittwoch. Ab Donnerstag wird es dann aber immer schöner und wir kommen wieder an die 30 Grad dran nach einer kurzen Abkühlung. Das heißt, es bleibt weiter schön sommerlich warm.
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14: Ich bin Christoph Schmidt. Die besten Weine Frankens stehen fest. Bei der Verleihung der Best of Franken 2026 in Iphofen sind gestern Abend die Sieger ausgezeichnet worden. Zu den Gewinner zählen unter anderem Divino aus Nordheim, der Winzerkeller Sommerach, das Bürgerspital Würzburg sowie die Weingüter Max Müller aus Volkach und Deppisch aus Teilheim. Als Trophäe gab es ein rund 250 Millionen Jahre altes Fossil aus der Zeit, in dem Franken noch von einem Urmeer bedeckt war. Es steht symbolisch für die besonderen Böden in der Region. Ein Dutzend Strohballen und rund 3000 Quadratmeter Acker haben am frühen Nachmittag bei Segnitz im Landkreis Kitzingen in Flammen gestanden. Vier Feuerwehren aus umliegenden Ortschaften waren damit beschäftigt, die Flammen zu bekämpfen. Verletzt wurde niemand. Schaden außer dem verbrannten Stroh gab es nicht. Noch ist unklar, warum Strohballen und Acker überhaupt in Brand geraten sind. Ein Motorradfahrer ist heute Morgen nahe Karlstadt mit einem Rettungshubschrauber schwer verletzt ins Krankenhaus gebracht worden. Nach bisherigem Stand war er von der Fahrbahn abgekommen und gestürzt. Der 36-Jährige war kurz nach 7 Uhr von Himmelstadt kommend in Richtung Stetten unterwegs. Aus bislang ungeklärten Gründen verlor er auf der kurvigen Strecke die Kontrolle über sein Motorrad. Die Debatte um die geplante geänderte Attestpflicht bei Krankheit dauert an. Der Dachverband der Betriebskrankenkassen weist darauf hin, dass nicht kurze Erkältungen Kostentreiber sind, sondern lange schwere Krankheiten. Die Bundesregierung verspricht sich durch das Arztattest ab dem ersten Tag weniger Krankmeldungen, mehr Leistung und geringere Kosten für Unternehmen.
13: Dankeschön, Christoph, für diese Meldungen. Mehr Nachrichten aus der Region gibt's bei uns im Netz.
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13: 16:32 Uhr, hallo auf

Die Straßen unterhängt im Moment vor allem in Würzburg rund um den Berliner Ring, auch reinwärts schon am Haugering. Hier könnt ihr auf jeden Fall mit 10 bis 15 Minuten Verspätung rechnen. Ebenfalls auf der Grünbühlstraße Richtung Europastern auch hier 20 Minuten sind sogar hier schon, wenn ich gerade aktuell drauf schaue. Ansonsten noch die Dreikronenstraße Richtung Saalgasse 10 bis 15 Minuten obendrauf. Also die üblichen Punkte jetzt zum Feierabendverkehr. Und einen Blitzer haben wir jetzt vor wenigen Sekunden dazu bekommen, und zwar in Würzburg in der Gerberstraße. Hier bitte Fuß vom Gas. Und wenn ihr noch was gesehen habt, dann meldet jetzt gerne auch rein über die 0800 30 80 700.

0: einer der größten Klassiker der Rockgeschichte. Die Dire Straits mit Money for Nothing hier bei Charivari an diesem Dienstag. 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Am Freitag nämlich. Das Weinfest in Eibelstadt beginnt und das mit dem großen Charivari-Abend. 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Und dabei ist auf jeden Fall schon mal die Tina aus Sommerhausen. Die haben Monique und André aus Guten Morgen Mainfranken nämlich heute überrascht. Und zwar in einem ganz ungünstigen Moment.
1: Fertig machen für die Arbeit.
2: Oh, ganz stressig. Sitzen die Haare schon perfekt? Ist der Lippenstift schon drauf?
1: Nee, aber die Zähne sind geputzt.
2: Gut, du, das ist fürs Telefonieren auch völlig egal, ob die Zähne geputzt sind oder nicht.
3: Du, Tina, warum wir anrufen ist, wir feiern ja am Freitag unseren großen Charivari-Abend auf dem Weinfest in Eibelstadt.
1: Ja.
3: Und wir haben da so eine Bewerbung von dir vorliegen. Und
1: yeah.
3: wir bräuchten ein paar Rockröhren im Publikum.
1: Oh yeah, let's rock.
2: Okay, also du bist eine von den Rockröhren.
1: Oh ja, ich liebe Rock, hab schon in einer Rockband gesungen mal.
3: Wow.
1: Und wir waren dieses Jahr bei Rock im Park und haben das ganze Wochenende gezeltet mit 20 Mann. Und es war mega.
3: Naja, weißt du was? Ihr seid dabei und sagt den Mädels Bescheid, die sollen sich schon mal warm machen.
1: Mach ich, danke euch.
0: Ja, wunderbar. Da ist die Tina auf jeden Fall goldrichtig bei unserem Charivari-Abend am Freitag auf dem Eibelstädter Weinfest. Wir freuen uns auf dich und natürlich auch auf euch. 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Ich drücke euch die Daumen.
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12: Ein teils kräftiger Wind weht uns um die Ohren in Mainfranken. Wir könnten froh sein, wenn er Abkühlung bringen würde, tut er aber oft nicht. Es ist schwülwarm, das Ganze im Moment bei 31 Grad in Tüngen und in Würzburg an der Uniklinik. Heute Nacht 19 bis 16 Grad, dazu ab und an bewölkt. Auch morgen wird das der Fall sein, auch einzelne Schauer sind drin am Mittwoch. Aber dann geht es wieder aufwärts, Temperaturen bis an die 30 Grad, so geht es weiter. Und am Donnerstag und Freitag haben wir mehr Sonne und anschließend dann auch schönes Hochsommerwetter übers Wochenende.
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13: Ich bin Joshua Heise. Verleger, Verbände und Oppositionsparteien haben ja schon entrüstet auf die geplante Einschränkung des Informationsfreiheitsgesetzes reagiert. Jetzt kommt auch koalitionsinterne Kritik. Der zuständige SPD-Berichterstatter Schätzel sagte der Mediengruppe Bayern, der Beschluss sei eine de facto Abschaffung des Gesetzes. Mithilfe des IFG waren einst die Maut- und die Maskenaffäre ans Licht gekommen. Der Deutsche Familienverband hat die Elterngeldreformpläne von Familienministerin Prien als Mogelpackung kritisiert. Bundesgeschäftsführer Heimann sagte der Rheinischen Post, die Pläne seien ein schwerer Schlag für junge Familien. Die maximale Bezugsdauer soll auf 12 Monate sinken, die Partnermonate dagegen von 2 auf 3 steigen. Der Verband fordert, den Gesetzentwurf zurückzunehmen. Das EU-Parlament hat neue Rechte für Flugreisende beschlossen. Eltern können demnach künftig kostenlos Sitzplätze neben ihren Kindern reservieren. Zudem müssen Ticketpreise übersichtlich angezeigt werden. Unverändert bleiben die Entschädigungsregeln bei Verspätungen. Passagiere haben weiterhin ab 3 Stunden Verspätung Anspruch auf bis zu 600 Euro. Jetzt müssen noch die EU-Staaten formell zustimmen. Münchens Oberbürgermeister Krause will gegen das geplante Abschiebeterminal am Münchner Flughafen stimmen. Das hat er der Abendzeitung gesagt. Verhindern kann er es aber nicht, denn Bund und Freistaat Bayern haben im Flughafenaufsichtsrat eine klare Mehrheit. Das Terminal soll künftig bis zu 100 Abschiebungen pro Tag ermöglichen. Das Internationale Olympische Komitee nimmt die nordische Kombination nach über 100 Jahren aus dem Olympiaprogramm. Begründet wird das unter anderem mit geringen Zuschauerzahlen und fehlender Social-Media-Reichweite. Die Frauen waren in der nordischen Kombination bei Olympischen Winterspielen nie startberechtigt. Jetzt werden auch die Männer nicht mehr dabei sein.
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14: Ein umgestürzter LKW hat in der vergangenen Nacht und den ganzen Morgen über für Behinderungen auf der A3 Richtung Nürnberg gesorgt. Auf Höhe Wiesental

0: Zeit musste ein mit Postpaketen beladener LKW einem abbremsenden Vordermann ausweichen. Dabei stürzte er um und blieb auf der rechten Spur liegen. Der Fahrer wurde leicht verletzt und kam in eine Klinik. Der vorausfahrende LKW setzte seine Fahrt fort und ist unbekannt. Für die Bergung des umgekippten LKW musste ein Kran kommen. Die Fahrbahn war mehrfach komplett gesperrt. Mehr als 3 Stunden mussten fast 1.000 Passagiere am Sonntag in einem ICE bei Zellingen ausharren. Nach einem Rettungseinsatz auf den Gleisen war die Bahnstrecke gesperrt ab 15.30 Uhr bis etwa 22 Uhr. Es dauerte etwa 3 Stunden, bis ein Ersatzzug vor Ort war und die Passagiere aus dem ICE umsteigen konnten.
1: Dankeschön, Christoph Schmidt. Mehr Nachrichten gibt's bei uns in der App.
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1: 17:03 Uhr, hallo auf die Straßen, und hier in Würzburg ist auf jeden Fall jede Menge los. Die üblichen Stellen sind natürlich der Hauger Ring. Hier sind es auf jeden Fall 12 Minuten Richtung Berliner Ring. Auch hier, wenn ihr im Berliner Ring seid, 10 bis 15 Minuten obendrauf. Die Krumbühlstraße Richtung Europastern, genauso wie die Saalgasse bzw. Dreikronenstraße in die Saalgasse. Hier sind es überall 10 bis 15 Minuten, teilweise sogar 20 Minuten Verzögerung. Der Feierabendverkehr schlägt im Moment voll zu. Daher auf jeden Fall etwas Geduld mitbringen. Und in Würzburg wird auch noch geblitzt, und zwar in der Gerberstraße.
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1: Ganz genau so ist es. Und seit Freitag läuft ja auf der Würzburger Talavera wieder das Kiliani. Und wir schicken euch hin, nämlich mit Bummelpässen. Die schenken wir euch in wenigen Minuten. Also notiert euch schon mal die Telefonnummer. Das ist die 01378 99 20 99. Und wir hören uns dann gleich.

Phil Collins hier bei Charivari. Das ist der Dienstagnachmittag, an dem das Kiliani nach wie vor und auch schon die letzten Tage ähnlich jede Menge Besucher anzieht. Seit Freitag könnt ihr dort ja mit den Fahrgeschäften euren Spaß haben und euch durch die fast 30 Genussbuden schlemmen und das Ganze sogar 17 Tage lang. 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

0: Paul Young hier bei Charivari am Dienstagnachmittag und herzliche Glückwünsche gehen raus an die Ute aus Pfalz-Hüchheim. Sie hat die Kiliani-Bummelpässe gewonnen und ihr habt morgen auch nochmal die Chance und zwar kurz nach 8 in Guten Morgen Mainfranken.
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7: Es ist schwül warm in Mainfranken, das haben wir alle schon gemerkt. Das Thermometer spuckt uns im Moment 31 Grad aus in Kastell und in Würzburg an der Löwenbrücke. Heute Nacht zum Glück wieder die Abkühlung 19 bis 16 Grad, bevor es dann morgen ähnlich weitergeht wie heute. Wir haben es auch schwül, wir haben Wolken, Sonne und auch vereinzelt mal einen Schauer. Das heißt, ein kleiner Aufguss in der Sauna kann auch mal mit dabei sein. Ansonsten ist auch ein kräftiger Wind unterwegs, auch das hatten wir heute schon. Aber immerhin, ab Donnerstag wird es dann immer schöner und wärmer. Das heißt, die Sonne kommt wieder raus und bei bis zu 30 Grad ist es dann auch wieder sommerlich.
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8: Ich bin Christoph Schmidt. Gute Nachrichten für den Main, die Wassertemperatur sinkt weiter, der Fluss kann sich erholen. Das teilt die Regierung von Unterfranken aktuell mit. Auf der gesamten Länge des Mains ist die höchste von drei Warnstufen Alarm aufgehoben worden. Durch die Hitzewelle der vergangenen Wochen war die Temperatur an manchen Messstellen so hoch wie noch nie. Es waren örtlich über 30 Grad. Zu hohe Werte bedrohen Fische und Pflanzen akut, beispielsweise durch Sauerstoffmangel. Es ist eine bundesweite Erfolgsgeschichte made in Würzburg. Am Morgen sind 9 Satelliten, die alle in Würzburg gebaut wurden, gleichzeitig ins All gebracht worden. Am Mittag dann schon die nächste Erfolgsmeldung. Alle kleinen Satelliten haben ihre Umlaufbahn in rund 600 Kilometern über der Erde erreicht. Der Kontakt steht, alle Systeme laufen tadellos. Durch die ausgeklappten Sonnensegel ist auch die Energieversorgung gewährleistet. Die in Würzburg gebauten Satelliten sollen unter anderem Waldschäden frühzeitig erkennen, 3D-Aufnahmen der Erde erstellen und Klimavorhersagen verbessern. 9 gleichzeitig ins All gebrachte Satelliten sind zudem ein deutscher Rekord. Die brennende Ladung eines Müllfahrzeugs hat gestern die Feuerwehr in Zellingen beschäftigt. Der 50-jährige Fahrer hatte Müll an einem Supermarkt abgeholt. Er verdichtete die Ladung. Dabei kam es zu einer Explosion. Als der Fahrer Rauch bemerkte, kippte er die Ladung auf die Straße. Dort geriet der Müll in Vollbrand. Er konnte gelöscht werden. Brandursache könnten möglicherweise falsch entsorgte Batterien oder Akkus gewesen sein. Der Konsum von Drogen hat im letzten Jahr knapp 2200 Menschen in Deutschland das Leben gekostet. Laut dem Bundesdrogenbeauftragten Streeck ein neuer Höchstwert. Besonders alarmierend, jeder vierte Drogentote war unter 30 Jahre alt. Zudem hat sich die Zahl der Todesfälle bei der Gruppe U20 seit 2021 fast verdoppelt.
7: Dankeschön Christoph Schmidt für die Nachrichten aus der Region und die Schlagzeilen. Mehr Infos gibt's auf meinscharivari.de.
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7: Gleich haben wir 17.33 Uhr. Hallo Autofahrer. Und wenn ihr unterwegs seid an der B27 Waldbüttelbrunn Richtung Kist, dann dauert es hier auf jeden Fall länger. Da gab es einen Unfall, das hat uns der Stefan reingemeldet. Vielen Dank dafür. Damit also auf jeden Fall rechnen. Und auch in Würzburg dauert es länger, rund um den Berliner Ring, genauso wie in der Grobühlstraße Richtung Europastern und auch drüben am anderen Mainufer, Dreikronenstraße Richtung Saalgasse, jeweils eine

0: Viertelstunde obendrauf rechnen. Fuß vom Gas in Würzburg in der Gerberstraße. Wenn ihr noch was gesehen habt, zum Beispiel einen Stau oder auch einen Blitzer, dann macht's genauso wie der Stefan. Meldet's gerne rein, ruft an. Das geht über die 0800 30 80 700.
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0: Mike and the Mechanics für unseren Dienstagnachmittag hier bei Charivari. Die Bundeswehr, die ist ja derzeit in aller Munde. Ja klar, wir sprechen über die Wehrpflicht, über die Truppe, vielleicht sogar als Arbeitgeber. Und am Wochenende gibt es die Gelegenheit, sich das mal genau anzuschauen. Und zwar am Tag der offenen Tür in Volkach am Standort. Katrin Haffinger aus dem Charivari-Team, was wird denn da los sein?
1: Seit 40 Jahren gibt es den Standort in Volkach bereits. Dabei handelt es sich um ein sogenanntes Logistikbataillon, das als logistischer Knoten funktioniert. Zu den Aufgaben zählen unter anderem die Verpflegung von Truppen, der Transport von beispielsweise Munition und Reparaturen von militärischen Fahrzeugen. Die Grundaufgabe ist also einfach gesagt, die Versorgung anderer Truppen zu sichern. Dementsprechend war das Bataillon nicht nur an Hochwassereinsätzen im Inland beteiligt, sondern auch an Einsätzen in Afghanistan oder der Türkei. Am Tag der offenen Tür könnt ihr unter anderem in Bundeswehrfahrzeugen mitfahren und Diensthundevorführungen der Feldjäger verfolgen. Zwischendurch gibt es auch noch Auftritte des Heeresmusikkorps.
0: Ja, danke schön, Katrin. Das klingt auf jeden Fall schon mal spannend. Und auch wir werden morgen schon mal vorbeischauen in Volkach. Alles erfahrt ihr dann morgen hier im Programm.

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3: Die Sonne, die hält sich versteckt hinter den Wolken, zumindest meistens. Und das wird auch morgen der Fall sein. Es wird windig mit vielen Wolken am Himmel, einzelnen Schauern auch. Aber dann ab Donnerstag wird es schöner für den Rest der Woche. Wir haben mehr Sonne anschließend. Hochsommerwetter also bei an die 30 Grad. Im Moment sind wir sogar drüber. 31 in Kleinrinderfeld und 30 in Würzburg am Neumünster.
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4: Ich bin Joshua Heise. Familienministerin Prien will das Elterngeld reformieren. Zum einen soll die Bezugsdauer von 14 auf 12 Monate sinken. Zum anderen müssen beide Elternteile mindestens 3 Monate berufliche Auszeit nehmen, um die Förderung zu bekommen. Kritik kommt unter anderem von der grünen Fraktionsvize Kahn. Sie sagt, wer beim Elterngeld den Rotstift ansetze, sende ein fatales Signal an Familien im Land. Der Bundesregierung fehlt das Geld und deshalb soll es bald weniger Förderung von Wärmepumpen und anderen klimafreundlichen Heizungen geben. So steht es in einem Entwurf für den Haushaltsausschuss des Bundestages, der dpa vorliegt. Die Maximalfördersumme soll demnach schrittweise von derzeit 21.000 auf 13.200 Euro sinken. Für Familien und Geringverdiener gibt es Ausnahmen. Die rechtspopulistische Parteienfamilie Europa der souveränen Nationen, kurz ESN, soll überprüft werden. Dafür hat das Europäische Parlament gestimmt. Die zuständige Aufsichtsbehörde soll nun prüfen, ob die ESN, der auch die AfD angehört, gegen EU-Grundwerte verstößt. Ist das der Fall, droht der Verlust des Parteienstatus und damit von EU-Fördergeldern. Nach über einem Jahr hat das Bistum Eichstätt wieder einen Vorsitzenden. Papst Leo XIV. Hat den Freiburger Weihbischof Christian Würz zum neuen Bischof in Eichstätt ernannt. Damit ist der 55-Jährige der jüngste Ortsbischof Deutschlands. Er gilt als moderner, geduldiger und reformbereiter Kleriker. Würz Vorgänger Hanke war am Pfingstsonntag 2025 vorzeitig zurückgetreten. Tennisprofi Jan-Lennard Struff ist in Wimbledon im Viertelfinale ausgeschieden. Er verlor gegen den Weltranglisten-Ersten Jannik Sinner aus Italien in 3 Sätzen. Und zum Fußball, Rudi Völler bleibt bis zur EM 2028 DFB-Sportdirektor. Und bei der WM in Nordamerika beginnt in diesen Minuten das Achtelfinale zwischen Argentinien und Ägypten. Ab 22 Uhr spielt die Schweiz gegen Kolumbien.
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5: Schon wieder waren Schockanrufer in der Region erfolgreich. Sie hatten bei einer Frau in Hammelburg angerufen und behauptet, ihre Tochter habe einen schweren Verkehrsunfall verursacht. Ein angeblicher Staatsanwalt forderte daraufhin eine hohe Geldsumme, um eine Inhaftierung der Tochter zu verhindern. Die Frau übergab das Bargeld wenig später einem unbekannten Mann an ihrer Haustür. Die Polizei erinnert noch einmal daran, weder Polizei noch Staatsanwaltschaft verlangen am Telefon Geld oder lassen Bargeld abholen. Irgendwann schnappt die Polizei einen dann doch. Diese Erfahrung musste jetzt ein 20-jähriger Motorradfahrer aus Patenstein machen. Mitte Juni sollte er mit seinem KTM-Motocross-Motorrad angehalten werden. Er gab aber Gas und flüchtete. Im Zug der Ermittlungen konnte der 20-Jährige identifiziert werden. Seine KTM war umlackiert.
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3: 6:02 haben wir es. Hallo Autofahrer und auf der A6 Würzburg Richtung A7 Würzburg Richtung Fulda. Da staut sich's beziehungsweise wir haben zähflüssigen Verkehr auf 6 Kilometern zwischen Bad Kissingen, Obertulba und Bad Brückenau, Wildflecken. Ansonsten die B13 Würzburg Richtung Ansbach zwischen Sommerhausen und Ochsenfurt. Hier gibt's mehrere Steine auf der Fahrbahn. Bitte Vorsicht. Und es dauert auch in Würzburg länger. Es gab einen Unfall auf Höhe des Tennisclubs in der Mergentheimer Straße. Hier also auf jeden Fall mit Stau rechnen. Ebenso in der Dreikronenstraße Richtung Saalgasse. Eine Viertelstunde ist das auf jeden Fall. Ähnlich natürlich in der Grombühlstraße Richtung Europastern auch noch 10 Minuten plus. Die Blitzer in der Region, da gibt es im Moment nur einen, der steht ebenfalls in Würzburg und zwar in der Gerberstraße. Hier also bitte Fuß vom Gas

0: Und ansonsten kommt's gut und wohlbehalten an.
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0: Einen schönen Abend.

Die Klassiker unserer Zeit an diesem schönen Dienstagabend. Ihr hört Charivari. Und einmal mehr hat sich bestätigt, dass Mainfranken im Grunde seines Herzens natürlich Weinfranken ist. Heute bewiesen, beziehungsweise gestern bewiesen, da gab es in Iphofen wieder die Best of Franken. Dort haben die besten Weine und Winzer der Region abgeräumt. Der Sieg, der geht nämlich unter anderem nach Northeim, nach Sommerach, Randersacker und Teilheim. Und die Entscheidung, die war sicherlich nicht ganz einfach. 400 Weine und Sekte standen da auf dem Tableau und die ganzen Gläser hat natürlich dann die Jury probiert. 50 Leute waren es insgesamt, darunter Sommeliers, Journalisten und Gastronomen. Ja, und wie es denen danach ging, das kann ich natürlich nicht sagen. Aber gut, ich meine, wird oft ja nur probiert und dann ausgespuckt. Alle Details könnt ihr nachlesen auf meinscharivari.de. Wieder mal eine Auszeichnung für uns in Mainfranken. Wir haben einfach die besten Weine. Keine Überraschung.

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6: Wolken über Mainfranken. Es kann auch mal den einen oder anderen Tropfen geben, der uns von oben auf den Kopf fällt. Und das wird auch morgen nochmal der Fall sein. Es ist bewölkt, die Sonne schaut ab und zu vorbei. Ja, und wie gesagt, einzelne Schauer. Aber dann wird es besser ab übermorgen. Donnerstag immer mehr Sonne und es wird richtig sommerlich bei an die 30 Grad wieder. Im Moment sind wir auch schon knapp davor. 29 sind es jetzt immerhin noch hier in Würzburg in der Semmelstraße am Funkhaus und auch bei euch in Neubrunn.
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7: Ich bin Christoph Schmidt. Die besten Weine Frankens stehen fest. Bei der Verleihung der Best of Franken 2026 in Iphofen sind gestern Abend die Sieger ausgezeichnet worden. Zu den Gewinner zählen unter anderem Divino aus Nordheim, der Winzerkeller Sommerach, das Bürgerspital Würzburg sowie die Weingüter Max Müller aus Volkach und Deppisch aus Teilheim. Als Trophäe gab es ein rund 250 Millionen Jahre altes Fossil aus der Zeit, in dem Franken noch von einem Urmeer bedeckt war. Es steht symbolisch für die besonderen Böden in der Region. Ein Dutzend Strohballen und rund 3000 Quadratmeter Acker haben am frühen Nachmittag bei Segnitz im Landkreis Kitzingen in Flammen gestanden. Vier Feuerwehren aus umliegenden Ortschaften waren damit beschäftigt, die Flammen zu bekämpfen. Verletzt wurde niemand. Schaden außer dem verbrannten Stroh gab es nicht. Noch ist unklar, warum Strohballen und Acker überhaupt in Brand geraten sind. Ein Motorradfahrer ist heute Morgen nahe Karlstadt mit einem Rettungshubschrauber schwer verletzt ins Krankenhaus gebracht worden. Nach bisherigem Stand war er von der Fahrbahn abgekommen und gestürzt. Der 36-Jährige war kurz nach 7 Uhr von Himmelstadt kommend in Richtung Stetten unterwegs. Aus bislang ungeklärten Gründen verlor er auf der kurvigen Strecke die Kontrolle über sein Motorrad. Familienministerin Prien will das Elterngeld reformieren. Zum einen soll die Bezugsdauer von 14 auf 12 Monate sinken. Zum anderen müssen beide Elternteile mindestens 3 Monate berufliche Auszeit nehmen, um die Förderung zu bekommen.
6: Dankeschön, Christoph Schmidt. Alle Meldungen gibt es natürlich nochmal zu nachlesen auf meinscharivari.de.
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6: Um 18.32 Uhr und da haben wir auf der A7 Würzburg Richtung Fulda zwischen Bad Kissingen, Obertulba und Bad Brückenau Wildflecken. 6 Kilometer zähflüssigen Verkehr bis Stau. Hier dauert es also länger. Ansonsten ist jetzt im Moment nichts mehr los. Blitzer gibt's noch, dank dem Ivan, der hat uns reingemeldet, an der B19 Würzburg Richtung Giebelstadt auf Höhe Klingholz und in Würzburg in der Gerberstraße.

Slate zu eurem Feierabend hier bei Charivari an eurem Dienstag. Ich hoffe, ihr habt es euch bequem gemacht. Es ist nach wie vor sehr warm in Mainfranken. Das merken wir ja derzeit besonders. Deshalb möchte der Landkreis Main-Spessart von seinen Bürgern wissen, welche Erfahrungen habt ihr mit dem Klimawandel gemacht? Die Daten will der Landkreis dann in eine Analyse einfließen lassen, die er aktuell erstellt. Ich habe selber auch mal durchgeklickt durch diese Umfrage. Da könnt ihr zum Beispiel angeben, ob ihr mehr Hitze wahrnehmt oder auch mehr Überschwemmungen als vorher und auch angeben, welche Maßnahmen ihr euch dagegen erwartet. Vielleicht habt ihr zum Beispiel bei euch ja auch eine Klimaanlage installiert. 49% von euch sagen, ja, leider noch nicht, aber ich überleg's mir. Ihr könnt uns auch gerne verraten, was ihr davon haltet. Schaut gern vorbei auf meinscharivari.de und dort gibt's natürlich auch den Link zur Umfrage aus Main-Spessart. Das Ganze in den Nachrichten aus Mainfranken.

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3: Ja, und da wird es wieder richtig sonnig. Ein bisschen Geduld brauchen wir noch. Morgen haben wir noch Wind mit Wolken über Mainfranken. Ansonsten einzelne Schauer auch mit dabei ab Donnerstag. Dann aber die versprochene Sonne bei an die 30 Grad. Sind wir jetzt auch schon unterwegs. 29 sind es beispielsweise in Abzwind und hier in Würzburg am Berliner Ring.
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4: Ich bin Moritz Einzel. Zum Auftakt des NATO-Gipfels in Ankara hat US-Präsident Trump seine Kritik an den europäischen Partnern erneuert. Nach der Ankunft in der türkischen Hauptstadt sagte Trump, Großbritannien, Italien, Deutschland und Frankreich hätten die USA im Iran-Krieg hängen lassen. Unterdessen meldete Deutschland der NATO erneut Verteidigungsausgaben in Rekordhöhe, fast 125 Milliarden Euro für das laufende Jahr. Die Debatte um die Reform der Krankschreibung hat ja hohe Wellen geschlagen. Jetzt hat Unionsfraktionschef Spahn die Neuregelung verteidigt.
5: Und ich finde, es ist eine Frage der Fairness gegenüber den Kolleginnen und Kollegen, die sich manchmal vielleicht auch mit leichtem Kopfschmerz zur Arbeit bringen, dass es einen Nachweis geben muss für eine Arbeitsunfähigkeit. Und wir drehen ganz einfach das Ausnahmeregelprinzip um.
4: Der Koalitionsausschuss von Union und SPD hatte vereinbart, dass man künftig in der Regel schon ab dem ersten Krankheitstag ein Attest braucht. Münchens Oberbürgermeister Krause will gegen das geplante Abschiebeterminal am Münchner Flughafen stimmen. Das hat er der Abendzeitung gesagt. Verhindern kann er es aber nicht, denn Bund und Freistaat Bayern haben im Flughafenaufsichtsrat eine klare Mehrheit. Das Terminal soll künftig bis zu 100 Abschiebungen pro Tag ermöglichen. Bei der Tour de France hat der dänische Radprofi Mats Pedersen die vierte Etappe von Carcassonne nach Foix gewonnen. Der Slowene Tadej Pogacar verlor das gelbe Trikot des Gesamtführenden an den Norweger Torstein Train. In Wimbledon hat Tennisprofi Alexander Zverev das Viertelfinale erreicht durch einen Sieg in vier Sätzen gegen Jiří Lehečka. Jan-Lennard Struff scheiterte am Weltranglistenersten Jannik Sinner aus Italien. Und natürlich der Blick zur Fußball-WM. Da wird heute nach dem Spiel Argentinien-Ägypten das Achtelfinale abgeschlossen mit der Partie Schweiz gegen Kolumbien ab 22 Uhr.
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6: Ein umgestürzter LKW hat in der vergangenen Nacht und den ganzen Morgen über für Behinderungen auf der A3 Richtung Nürnberg gesorgt. Auf Höhe Wiesentheid musste ein mit Postpaketen beladener LKW einem abbremsenden Vordermann ausweichen. Dabei stürzte er um und blieb auf der rechten Spur liegen. Der Fahrer wurde leicht verletzt und kam in eine Klinik. Der vorausfahrende LKW setzte seine Fahrt fort und ist unbekannt. Für die Bergung des umgekippten LKW musste ein Kran kommen. Die Fahrbahn war mehrfach komplett gesperrt. Mehr als 3 Stunden mussten fast 1.000 Passagiere am Sonntag in einem ICE bei Zellingen ausharren. Nach einem Rettungseinsatz auf den Gleisen war die Bahnstrecke gesperrt ab 15.30 Uhr bis etwa 22 Uhr. Es dauerte etwa 3 Stunden, bis ein Ersatzzug vor Ort war und die Passagiere aus dem ICE umsteigen konnten.
3: Vielen Dank, Schmidti, für diese Meldungen. Natürlich gibt es noch mehr davon im Netz auf meinscharivari.de. Da könnt ihr euch gern mal reinklicken. Und jetzt schauen wir auf den Verkehr.
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3: Und zwar um 19:03 Uhr. Hallo auf die Straßen. Die A3 macht den Anfang. Würzburg Richtung Nürnberg. Zwischen Kitzingen, Schwarzach und Wiesentheid. Hier haben wir Reifenteile auf der Fahrbahn. Bitte Vorsicht. Außerdem die A7 Würzburg Richtung Fulda. Zwischen Bad Kissingen, Obertulba und Bad Brückenau-Wildflecken. Hier stockt es immer wieder, beziehungsweise bis zum Stau. Also auch hier etwas Geduld mit einplanen. Und wir schauen noch auf die Blitzer in der Region. Die stehen an der B19 Würzburg Richtung Giebelstadt auf Höhe Klingholz. Außerdem in Lohr-Sendelbach in der Steinfelder Straße bergab. Der ist neu und in Würzburg blitzen sie in der Gerberstraße.
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0: Das sind die 90er hier bei Charivari. Einen schönen Feierabend mit dem Radio von hier. Ja, wir alle kennen es aus Filmen. Forscher in weißen Kitteln, die stehen vor einem riesigen Bildschirm und verfolgen den Countdown.
1: 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Go SpaceX, go Falcon.
0: Ja, und heute Morgen um kurz nach 9 Uhr ist genau das passiert. In Kalifornien sind 81 Satelliten ins All gestartet. 9 davon hier aus Würzburg, und zwar vom Zentrum für Telematik an der Uni. Wir waren heute beim Start mit dabei, nicht in Kalifornien, aber per Bildschirm in Würzburg. Und den Wissenschaftlern fällt tatsächlich ein Stein vom Herzen.
2: Es ist einfach sehr aufregend und spannend. Wir haben jetzt keine Möglichkeit mehr einzugreifen und freuen uns aber darauf, dass es startet, weil wir jetzt jahrelang daran gearbeitet haben und hoffen, dass alles gut geht.
3: Es ist schon aufregend. Also wir haben da jetzt 2-3 Jahre an der Mission gearbeitet und jetzt wird die gelauncht. Jetzt muss halt alles funktionieren, und man kann aber auch damit jetzt praktisch sehen, wie alles funktioniert und sehen, dass die Arbeit was gebracht hat die letzten 2-3 Jahre. Ja.
0: Ja, also ein spannender Moment, und gedacht sind diese Satelliten für die Erdbeobachtung. Der Start war wirklich beeindruckend, und ihr könnt ihn euch auch anschauen. Ihr könnt vorbeischauen auf meinscharivari.de in unsere Nachrichten aus Mainfranken. Dort gibt es nämlich den Link zum Video.

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1: Trüb ist es über Mainfranken. Ich glaube, mit der Sonne haben wir heute nicht mehr viel Glück. Die wird sich wohl jetzt endgültig verzupfen. Aber morgen sehen wir sie dann wieder, auch zwischen Wolken dann und einzelnen Schauern. Am Donnerstag ist sie dann aber fest angestellt bei uns in Mainfranken. Und so geht es auch die folgenden Tage weiter. Das Ganze bei Temperaturen ungefähr wie jetzt. Wir messen jetzt gerade 28 Grad in Würzburg am Viröllenbrunnen. Und bei euch in Rottendorf sind es sogar 29.
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1: Ding ist für euch um 19.30 Uhr und da geht's auf die A3 Würzburg Richtung Nürnberg. Zwischen Kitzingen, Schwarzach und Wiesentheid haben wir Reifenteile auf der Fahrbahn. Bitte Vorsicht. Und ansonsten ist jetzt gerade nicht viel los. Allerdings gibt's noch drei Blitzerchen. An der B19 Würzburg Richtung Giebelstadt auf Höhe Klingholz, Lohr-Sendelbach die Steinfelder Straße bergab und in Würzburg in der Gerberstraße.

0: Das ist Joe Cocker am Dienstagnachmittag bzw. am Dienstagabend hier bei Charivari. Ich hoffe, ihr habt einen schönen Feierabend und es gibt natürlich auch noch was, worauf wir uns freuen können. 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Der Countdown läuft inzwischen. 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Wir laden euch ein. 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Und dabei ist auf jeden Fall schon mal die Tina aus Sommerhausen. Die haben nämlich Monique und André heute früh bei Guten Morgen Mainfranken überrascht. Und zwar tatsächlich in einem ungünstigen Moment.
1: Weil fertig machen für die Arbeit.
2: Oh, ganz stressig. Sitzen die Haare schon perfekt? Ist der Lippenstift schon drauf?
1: Nee, aber die Zähne sind geputzt.
2: Gut, du, das ist fürs Telefonieren auch völlig egal, ob die Zähne geputzt sind oder nicht.
3: Du, Tina, warum wir anrufen ist, wir feiern ja am Freitag unseren großen Charivari-Abend auf dem Weinfest in Eibelstadt.
1: Ja.
3: Und wir haben da so eine Bewerbung von dir vorliegen. Und
1: yeah.
3: Wir bräuchten ein paar Rockröhren im Publikum.
1: Oh yeah, let's rock.
2: Okay, also du bist eine von den Rockröhren.
1: Oh ja, ich liebe Rock, hab schon in einer Rockband gesungen mal.
3: Wow.
1: Und wir waren dieses Jahr bei Rock im Park und haben das ganze Wochenende gezeltet mit 20 Mann und es war mega.
3: Naja, weißt du was? Ihr seid dabei und sagt den Mädels Bescheid, die sollen sich schon mal warm machen.
1: Mach ich, danke euch.
0: Ja, super. Wir freuen uns auf dich, Tina, und natürlich auch auf euch. 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

0: Genau jetzt. 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
2: Und da haben wir noch 28 Grad bei euch in Esselbach und in Würzburg am Neumünster. Heute Nacht geht es aber noch runter auf 19 bis 16 Grad. Morgen dann ein ähnlicher Tag wie heute. Erst ab Donnerstag kommt dann die Sonne immer mehr zum Zug und die Temperaturen pendeln sich bei knapp 30 Grad ein.
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3: Ich bin Moritz Einzel. Der Drogenkonsum hat im vergangenen Jahr für 2150 Menschen in Deutschland tödliche Folgen gehabt. Der Bundesdrogenbeauftragte Streeck sprach von einer Totenzahl auf Rekordniveau.
4: Das Besorgniserregende daran ist, dass jeder vierte Drogentote mittlerweile unter 30 Jahre ist und die Zahl der unter 20-Jährigen, die verstorben sind, also wirklich Jugendliche, hat sich seit 2021 fast verdoppelt.
3: Streeck machte für die vielen jungen Opfer auch den Mischkonsum von Medikamenten, Alkohol und anderen Substanzen verantwortlich. In Frankreich hat ein Berufungsgericht die Verurteilung der rechtsnationalen Politikerin Le Pen wegen Veruntreuung bestätigt. Eine Ämtersperre gegen sie wurde aber gelockert. Damit könnte Le Pen bei der Präsidentschaftswahl im kommenden Jahr antreten. Allerdings verpflichtete das Gericht Le Pen, eine Fußfessel zu tragen. Sie hatte im Vorfeld angekündigt, in einem solchen Fall auf eine Kandidatur zu verzichten. Die Deutsche Bahn vermeldet erneut Verzögerungen bei einer ihrer sogenannten Korridorsanierungen. Die Strecke Nürnberg-Regensburg, die seit Februar gesperrt ist, kann nicht wie geplant am Freitag wieder in Betrieb gehen, hat die Bahn mitgeteilt. Grund seien Verzögerungen bei der Sicherheitsüberprüfung der Stellwerktechnik. Neuer Eröffnungstermin ist der 31. Juli. Rudi Völler bleibt bis zur EM 2028 Sportdirektor des Deutschen Fußballbundes. Das hat der 66-Jährige unter anderem nach einem Gespräch mit dem designierten neuen Bundestrainer Jürgen Klopp bestätigt. Bei den kommenden Olympischen Winterspielen 2030 in den französischen Alpen fliegt die nordische Kombination nach mehr als 100 Jahren aus dem Programm. Das hat das IOC bekannt gegeben. Und der Weltverband FIS hat die nordische Ski-WM 2031 an Oberstdorf vergeben. Die Gemeinde im Allgäu setzte sich gegen das slowenische Plan durch.
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8: Ich bin Moritz Einzel. Bei der Fußball-WM hat Argentinien das Viertelfinale erreicht. Der Titelverteidiger gewann das Achtelfinale in Atlanta gegen Ägypten nach 0:2 Rückstand noch mit 3:2. Im Viertelfinale treffen die Argentinier auf den Sieger des Spiels Schweiz gegen Kolumbien. Anstoß in Vancouver ist um 22 Uhr. Unterdessen bleibt Rudi Völler DFB-Sportdirektor bis zur EM 2028. Der 66-Jährige hat mehreren Medien gesagt, dass er dafür von sämtlichen Seiten Zuspruch erfahren hat.
9: Nicht, dass ich unbedingt immer schwach werden muss, das war ja in der Vergangenheit so, aber ich kann auch schlecht Nein sagen und mache es ja auch gerne. Und natürlich, was wichtig war, auch das ist ja klar, dass es natürlich auch ein Gespräch gab schon zwischen Jürgen Klopp und mir. Und da hat sich schnell rauskristallisiert, dass das am Ende dann auch funktionieren kann und wird.
8: Nach der Entlassung von Julian Nagelsmann infolge des frühen deutschen WM-Ausscheidens führt der DFB Gespräche mit Jürgen Klopp. Er soll neuer Bundestrainer werden. Trotz ihrer Verurteilung wegen Veruntreuung will Frankreichs führende Rechtsnationale Marine Le Pen bei der Präsidentschaftswahl im kommenden Jahr antreten. Das hat die 57-Jährige im französischen Fernsehen gesagt. Ein Berufungsgericht hatte Le Pens Schuldspruch bestätigt, aber ihre Ämtersperre gelockert. Le Pen muss allerdings ein Jahr lang eine Fußfessel tragen. Beim NATO-Gipfel in Ankara hat sich US-Präsident Trump erneut enttäuscht über europäische Bündnispartner geäußert. Großbritannien, Italien, Deutschland und Frankreich hätten die USA im Iran-Krieg hängen lassen, sagte Trump bei seiner Ankunft in der Türkei. Der Gipfel beginnt heute Abend mit einem Festbankett auf Einladung des türkischen Präsidenten Erdogan. Große Freude in Oberstdorf. Die Gemeinde im Allgäu darf im Jahr 2031 die nordische Ski-WM ausrichten. Das hat der Weltverband FIS entschieden. Oberstdorf setzte sich mit seiner Bewerbung gegen das slowenische Planica durch.
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11: Guten Abend, liebe Klassikfreunde aus Würzburg.

Gemünden, Kitzingen, Karlstadt, Lohr, Marktheidenfeld, Ochsenfurt und wo auch immer in jeder schönen Ecke Mainfrankens. Es begrüßt Sie auch heute Abend ganz herzlich Ihr Blagoj Apostolov. Radio Opera, fünfmal in der Woche, Sonntag bis Donnerstag um 21 Uhr hier auf Charivari. Und nun viel Spaß mit der heutigen Sendung. Ich habe wieder eine Rarität für Sie, liebe Freunde von Radio Opera. Eine Gesamtaufnahme der Oper La Liberazione di Ruggero dall'Isola d'Alcina, die Befreiung von Ruggero von der Insel Alcinas, von Francesca Caccini. Die Gesamtaufnahme ist auf Kompaktdisk beim Label Deutsche Harmonia Mundi erschienen, mit dem Huelgas Ensemble unter der Leitung von Paul van Nevel und namhaften Solisten. Davon erzähle ich Ihnen mehr. Zuerst zu Beginn einige Worte über die Komponistin Francesca Caccini. Francesca Caccini gehörte als Komponistin zu den zentralen Musikerpersönlichkeiten am Hof der Medici in der ersten Hälfte des 17. Jahrhunderts. Noch heute ist es eine Besonderheit, dass eine Frau so erfolgreich wirken konnte als Berufssängerin, Komponistin, deren Werke gedruckt wurden, Gesangslehrerin und Konzertorganisatorin. Ihr Vater war der berühmte Giulio Caccini. Dieser kam in den 1560er Jahren nach Florenz und stieg dort zu einem der führenden Sänger und Gesangslehrer am Hofe auf. Ihre Mutter, Lucia di Filippo Cagnolanti, war ebenfalls Sängerin. Nach dem Vorbild des sehr populären Frauengesangstrios Concerto delle Donne aus Ferrara gründete Giulio Caccini auf Veranlassung des Herzogs ebenfalls ein weibliches Gesangsensemble Donne di Caccini, in dem seine Frau, die Töchter und ausgewählte Schülerinnen auftraten. Ihre höfische und vielseitig musikalische Ausbildung und die Kenntnis zahlreicher Sprachen legten den Grundstein für ihre erfolgreiche Karriere. 13-jährig trat Francesca Caccini erstmals in einer wichtigen Rolle in Jacopo Peris Oper Euridice auf. Gegenüber anderen Sängerinnen ihrer Zeit zeichnete sich Francesca Caccini nicht so sehr durch ihre stimmlichen Qualitäten aus, als durch ihre Vielseitigkeit. Ihre Musikalität, Verzierungskunst und textsensible Gestaltung machten ihre Vorträge so attraktiv. Sie komponierte öffentlich anerkannte Bühnenmusik, begleitete sich selbst auf der Laute und war eine gefragte Gesangslehrerin nicht nur für den Adel, sondern auch für angehende Berufsmusiker. Francesca Caccini komponierte in dem neuen, von der Florentina Camerata entwickelten Stilus Recitativus, eine Art Sprechgesang mit Begleitung des Generalbasses, der sich an der antiken Tragödie orientiert und den vollkommenen Ausdruck des Effekts und die Verständlichkeit des Textes in den Vordergrund stellt.

Ab 1607 übernahm Francesca Caccini für ihren Vater die Komposition von musiktheatralischen Bühnenwerken. Mehr als 13 solcher Werke sind namentlich bekannt, gelten heute jedoch als verschollen. Die Musik zu ihrer Oper La Liberazione di Ruggero dall'Isola d'Alcina überlebte, weil sie noch im Uraufführungsjahr mit Ausnahme der Tanzmusik in Druck erschien, was für die Zeit eine große Ausnahme darstellt. Ihr Primo Libro, eine Sammlung mit 36 Monodien, einstimmige Lieder mit Begleitung des Generalbasses, die sie 1618 publizierte, zählt heute zu den wichtigsten Quellen für die frühe Monodie. Einige Worte über die Oper und ihre Auftraggeberin. La Liberazione di Ruggero dall'Isola d'Alcina ist eine Auftragskomposition der Maria Magdalena von Österreich, verheiratete de Medici, anlässlich des Besuchs des Kronprinzen Władysław Waza von Polen. Mit dem Werk beauftragte sie ihren Hofpoeten Ferdinando Saracinelli und die Hofkomponistin Francesca Caccini. Aufgeführt wurde die Ballettoper am 3. Februar 1625 in Florenz in einer pompösen Inszenierung in Maria Magdalenas zuvor aufwendig renovierten Villa di Poggio Imperiale. Sie endete mit einem Pferdeballett mit immerhin 24 Kavalieri im Vorhof der Villa. Der Librettist Ferdinando Saracinelli stützte sich beim Verfassen des Librettos hauptsächlich auf den allseits bekannten epischen Ritterroman Orlando Furioso von Lodovico Ariosto, aber integrierte daneben auch Details aus Orlando Innamorato von Matteo Maria Boiardi und aus Gerusalemme Liberata von Torquato Tasso. Das Libretto besteht aus einem Prolog und drei Szenen. Im Prolog ruft Neptun, die Wassergötter des polnischen Flusses Wistua, Weichsel auf. Ein Lied zu Ehren von Władysław und den toskanischen Fürsten anzustimmen. In der ersten Szene reitet die gute Zauberin Melissa auf dem Rücken eines Delfins zu einer Insel, auf der der sarazenische Krieger Ruggero von der bösartigen Alcina verhext und verführt wurde. Bradamante, die Geliebte Ruggeros, schickt Melissa dorthin, maskiert als Atlas, ein väterlicher Gefährte Ruggeros. In der zweiten Szene ruft die verkleidete Melissa Ruggero zur Pflicht an den Waffen und weckt ihn aus seiner Verzauberung, ebenso wie die in Gestalt von Bäumen und Pflanzen verwandelten ehemaligen Liebhaber Alcinas. Melissa nutzt Alcinas Abwesenheit, um Ruggero zu überreden, mit ihr zu flüchten. Alcina entdeckt den Verrat und verlässt nach vergeblichen Verführungsversuchen und Anflehungen wütend die Insel. In der dritten Szene bricht das Meer durch Alcinas Zorn in Feuer und Flammen aus. Sie begreift, dass Melissas Zauberkraft größer ist als die ihrige. Auch ihre rachsüchtigen Monster können den Ritter nicht mehr zurückhalten.

So verlässt sie auf dem Rücken eines geflügelten Seeungeheuers die Küste. Durch das Feuer ihrer Insel und ihrer Zauberkraft beraubt. Anschließend warnt Melissa eindringlich vor ungezügelten Leidenschaften. Die Hofdamen und die befreiten Liebhaber Alcinas beginnen ein Fest mit Gesang und Tanz zu Ehren der Großherzogin. Der letzte Tanz ist ein Balletto a cavallo, ein Pferdeballett, ein Tanz, der von den befreiten Rittern auf dem Vorplatz des Palastes zu Pferd ausgeführt wurde. Kommen wir nun zur Musik von dieser Oper La Liberazione di Ruggero dall'Isola d'Alcina von Francesca Caccini. Wir hören zuerst den ersten Akt und in der Pause zum zweiten werde ich Ihnen weitere Einzelheiten erzählen. Die Solisten sind Michaela Rina, Mezzosopran, als Alcina, Achim Schulz, Tenor, als Ruggero, Sabine Lutzenberger, Mezzosopran, Melissa, Axel Bernage, Mezzosopran, Nunzia, Katheline van Lethem, Sopran, Sirena. Wir hören ferner Matthieu Wein, Tenor, als Neptun und Bernd Oliver Fröhlich, Tenor, als Pastor. Es musiziert das Huelgas-Ensemble unter der Leitung von Paul van Nevel.

0: Das waren einige Takte aus der Oper La Liberazione di Ruggero dall'Isola d'Alcina, die Befreiung von Ruggero aus der Insel der Alcina, von Francesca Caccini.
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1: Heute Nacht ist es unterschiedlich bewölkt. Die Temperaturen sinken auf 19 bis 16 Grad. Ja, und aktuell in Röttingen im Landkreis Würzburg, da haben wir noch 24 Grad. In Würzburg an der Talavera noch 26 Grad und der Charivari-Wettertrend. Ja, in den morgigen Tag starten wir mit vielen Wolken, vereinzelt den ein oder anderen schwachen Schauer. Im Tagesverlauf kommt von der Rhön und den Haßbergen her zögerlich die Sonne zum Zuge. Die Höchstwerte 24 bis 27 Grad, je nach Sonnenscheindauer. Donnerstag gibt es einen Wechsel aus Wolken und immer mehr Sonne. Von Freitag bis Sonntag erwartet uns sonniges Hochsommerwetter. Die Temperaturen steigen dann auf gut 30 Grad.
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0: Ich bin Hendrik Daum. Argentinien steht bei der Fußball-WM im Viertelfinale. Im Achtelfinale hat sich der Titelverteidiger gegen Ägypten mit 3:2 durchgesetzt. Moritz Einzel berichtet.
1: Es war ein atemberaubendes Fußballspiel, in dem Ägypten nach klugen Kontern vom Weiterkommen träumen durfte gegen den Weltmeister. Bis zur 79. Minute führten die Pharaonen 2:0. Doch dann drehte Argentinien dieses Spiel innerhalb von nur 13 Minuten. Auch Lionel Messi gehörte wieder zu den Torschützen, sein 8. Treffer bei diesem Turnier. Im Viertelfinale treffen die Argentinier jetzt auf den Sieger des Spiels, Schweiz gegen Kolumbien. Das beginnt in diesen Minuten in Vancouver.
0: Trotz ihrer Verurteilung wegen Veruntreuung will Frankreichs führende Rechtsnationale Marine Le Pen bei der Präsidentschaftswahl im kommenden Jahr antreten. Das hat die 57-Jährige am Abend im französischen Fernsehen gesagt. Ein Berufungsgericht hatte Le Pens Schuldspruch bestätigt, aber ihre Ämtersperre gelockert. Le Pen muss allerdings ein Jahr lang eine Fußfessel tragen. Das Bistum Eichstätt hat einen neuen Bischof. Papst Leo hat den Freiburger Weihbischof Christian Würz zum neuen Oberhirten ernannt. Würz ist Nachfolger von Eichstätts langjährigen Bischof Gregor Maria Hanke, der vor gut einem Jahr sein Amt abgegeben hatte. Argentinien steht bei der Fußball-WM im Viertelfinale. Im Achtelfinale hat sich der Titelverteidiger gegen Ägypten mit 3:2 durchgesetzt. Moritz Einzel berichtet.
1: Es war ein atemberaubendes Fußballspiel, in dem Ägypten nach klugen Kontern vom Weiterkommen träumen durfte gegen den Weltmeister. Bis zur 79. Minute führten die Pharaonen 2:0. Doch dann drehte Argentinien dieses Spiel innerhalb von nur 13 Minuten. Auch Lionel Messi gehörte wieder zu den Torschützen, sein 8. Treffer bei diesem Turnier. Im Viertelfinale treffen die Argentinier jetzt auf den Sieger des Spiels, Schweiz gegen Kolumbien. Das beginnt in diesen Minuten in Vancouver.
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2: Da hätten wir im Kreis Würzburg ja zwischen B19 und Bergheim und Abzweig nach Erbshausen, Sulzwiesen, beide Fahrtrichtungen vorübergehend wegen Bergungsarbeiten gesperrt. Ja, ortskundige Autofahrer werden gebeten, das Gebiet weiträumig zu umfahren. Und einen Blitzer habe ich für euch auch, die B13 Würzburg Richtung Randersacker auf Höhe Allansgrund. Wenn euch noch etwas auffällt, ihr wisst ja, dann ruft uns einfach kostenfrei an, die 0800 30 80 700.
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2: Am Dienstagabend, schön, dass ihr mit dabei seid. Wunderschönen guten Abend in die Runde. Und hier sind Mister. Und damit eröffnen wir die heutige Ausgabe mit Broken Wings. Und wenn ihr Grüße habt, euch bemerkbar machen wollt oder noch Leute sucht, mit denen ihr Zeit verbringen könnt, dann schickt uns einfach eine WhatsApp hier ins Studio. Die Nummer gibt's auf www.meinscharivari.de oder ruft hier an, die 0800 30 80 700.

Chris Ringer und Josephine auf Radio Charivari, eurem Radio von hier. Ja, und da haben wir jetzt gerade eine WhatsApp bekommen vom Stefan. Der schreibt, ich würde gerne meine Eltern Thomas und Annette grüßen, weil die beiden heute Hochzeitstag haben. Und ich möchte ihnen sagen, dass ich froh bin, ja, die beiden zu haben. Der Stefan aus Marktheidenfeld. Ja, wir wünschen auch mal alles Gute zu diesem Tag und haben dann nochmal Grüße von der Melanie. Die würde nämlich noch gern ihren Schatz, den ja, Jens grüßen. Und wenn ihr auch wollt, dann könnt ihr auch entweder auch eine WhatsApp hier ins Studio schicken. Die Nummer gibt es auf www.meincharivari.de oder ihr ruft kostenfrei unter der 0800 30 80 700 an. Und jetzt gibt's Friends und If I Were Sorry.

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10: In der Nacht ist es unterschiedlich bewölkt. Die Temperaturen sinken auf 19 bis 16 Grad. Ja, und aktuell in Bischbrunn im Landkreis Main-Spessart, da haben wir noch 21 Grad. Und in Würzburg am Neumünster noch knapp 26 Grad. Der Charivari-Wettertrend. In den morgigen Tag starten wir mit vielen Wolken. Vereinzelt kann es auch schwache Schauer geben. Im Tagesverlauf kommt von der Rhön in den Haßbergen zögerlich die Sonne zum Zuge und die Höchstwerte 24 bis 27 Grad, je nach Sonnenscheindauer. Von Donnerstag an wechseln sich Wolken und immer mehr Sonne ab. Von Freitag bis Sonntag erwartet uns sonniges Hochsommerwetter und Temperaturen auf um die 30 Grad.
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10: Tja, und da haben wir die A3 Würzburg Richtung Frankfurt zwischen Helmstadt und Wertheim-Lenkfurt. Gefahr durch Gegenstände auf der Fahrbahn. Es handelt sich um Reifenteile. Der ein defekter Schwertransport blockiert den Standstreifen. Die rechte Spur ist ebenfalls blockiert. Dann haben wir im Kreis Würzburg zwischen B19 in Bergtheim und Abzweig nach Erbshausen-Sulzwiesen. Beide Fahrtrichtungen vorübergehend wegen Bergungsarbeiten gesperrt. Ortskundige Autofahrer werden gebeten, das Gebiet weiträumig zu umfahren. Und die B13 Würzburg Richtung Randesacker. Da habe ich einen Blitzer für euch auf Höhe Allands. Grund. Wenn euch noch etwas auffällt, dann ruft uns einfach kostenfrei an, die 0800 30 80 700 oder schickt uns eine WhatsApp, die Nummer gibt's auf www.meinscharivari.de.

Super Tramp war das hier auf Radio Charivari, eurem Radio von hier und Breakfast in America. Ja, das ist so ein Lied, das begleitet mich gefühlt mein ganzes Leben lang.

Und das kann man vermutlich in XY Jahren immer noch hören und wird wahrscheinlich immer noch gespielt werden. Gleich gibt es Tina Turner mit Private Dancer und vorher haben wir noch Grüße von der, ja, von der Alberta. Die Alberta möchte nämlich grüßen und zwar ihre beste Freundin, die Melli. Und ja, einfach mal Danke für alles sagen. Und dann haben wir von der Ute noch Grüße, die möchte ihren Schatz, den Jochen, grüßen. Und ihr wisst ja, wenn ihr auch wollt, dann könnt ihr auch. Was müsst ihr tun? Ja, euch bemerkbar machen. Uns entweder eine WhatsApp schicken, die Nummer gibt es auf www.meinscharivari.de oder ihr ruft uns kostenfrei hier im Studio an, die 0800 30 80 700.

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2: Und nun die Wassertemperaturen für die Urlaubsregionen. Nordsee 23 Grad, Adria 27 Grad, Garten der Familie Meier 28 Grad.
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17: Ja, in der Nacht ist es unterschiedlich bewölkt. Die Temperaturen, sie sinken auf

0: 19 bis 16 Grad. Aktuell in Estenfeld im Landkreis Würzburg, da hat es noch 23 Grad. Und in Würzburg am Bürgerbräugelände, da haben wir noch etwas über 25 Grad. Der Charivari-Wettertrend. Morgen starten wir in den Tag mit vielen Wolken, vereinzelt den ein oder anderen schwachen Schauer. Im Tagesverlauf kommt dann von der Rhön und Haßbergen zögerlich die Sonne zum Zug. Die Höchstwerte morgen 24 bis 27 Grad. Von Donnerstag an, da wechseln sich Wolken und immer mehr Sonne ab. Und von Freitag bis Sonntag gibt es dann sonniges Hochsommerwetter bei Temperaturen von um die 30 Grad.
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2: Ich bin Hendrik Daum. Argentinien steht bei der Fußball-WM im Viertelfinale. Im Achtelfinale hat sich der Titelverteidiger gegen Ägypten mit 3:2 durchgesetzt. Moritz Einzel berichtet.
3: Es war ein atemberaubendes Fußballspiel, in dem Ägypten nach klugen Kontern vom Weiterkommen träumen durfte gegen den Weltmeister. Bis zur 79. Minute führten die Pharaonen 2:0. Doch dann drehte Argentinien dieses Spiel innerhalb von nur 13 Minuten. Auch Lionel Messi gehörte wieder zu den Torschützen, sein 8. Treffer bei diesem Turnier. Im Viertelfinale treffen die Argentinier jetzt auf den Sieger des Spiels, Schweiz gegen Kolumbien. Das beginnt in diesen Minuten in Vancouver.
2: Trotz ihrer Verurteilung wegen Veruntreuung will Frankreichs führende Rechtsnationale Marine Le Pen bei der Präsidentschaftswahl im kommenden Jahr antreten. Das hat die 57-Jährige am Abend im französischen Fernsehen gesagt. Ein Berufungsgericht hatte Le Pens Schuldspruch bestätigt, aber ihre Ämtersperre gelockert. Le Pen muss allerdings ein Jahr lang eine Fußfessel tragen. Das Bistum Eichstätt hat einen neuen Bischof. Papst Leo hat den Freiburger Weihbischof Christian Würz zum neuen Oberhirten ernannt. Würz ist Nachfolger von Eichstätts langjährigen Bischof Gregor Maria Hanke, der vor gut einem Jahr sein Amt abgegeben hatte. Argentinien steht bei der Fußball-WM im Viertelfinale. Im Achtelfinale hat sich der Titelverteidiger gegen Ägypten mit 3:2 durchgesetzt. Moritz Einzel berichtet.
3: Es war ein atemberaubendes Fußballspiel, in dem Ägypten nach klugen Kontern vom Weiterkommen träumen durfte gegen den Weltmeister. Bis zur 79. Minute führten die Pharaonen 2:0. Doch dann drehte Argentinien dieses Spiel innerhalb von nur 13 Minuten. Auch Lionel Messi gehörte wieder zu den Torschützen, sein 8. Treffer bei diesem Turnier. Im Viertelfinale treffen die Argentinier jetzt auf den Sieger des Spiels, Schweiz gegen Kolumbien. Das beginnt in diesen Minuten in Vancouver.
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0: Die A3 Würzburg Richtung Frankfurt zwischen Helmstadt und Wertheim-Lenkfurt, defekter Schwertransport. Aktuell sind Bergungsarbeiten im Gange, die rechte Spur ist gesperrt, der Standstreifen ebenfalls. Und auf der B13 Würzburg Richtung Randersacker, ja, da haben wir einen Blitzer auf Höhe Alandsgrund. Und ihr wisst ja, wenn euch noch etwas auffällt, dann schickt uns eine WhatsApp, die Nummer gibt es auf www.meincharivari.de oder ruft kostenfrei an die 0800 30 80 700.
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0: So ist es. Eine Stunde haben wir noch vor uns. Es ist sozusagen Halbzeit. Und in die zweite Stunde gehen wir mit. Ihr hört das schon. Ace of Base und Design, das Zeichen. Da setzen wir ein Zeichen.

Die Stones auf Radio Charivari, eurem Radio von hier. Und das Ganze um 23.16 Uhr. Zeit für uns mal wieder aufs Kalenderblatt zu schauen. Was ist heute, was war heute, was ist

bis Ende 24 Uhr. Ja, heute ist Tag der Schokolade, einer meiner Lieblingstage, ja. Der internationale Tag der Schokolade wurde im Jahr 2003 von der National Confectioners Association ins Leben gerufen. Der Tag erinnert dabei an den 7. Juli 1550, den Tag, an dem die Schokolade zum ersten Mal in Europa eingeführt wurde. Was, so lang ist das schon her, ja. Dann haben wir heute noch, was haben wir denn heute noch, außer dem Tag der Schokolade, den Sag-die-Wahrheit-Tag unter anderem. Stell dir eine Welt vor, in der niemand lügt, etwas Irreführendes sagt oder etwas Unehrliches tut. Der Sag-die-Wahrheit-Tag versucht genau das für einen Tag zu erreichen. Ja, bei den Mädels ist das manchmal etwas schwierig, wenn man da immer alles so sagt. Na, ich will das jetzt mal nicht weiter ausführen. Könnte aber eventuell unangenehm werden, ja. Dann, was haben wir noch heute für einen Tag? Den globalen Tag der Vergebung. Ja, das passt ja ganz gut zu dem Sag-die-Wahrheit-Tag, ne? Der globale Tag der Vergebung wurde 1994 ins Leben gerufen. Ursprünglich fand der globale Tag der Vergebung am 27. August statt, wurde aber auf den 7. Juli geändert. Warum? Weiß keiner. Ja, jetzt haben wir noch Namenstag. Heute sind es gar nicht so viele. Unter anderem Willibald, Nargis, Fermin, Ivana, Pirko, Nana, Kyrill und Raul. Am 188. Tag der 28. Kalenderwoche. Im Sternzeichen nach wie vor Krebs. Und im Ohr haben wir gleich Lady Gaga mit Hold My Hand. Ja, und danach hätte ich für euch die Picture Factory.

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12: Ja, heute Nacht ist es unterschiedlich bewölkt. Die Temperaturen sinken und zwar auf 19 bis 16 Grad. Aktuell in Groß-Langheim im Landkreis Kitzingen, da hat es noch 23 Grad. Und in Würzburg, ja, am Main-Franken-Theater, da haben wir noch 25 Grad. 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

0: Wettertrend. Mit vielen Wolken und vereinzelt einem schwachen Schauer starten wir in den morgigen Tag. Im Tagesverlauf kommt von Rhön und Haßbergen her zögerlich die Sonne zum Zuge. Die Höchstwerte 24 bis 27 Grad. Von Donnerstag an wechseln sich Wolken und immer mehr Sonne ab. Von Freitag bis Sonntag erwartet uns sonniges Hochsommerwetter bei Temperaturen so um die 30 Grad.
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0: Die A3 Würzburg Richtung Frankfurt zwischen Helmstadt und Wertheim-Lenkfurt. Ein defekter Schwertransport. Aktuell sind Bergungsarbeiten im Gang. Die rechte Spur und der Standstreifen sind gesperrt. Und einen Blitzer habe ich nach wie vor für euch. Die B13 Würzburg Richtung Randesacker auf Höhe Allansgrund. Wenn ihr noch etwas bemerkt, ruft uns einfach kostenfrei an. Die 0800 30 80 700. Mit Tom Böttcher und das hier ist Whitney Houston auf Radio Charivari, eurem Radio von hier mit All at Once. Alles auf einmal. Danach gibt's dann U2 und With or Without You. Aber jetzt erstmal wie angekündigt Whitney Houston. Bitteschön.

Jason Mraz, I'm yours auf Radio Charivari, eurem Radio von hier. Ja, und ich bin auch wieder euer, aber erst morgen Abend. Um 22 Uhr gibt es dann die Mittwochsausgabe. Für heute war es das schon fast. Ein bisschen was haben wir noch. Wir haben Clock Clock mit Sorry, Cock Robin mit The Promise You Made. Ja, und jetzt gleich Foreigner mit I Want to Know What Love Is. Ja, und in diesem Sinne habe ich hier die letzten Grüße für den heutigen Tag von der Mel, von der Melanie. Ja, und die möchte die Jenna grüßen. Ich hoffe, ich habe das richtig ausgesprochen. Und euch wünsche ich allen eine gute Nacht. Okay.

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10: In der Nacht ist es unterschiedlich bewölkt. Die Temperaturen sinken auf 19 bis 16 Grad. Aktuell in Höchberg im Landkreis Würzburg, da haben wir noch 21 Grad. Und in Würzburg am Berliner Ring noch knapp 25 Grad. Der Charivari-Wettertrend. Morgen starten wir mit vielen Wolken und vereinzelt schwachen Schauern in den Tag. Im Tagesverlauf kommt dann von der Rhön und den Haßbergen her zögerlich die Sonne zum Zuge. Die Höchstwerte morgen 24 bis 27 Grad, je nach Sonnenscheindauer. Dazu gibt es böigen Nordwestwind. Am Donnerstag wechseln sich Wolken und immer mehr Sonne ab. Von Freitag bis Sonntag erwarten uns sonniges Hochsommerwetter und die Temperaturen steigen auf gut 30 Grad.
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11: Ich bin Hendrik Daum. Die USA haben die zuvor gelockerten Sanktionen auf iranisches Öl wieder in Kraft gesetzt. Nach Angaben des US-Finanzministeriums wurde eine Ausnahmegenehmigung jetzt wieder zurückgenommen. Ein Regierungsbeamter erklärte, der Iran profitiere nur dann von wirtschaftlichen Erleichterungen, wenn er seinen Verpflichtungen nachkomme. Das Verhalten Teherans in der Straße von Hormuz sei für die USA aber völlig inakzeptabel. Zuletzt waren mehrere Tanker in der Meerenge mutmaßlich vom Iran angegriffen worden. Trotz ihrer Verurteilung kandidiert Frankreichs führende Rechtsnationale Marine Le Pen für die Präsidentschaftswahl im kommenden Jahr. Das erklärte sie am Abend im französischen Fernsehen. Ein Berufungsgericht hatte Le Pen wegen Veruntreuung von EU-Geldern unter anderem zu einem Jahr Hausarrest mit einer elektronischen Fußfessel verurteilt. Die 57-Jährige will das Urteil noch anfechten. Das Bistum Eichstätt hat einen neuen Bischof. Papst Leo hat den Freiburger Weihbischof Christian Würz zum neuen Oberhirten ernannt. Mit Applaus wurde der 55-Jährige im Dom von den Gläubigen begrüßt.
12: Sehr positiv und weltoffen, finde ich.
13: Und die Frage ist, wie er mit dem Spagat zwischen Tradition und Aufbruch hier umgeht.
14: Wir drücken ihm auf alle Fälle die Daumen und wünschen ihm ganz reichen Gottes Segen.
11: Würz selbst sagte, es brauche Mut, sich in eine völlig neue Situation hineinzubegeben. Argentinien steht im Viertelfinale der Fußball-WM. Nach einem 2-Tore-Rückstand drehte Argentinien die Achtelfinalpartie gegen Ägypten und gewann am Ende mit 3:2. Im Viertelfinale treffen die Argentinier auf den Sieger des Spiels Schweiz gegen Kolumbien.
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2: Ich bin Hendrik Daum. Die USA haben die zuvor gelockerten Sanktionen auf iranisches Öl wieder in Kraft gesetzt. Nach Angaben des US-Finanzministeriums wurde eine Ausnahmegenehmigung jetzt wieder zurückgenommen. Ein Regierungsbeamter erklärte, der Iran profitiere nur dann von wirtschaftlichen Erleichterungen, wenn er seinen Verpflichtungen nachkomme. Das Verhalten Teherans in der Straße von Hormuz sei für die USA aber völlig inakzeptabel. Zuletzt waren mehrere Tanker in der Meerenge mutmaßlich vom Iran angegriffen worden. Das Bistum Eichstätt hat einen neuen Bischof. Papst Leo hat den Freiburger Weihbischof Christian Würz zum neuen Oberhirten ernannt. Würz ist Nachfolger von Eichstätts langjährigen Bischof Gregor Maria Hanke, der vor gut einem Jahr sein Amt abgegeben hatte. Der Drogenkonsum hat im vergangenen Jahr für 2150 Menschen in Deutschland tödliche Folgen gehabt. Der Bundesdrogenbeauftragte Streeck sprach von einer Totenzahl auf Rekordniveau.
3: Das Besorgniserregende daran ist, dass jeder vierte Drogentote mittlerweile unter 30 Jahre ist und die Zahl der unter 20-Jährigen, die verstorben sind, also wirklich Jugendliche, hat sich seit 2021 fast verdoppelt.
2: Streeck machte für die vielen jungen Opfer auch den Mischkonsum von Medikamenten, Alkohol und anderen Substanzen verantwortlich. Argentinien steht im Viertelfinale der Fußball-WM. Nach einem 2-Tore-Rückstand drehte Argentinien die Achtelfinalpartie gegen Ägypten und gewann am Ende mit 3:2. Im Viertelfinale treffen die Argentinier auf den Sieger des Spiels Schweiz gegen Kolumbien. Ja, und dieses Spiel steht nach Ende der regulären Spielzeit 0:0. Es geht jetzt also in die Verlängerung.
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9: Ich bin Hendrik Daum. Die USA haben die zuvor gelockerten Sanktionen auf iranisches Öl wieder in Kraft gesetzt. Nach Angaben des US-Finanzministeriums wurde eine Ausnahmegenehmigung jetzt wieder zurückgenommen. Ein Regierungsbeamter erklärte, der Iran profitiere nur dann von wirtschaftlichen Erleichterungen, wenn er seinen Verpflichtungen nachkomme. Das Verhalten Teherans in der Straße von Hormuz sei für die USA aber völlig inakzeptabel. Zuletzt waren mehrere Tanker in der Meerenge mutmaßlich vom Iran angegriffen worden. Das Bistum Eichstätt hat einen neuen Bischof. Papst Leo hat den Freiburger Weihbischof Christian Würz zum neuen Oberhirten ernannt. Würz ist Nachfolger von Eichstätts langjährigen Bischof Gregor Maria Hanke, der vor gut einem Jahr sein Amt abgegeben hatte. Der Drogenkonsum hat im vergangenen Jahr für 2150 Menschen in Deutschland tödliche Folgen gehabt. Der Bundesdrogenbeauftragte Streeck sprach von einer Totenzahl auf Rekordniveau.
10: Das Besorgniserregende daran ist, dass jeder vierte Drogentote mittlerweile unter 30 Jahre ist und die Zahl der unter 20-Jährigen, die verstorben sind, also wirklich Jugendliche, hat sich seit 2021 fast verdoppelt.
9: Streeck machte für die vielen jungen Opfer auch den Mischkonsum von Medikamenten, Alkohol und anderen Substanzen verantwortlich. Argentinien steht im Viertelfinale der Fußball-WM. Nach einem 2-Tore-Rückstand drehte Argentinien die Achtelfinalpartie gegen Ägypten spektakulär und gewann am Ende mit 3:2. Im Viertelfinale treffen die Argentinier auf die Schweiz, die gerade eben ihr Achtelfinale gegen Kolumbien mit 4:3 im Elfmeterschießen gewonnen hat.
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